0: Wir konzentrieren uns einfach auf die guten Nachrichten beim Wetter. Fenster putzen muss die nächsten Tage auf jeden Fall nicht sein, denn es wird immer mal wieder hinregnen. Vor allem jetzt heute im Laufe des Tages kommen die Regenwolken rein. Am Nachmittag wird es ordentlich nass, Höchstwerte 17 bis 20 Grad. Der Donnerstag dann noch nasser, dann kann es auch wieder vereinzelt gewittern bei 15 bis 18 Grad. Am Freitag wird es dann wieder wärmer, aber es bleibt immer noch nass.
1: 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Auf der A71 zwischen Erfurt und Sangerhausen ist der Schmücketunnel in beiden Richtungen wegen Tunnelwartungsarbeiten voll gesperrt. Die Sperrung gilt von gestern 19 Uhr bis heute 6 Uhr. Eine Umleitung ist eingerichtet. Wir wünschen eine gute Fahrt.

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0: Unter 10 Grad in der Nacht, so sieht es auch die nächsten Tage aus. Vor allem wird es immer mal wieder nass und das merken wir vor allem heute Nachmittag. Da kommen wieder einige Schauer zu uns nach Thüringen. Höchstwerte zwischen 17 und 20 Grad. Morgen sind es dann nur noch 18 Grad maximal und noch mehr Wolken und auch noch nasser. Da können auch wieder Gewitter am Start sein. Der Freitag dann genau dasselbe, 20 Grad maximal.
1: 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Auf der A4 Richtung Dresden liegt zwischen Bad Hersfeld und Friedewald bei Kilometer 351 ein totes Reh auf der Fahrbahn. Auf der A71 Erfurt in Sangerhausen ist der Schmücketunnel in beiden Richtungen wegen Tunnelwartungsarbeiten voll gesperrt. Die Sperrung läuft von gestern 19 Uhr bis heute 6 Uhr. Eine Umleitung ist eingerichtet. Wir wünschen eine gute Fahrt.
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9: Ich bin Thomas Brockt. Das US-Militär hat nach eigenen Angaben mit Vergeltungsschlägen gegen den Iran begonnen. Diese seien auf Anweisung von US-Präsident Trump und als Reaktion auf den Abschuss eines US-Militärhubschraubers erfolgt, teilte das US-Regionalkommando CENTCOM mit. Nähere Angaben wurden nicht gemacht. Nach Berichten iranischer Medien wurden am Abend in der Hafenstadt Sirik am Golf von Oman Explosionen gemeldet, ohne dass diese eindeutig zugeordnet werden konnten. Beim 500 Milliarden Euro Sondervermögen für Investitionen in die Infrastruktur gibt es aus Expertensicht Handlungsbedarf. Ein Beirat für das Programm legte in Berlin seinen ersten Bericht vor. Finanzminister Klingbeil räumte ein, dass das Tempo bei den Investitionen noch höher werden müsse.
10: Immer wieder hört man, dass die hunderten Milliarden, die für die Infrastruktur bereitstehen, nur langsam abfließen. Auch der Beirat, der das 500 Milliarden Programm begleitet, sieht da Luft nach oben. Finanzminister Klingbeil bat einerseits um Geduld. Das Programm laufe ja erst seit rund einem Jahr, sei aber für 12 Jahre ausgelegt. Höheres Tempo sei aber möglich und nötig, so Klingbeil. Helfen soll unter anderem auch ein Bonus- und Malus-System. Die Idee, wer Investitionen schneller umsetzt, könnte mehr Mittel bekommen, wer bummelt, weniger. Ronny Tochau, Nachrichtenredaktion.
9: Sophia und Noah sind weiter die beliebtesten Babynamen. Das hat die Gesellschaft für deutsche Sprache herausgefunden. Ein anderer Name dagegen ist erst im vergangenen Jahr weit nach oben geklettert in der Hitliste.
11: Theo macht einen richtigen Sprung nach vorn, aber auch Emil klettert im Ranking. Doch unterm Strich kleben auf den Kita-Garderoben bei uns wohl doch eher die bekannten Namen. Bei den Mädels sind das neben Sophia, Mia, Lina und Ella, bei den Jungs klar Noah, aber auch Matteo und Leo ist im Kommen. Das hat aber wohl nichts mit dem aktuellen Papst zu tun. Kurze, prägnante Namen, sagen die Forscher, die sind im Trend. Claudia Wächter, Nachrichtenredaktion.
9: Der Bundestag soll in diesem Jahr auf die regelmäßige Diätenerhöhung verzichten. Die Fraktionen von CDU, CSU und SPD haben nach Informationen der Deutschen Presseagentur beschlossen, noch in dieser Woche einen entsprechenden Gesetzentwurf einzubringen. Sie wollen damit in finanziell und wirtschaftlich schwierigen Zeiten ein Sparsignal an die Bevölkerung senden. Die Diätenerhöhung, die sich an der Lohnentwicklung orientiert, hätte in diesem Jahr fast 500 Euro ausgemacht.
12: Man kann sich schon wieder überlegen, ob man das Fenster in der Nacht wieder zumacht, denn es bleibt unter 10 Grad und das merken wir auch tagsüber. Es geht nicht höher als 20 Grad heute und am Nachmittag kommen auch einige Schauer zu uns. Der Donnerstag dann noch nasser, mehr Schauer, mehr Gewitter, 15 bis 18 Grad und am Freitag ist es auch nass. Allerdings wird es dann aber auch wieder ein bisschen wärmer.
13: 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Auf der A71 Erfurt Richtung Sangerhausen ist der Schmücketunnel wegen Wartungsarbeiten in beiden Richtungen voll gesperrt. Die Sperrung dauert von gestern 19 Uhr bis heute 6 Uhr. Eine Umleitung ist eingerichtet. Auf der A72 Richtung Hof gibt es zwischen Zwickau West und Reichenbach nach einem Unfall Verkehrsbehinderung. Wir wünschen eine gute Fahrt.
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1: Ich bin Thomas Brock. Das US-Militär hat nach eigenen Angaben mit Vergeltungsschlägen gegen den Iran begonnen. Diese seien auf Anweisung von US-Präsident Trump und als Reaktion auf den Abschuss eines US-Militärhubschraubers erfolgt, teilte das US-Regionalkommando CENTCOM mit. Nähere Angaben wurden nicht gemacht. Nach Berichten iranischer Medien wurden am Abend in der Hafenstadt Sirik am Golf von Oman Explosionen gemeldet, ohne dass diese eindeutig zugeordnet werden konnten. Beim 500 Milliarden Euro Sondervermögen für Investitionen in die Infrastruktur gibt es aus Expertensicht Handlungsbedarf. Ein Beirat für das Programm legte in Berlin seinen ersten Bericht vor. Finanzminister Klingbeil räumte ein, dass das Tempo bei den Investitionen noch höher werden müsse.
2: Immer wieder hört man, dass die hunderten Milliarden, die für die Infrastruktur bereitstehen, nur langsam abfließen. Auch der Beirat, der das 500-Milliarden-Programm begleitet, sieht da Luft nach oben. Finanzminister Klingbeil bat einerseits um Geduld. Das Programm laufe ja erst seit rund einem Jahr, sei aber für 12 Jahre ausgelegt. Höheres Tempo sei aber möglich und nötig, so Klingbeil. Helfen soll unter anderem auch ein Bonus- und Malus-System. Die Idee, wer Investitionen schneller umsetzt, könnte mehr Mittel bekommen, wer bummelt, weniger. Ronny Tochau, Nachrichtenredaktion.
1: Sophia und Noah sind weiter die beliebtesten Babynamen. Das hat die Gesellschaft für deutsche Sprache herausgefunden. Ein anderer Name dagegen ist erst im vergangenen Jahr weit nach oben geklettert in der Hitliste.
3: Theo macht einen richtigen Sprung nach vorn, aber auch Emil klettert im Ranking. Doch unterm Strich kleben auf den Kita-Garderoben bei uns wohl doch eher die bekannten Namen. Bei den Mädels sind das neben Sophia, Mia, Lina und Ella, bei den Jungs klar Noah, aber auch Matteo und Leo ist im Kommen. Das hat aber wohl nichts mit dem aktuellen Papst zu tun. Kurze, prägnante Namen, sagen die Forscher. Die sind im Trend. Claudia Wächter, Nachrichtenredaktion.
1: Der Bundestag soll in diesem Jahr auf die regelmäßige Diätenerhöhung verzichten. Die Fraktionen von CDU, CSU und SPD haben nach Informationen der Deutschen Presseagentur beschlossen, noch in dieser Woche einen entsprechenden Gesetzentwurf einzubringen. Sie wollen damit in finanziell und wirtschaftlich schwierigen Zeiten ein Sparsignal an die Bevölkerung senden. Die Diätenerhöhung, die sich an der Lohnentwicklung orientiert, hätte in diesem Jahr fast 500 Euro ausgemacht.
4: Für die Natur ist es gut und für uns eigentlich auch, denn es ist unter der Woche, müssen wir eh arbeiten. Es wird jetzt wirklich nass die nächsten Tage. Auch in der Nacht ist es relativ kalt, 6 bis 10 Grad aktuell. Und vor allem jetzt im Laufe des Tages dann wieder viel mehr Wolken. Heute Nachmittag wird es dann richtig nass. Am Donnerstag kann es auch wieder gewittern und es wird kühler, 15 bis 18 Grad. Der Freitag dann wieder ein bisschen wärmer, aber immer noch nass.
5: 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Auf der A71 Erfurt in Sangerhausen ist der Schmücketunnel in beiden Richtungen wegen Tunnelwartungsarbeiten vollgesperrt bis heute 6 Uhr. Eine Umleitung ist eingerichtet. Auf der A72 Richtung Hof gibt es zwischen Zwickau West und Reichenbach nach einem Unfall Verkehrsbehinderung. Wir wünschen eine gute Fahrt.
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8: Ich bin Thomas Bock. Die schwarz-rote Koalition startet in die entscheidende Reformphase. Bei einem Spitzentreffen im Kanzleramt loten Union und SPD heute zunächst mit Arbeitgebern und Gewerkschaften aus, ob man bei der Einschätzung des Reformbedarfs auf einen gemeinsamen Nenner kommt. Entscheidungen sollen nicht getroffen werden. Dazu ist für den 1. Juli eine Sitzung des Koalitionsausschusses geplant. Ziel ist es, ein großes Reformpaket zu schnüren, das die Bereiche Arbeitsmarkt, Rente, Einkommensteuer und Bürokratie Abbau umfasst. Nach dem Abschuss eines US-Militärhubschraubers haben die USA nach eigenen Angaben Vergeltungsschläge auf Ziele im Iran ausgeführt. Die Angriffe erfolgten auf Anordnung von Präsident Trump, erklärte das für den Nahen Osten zuständige Regionalkommando des US-Militärs.
9: Die USA sprechen von einer verhältnismäßigen Antwort auf ungerechtfertigte iranische Aggression. Die Angriffe werden als Selbstverteidigung beschrieben. Der Iran aber droht seinerseits mit Vergeltungsschlägen. Verlasst unsere Region, wenn ihr sicher sein wollt, erklärte der iranische Außenminister. Man lasse diese Bedrohung nicht unbeantwortet. Dies lässt eine erneute Eskalation des Krieges erwarten, auch wenn theoretisch eine Waffenruhe gilt und seit Wochen Verhandlungen geführt werden. Aus den USA, Tina Eck.
8: Um fast 500 Euro sollten sich ab Juli die Bezüge der Abgeordneten im Bundestag erhöhen. Nun steht fest, die Diätenerhöhung wird in diesem Jahr gestrichen. Die Fraktionen von Union und SPD haben nach dpa-Informationen beschlossen, noch in dieser Woche einen entsprechenden Gesetzentwurf im Bundestag einzubringen.
10: Die Politiker wollen damit ein Sparsignal an die Bevölkerung senden. Immerhin leben wir alle in schwierigen Zeiten. Auch die Grünen, die AfD und die Linke haben schon ihr Go gegeben. Damit ist das Abstimmungsergebnis im Bundestag also schon klar. Die Diäten orientieren sich normalerweise an der Lohnentwicklung und die war gut, aber gleichzeitig stehen aktuell viele Reformen an. Es sei ein Gebot der Glaubwürdigkeit und der Verantwortung, dass auch die Abgeordneten ihren Beitrag leisteten, hieß es. Ursula Winkler, Nachrichtenredaktion.
8: Die deutschen Fußballerinnen haben zum Abschluss der WM-Qualifikation einen Sieg gefeiert. Beim Gruppenletzten Slowenien gewann die DFB-Auswahl mit 2:0. Das WM-Ticket hatte das deutsche Team sich schon zuvor gesichert.
11: Wir konzentrieren uns einfach auf die guten Nachrichten beim Wetter. Fenster putzen muss die nächsten Tage auf jeden Fall nicht sein, denn es wird immer mal wieder hinregnen. Vor allem jetzt heute im Laufe des Tages kommen die Regenwolken rein. Am Nachmittag wird es ordentlich nass, Höchstwerte 17 bis 20 Grad. Der Donnerstag dann noch nasser, dann kann es auch wieder vereinzelt gewittern bei 15 bis 18 Grad. Am Freitag wird es dann wieder wärmer, aber es bleibt immer noch nass.
12: 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Auf der A71 Erfurt in Sangerhausen ist der Schmücketunnel wegen Tunnelwartungsarbeiten in beiden Richtungen voll gesperrt. Die Sperrung läuft von gestern 19 Uhr bis heute 6 Uhr. Eine Umleitung ist eingerichtet. Auf der A72 Richtung Hof gibt es zwischen Zwickau West und Reichenbach nach einem Unfall Verkehrsbehinderung. Wir wünschen eine gute Fahrt.
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1: Ich bin Thomas Brockt. Die schwarz-rote Koalition startet in die entscheidende Reformphase. Bei einem Spitzentreffen im Kanzleramt loten Union und SPD heute zunächst mit Arbeitgebern und Gewerkschaften aus, ob man bei der Einschätzung des Reformbedarfs auf einen gemeinsamen Nenner kommt. Entscheidungen sollen nicht getroffen werden. Dazu ist für den 1. Juli eine Sitzung des Koalitionsausschusses geplant. Ziel ist es, ein großes Reformpaket zu schnüren, das die Bereiche Arbeitsmarkt, Rente, Einkommensteuer und Bürokratie Abbau umfasst. Nach dem Abschuss eines US-Militärhubschraubers haben die USA nach eigenen Angaben Vergeltungsschläge auf Ziele im Iran ausgeführt. Die Angriffe erfolgten auf Anordnung von Präsident Trump, erklärte das für den Nahen Osten zuständige Regionalkommando des US-Militärs.
2: Die USA sprechen von einer verhältnismäßigen Antwort auf ungerechtfertigte iranische Aggression. Die Angriffe werden als Selbstverteidigung beschrieben. Der Iran aber droht seinerseits mit Vergeltungsschlägen. Verlasst unsere Region, wenn ihr sicher sein wollt, erklärte der iranische Außenminister. Man lasse diese Bedrohung nicht unbeantwortet. Dies lässt eine erneute Eskalation des Krieges erwarten, auch wenn theoretisch eine Waffenruhe gilt und seit Wochen Verhandlungen geführt werden. Aus den USA, Tina Eck.
1: Um fast 500 Euro sollten sich ab Juli die Bezüge der Abgeordneten im Bundestag erhöhen. Nun steht fest, die Diätenerhöhung wird in diesem Jahr gestrichen. Die Fraktionen von Union und SPD haben nach dpa-Informationen beschlossen, noch in dieser Woche einen entsprechenden Gesetzentwurf im Bundestag einzubringen.
3: Die Politiker wollen damit ein Sparsignal an die Bevölkerung senden. Immerhin leben wir alle in schwierigen Zeiten. Auch die Grünen, die AfD und die Linke haben schon ihr Go gegeben. Damit ist das Abstimmungsergebnis im Bundestag also schon klar. Die Diäten orientieren sich normalerweise an der Lohnentwicklung und die war gut, aber gleichzeitig stehen aktuell viele Reformen an. Es sei ein Gebot der Glaubwürdigkeit und der Verantwortung, dass auch die Abgeordneten ihren Beitrag leisteten, hieß es. Ursula Winkler, Nachrichtenredaktion.
1: Die deutschen Fußballerinnen haben zum Abschluss der WM-Qualifikation einen Sieg gefeiert. Beim Gruppenletzten Slowenien gewann die DFB-Auswahl mit 2:0. Das WM-Ticket hatte das deutsche Team sich schon zuvor gesichert.
4: Unter 10 Grad in der Nacht, so sieht es auch die nächsten Tage aus. Vor allem wird es immer mal wieder nass und das merken wir vor allem heute Nachmittag. Da kommen wieder einige Schauer zu uns nach Thüringen. Höchstwerte zwischen 17 und 20 Grad. Morgen sind es dann nur noch 18 Grad maximal und noch mehr Wolken und auch noch nasser. Da können auch wieder Gewitter am Start sein. Der Freitag dann genau dasselbe, 20 Grad maximal.
5: 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Auf der A71 Erfurt Richtung Sangerhausen ist der Schmücketunnel in beiden Richtungen wegen Wartungsarbeiten bis heute 6 Uhr voll gesperrt. Eine Umleitung ist eingerichtet. Auf der A72 Richtung Hof gibt es zwischen Zwickau West und Reichenbach nach einem Unfall Verkehrsbehinderung. Wir wünschen eine gute Fahrt.
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9: Ich bin Thomas Brockt. Das US-Militär hat seine Angriffe auf Ziele im Iran beendet. Das teilte das für den Nahen Osten zuständige Regionalkommando CENTCOM mit. Die Verteidigungsschläge gegen den Iran als Antwort auf den Abschuss eines US-Militärhubschraubers seien abgeschlossen, hieß es. Es seien iranische Luftabwehranlagen, Bodenkontrollstationen und Radaranlagen im Bereich der Straße von Hormuz bombardiert worden. US-Präsident Trump hatte den Iran für den Abschuss des Kampfhubschraubers verantwortlich gemacht und Vergeltung angekündigt. Selten stand eine Gesundheitsministerkonferenz von Bund und Ländern so unter Beschuss wie die heute in Hannover. Bundesweit protestieren Lobbygruppen und Gewerkschaften gegen die geplanten Sparmaßnahmen im Gesundheitssystem.
10: Arztpraxen, Krankenhäuser und die Pharmaindustrie, bei ihnen soll der Rotstift massiv angesetzt werden. Mehr als 16 Milliarden Euro sollen kommendes Jahr durch die Gesundheitsreform eingespart werden, damit rote Zahlen im Gesundheitssystem und höhere Beiträge für die Versicherten verhindert werden. Die Gewerkschaften warnen dagegen vor Krankenhausschließungen, wenn die Kliniken mit weniger Geld auskommen sollen, und der Verband der Hausärzte vor spürbaren Folgen für die Versorgung der Kranken. Thomas Thonfeld, Nachrichtenredaktion.
9: Nach einem Feuer in einem Umspannwerk in Reutlingen und einem daraus folgenden großflächigen Stromausfall hat sich der Verdacht auf Brandstiftung erhärtet. Davon gehe man inzwischen vor dem Hintergrund der bisherigen vorläufigen Ermittlungsergebnisse aus, teilten die Generalstaatsanwaltschaft Stuttgart und das Landeskriminalamt mit.
11: Die Ermittler gehen davon aus, dass ein oder mehrere Täter auf dem Gelände an mehreren Stellen Brände gelegt haben. Dabei soll Brandbeschleuniger verwendet worden sein. Wer hinter der Attacke stehen könnte, ist unklar. Ein Bekennerschreiben hat es nicht gegeben. Doch der Vorfall erinnert an zwei mutmaßlich von Linksextremisten begangene Brandanschläge auf die Stromversorgung in Berlin. Dirk Zeitler, Nachrichtenredaktion.
9: Die Spitzen der Regierungskoalition loten heute mit Arbeitgebern und Gewerkschaften aus, inwieweit es eine gemeinsame Sichtweise auf den Reformbedarf in Deutschland gibt. Dabei soll es zuallererst um den Arbeitsmarkt, aber auch um Sozialreformen, Steuern und Bürokratieabbau gehen. Entscheidungen sind nicht zu erwarten. Die sollen erst in einer Sitzung des Koalitionsausschusses fallen, die für den 1. Juli geplant ist.
12: Unser Blick aufs Wetter. Heute ist es meistens wechselnd bewölkt. Ab Nachmittag ziehen einzelne Schauer und Gewitter durch. Die Temperaturen 17 bis 20 Grad. Morgen am Donnerstag, ähnlich wie heute, Wolken, teilweise Regen und Gewitter ab Nachmittag und dann nur noch 18 Grad. Übermorgen am Freitag auch ab und zu Schauer bei bis 20 Grad. 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A71 Richtung Schweinfurt zwischen Erfurt-Stotternheim und Erfurt-Mittelhausen. Vorsicht, ein totes Tier auf dem linken und dem mittleren Fahrstreifen. A9 Richtung Berlin zwischen Schleiz und Dittersdorf gibt's eine Nachbaustelle auf dem Standstreifen. Der rechte und der mittlere Fahrstreifen sind gesperrt. Die Fahrbahnbreite ist auf 3,50 Meter begrenzt. Das war's, geblitzt wird noch nicht. Ihr habt noch mehr gesehen. Wir haben eine Nummer für alles. WhatsApp, Verkehr und mehr. 0800 3x5 2550. Dankeschön und gute Fahrt.
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1: Ja, schönen guten Morgen. Heute nochmal mit Elena und Niklas. Anna und Alex sind unterwegs und dann morgen wieder mit am Start. Aber schön, dass ihr da seid. Und wie immer gibt's für euch hier einfach die beste Musik auf Antenne Thüringen. Ob jetzt auf dem Weg nach Hause von der Nachtschicht oder vielleicht auch schon ganz früh los auf Arbeit. Tiffany Harris, die steht hier in den Startlöchern und die steht endlich zu Recht im Rampenlicht, muss man sagen. Die hat schon Songs für Tokyo Hotel geschrieben, für alle Farben, war da immer im Hintergrund aktiv und endlich schafft sie es auch mal mit einem eigenen Song ihren Durchbruch und den kriegt ihr jetzt hier auf Antenne Thüringen. Das ist Vertigo. Euch allen einen schönen Start in den Mittwoch.

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0: Linkin Park auf Antenne Thüringen. Schönen guten Morgen am Mittwoch. Ihr hört die Antenne Thüringen Morning Show. Niklas Fuchs hier für euch am Start. Schönen guten Morgen. Und jetzt gibt's ganz neue Musik von Fast Boy. Das sind einfach zwei Brüder, der Lukas und der Felix. Und die stammen nicht aus New York oder aus London, sondern die kommen aus Unterfranken, aus der Nähe von Würzburg und waren schon immer ein Herz und eine Seele.
1: Nee, tatsächlich waren wir schon auch als Kinder close. Das sind ein wenig auch schon der Musik geschuldet, dass wir einfach immer Musik gemacht haben zusammen. Es gibt auch nur einen Altersunterschied von 2 Jahren, wir haben auch viel Sport zusammen gemacht. Das war immer so, natürlich hat man innerhalb der Pubertät, da ist noch deutlich mehr Konkurrenzgedanke und da ist noch deutlich mehr Streitigkeiten und dann hat der eine das T-Shirt vom anderen angezogen und man hat es herausgefunden.
2: Da war die Hölle los.
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1: Und dann ist auch mal passiert, dass es mal eine Schulter gab oder irgendwas.
2: Also richtig geprügelt haben wir uns auch.
1: Das Maul haben wir uns nie gehauen.
0: Nee. Richtig, nee. Ja, gut so. Man hört auf jeden Fall, dass die beiden sich verstehen und ihren neuen Song Beautiful Life, den gibt's jetzt für euch auf Antenne Thüringen. Das ist Fastboy, Lukas und Felix. Schönen guten Morgen.

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1: Guten Morgen. Nach dem Abschuss eines US-Militärhubschraubers haben die USA Vergeltungsschläge auf Ziele im Iran durchgeführt. Das US-Militär bombardierte iranische Luftabwehr- und Radarsysteme rund um die Straße von Hormuz. Die Angriffe erfolgten auf Anordnung von US-Präsident Trump, erklärte das zuständige Regionalkommando des US-Militärs. Trump hatte den Iran für den Abschuss des Kampfhubschraubers verantwortlich gemacht und in einem Interview eine sehr starke Antwort des US-Militärs angekündigt. Thüringen hofft weiter auf den Ausbau der Mitte-Deutschland-Verbindung der Bahn. Er gehe nach wie vor von einem Baustart 2027 aus. Das sagte Thüringens Verkehrsminister Steffen Schütz nach einer auswärtigen Kabinettssitzung mit Bundesverkehrsminister Patrick Schnieder. Bisher steht die Finanzierung noch nicht. Darunter sind auch die Baukosten in Höhe von 544 Millionen Euro für den Teilabschnitt von Weimar über Gera nach Gößnitz. Die insgesamt 517 Kilometer lange Mitte-Deutschland-Verbindung soll für schnellere Fernverbindungen von Chemnitz und Dresden über Erfurt in die Rhein-Main-Region und das Ruhrgebiet sorgen. Die schwarz-rote Koalition startet in die entscheidende Reformphase. Im Kanzleramt treffen sich heute Union und SPD mit Arbeitgebern und Gewerkschaften. Es soll ausgelotet werden, ob man bei der Einschätzung des Reformbedarfs auf einen gemeinsamen Nenner kommt. Entscheidungen sollen nicht getroffen werden. Das passiert dann am 1. Juli in der Sitzung des Koalitionsausschusses. Das Ziel ist ein großes Reformpaket mit den Bereichen Arbeitsmarkt, Rente, Einkommenssteuer und Bürokratieabbau. Und jetzt die Thüringen-Reporter aus eurer Region.
0: Für Mittelthüringen Cornelia Schiedloh.
2: Hallo. Erfurt ist die glücklichste Großstadt Deutschlands laut SKL Glücksatlas. Und damit hat sich Erfurt von Platz 6 im letzten Jahr an die Spitze gebeamt. Das freut auch Oberbürgermeister Andreas Horn, vor allem für die Erfurterinnen und Erfurter, wie er sagt. Und es zeige, dass Erfurt für viele Menschen ein lebenswerter Ort sei. Woran das liegt, das wissen die Erfurter und auch ihre Gäste ganz genau.
3: Es ist trotz der Größe noch sehr klein. Man hat fußläufig alles erreichbar.
4: Der erste Eindruck zeigt, dass die Stadt ja nicht sehr groß ist.
3: Na, die ist nicht zu groß und nicht zu klein. Und das hat irgendwie immer Heimatgefühl in Erfurt.
2: Als kleine Großstadt hat Erfurt also viel Potenzial.
3: Wenn man durch die Altstadt bummelt, die ganzen wunderschönen Gebäude hier. Man hat das Wasser, unglaublich viele wunderschöne Cafés und trotzdem immer Leben mit dem Krämer Brückenfest, mit den Domplatzkonzerten, auf die ich mich schon wieder unglaublich dolle freue.
5: Die öffentlichen Parks und die Veranstaltungsorte, dann Public Viewing jetzt auch verbunden mit der WM auf dem Petersberg, einfach schöne naturelle Orte, wo man auch schön zur Ruhe kommen kann.
6: Was das Schöne ist, auch es gibt sehr viel erhaltene alte Bausubstanz, die in den letzten 30 Jahren liebevoll saniert wurde.
2: Laut Glücksatlas punktet Erfurt auch mit einem vergleichsweise gut bezahlbaren Leben und stabilen Mieten, wenigen Arbeitslosen und einer hohen Umweltqualität. Verbessern würden die Menschen in der Stadt noch die Sauberkeit, sowohl in einigen Stadtteilen, aber auch nach Events und, dass Politiker auch die angeschlossenen Dörfer mehr beachten, ein weiterer Wunsch bei unserer Umfrage in der Landeshauptstadt.
1: Unser Blick aufs Wetter. Heute ist es meistens wechselnd bewölkt. Ab Nachmittag ziehen einzelne Schauer und Gewitter durch. Die Temperaturen 17 bis 20 Grad. Morgen am Donnerstag, ähnlich wie heute, Wolken, teilweise Regen und Gewitter ab Nachmittag und dann nur noch 18 Grad. Übermorgen am Freitag auch ab und zu Schauer bei bis 20 Grad. Antenne Thüringen, der schnellste Verkehrsservice. A71 Richtung Schweinfurt zwischen Erfurt-Stotternheim und Erfurt-Mittelhausen. Vorsicht, ein totes Tier auf dem linken und dem mittleren Fahrstreifen. A9 Richtung Berlin zwischen Schleiz und Dittersdorf gibt's eine Nachtbaustelle auf dem Standstreifen. Der rechte und der mittlere Fahrstreifen sind gesperrt. Die Fahrbahnbreite ist auf 3,50 Meter begrenzt. Das war's, geblitzt wird noch nicht. Ihr habt noch mehr gesehen. Wir haben eine Nummer für alles. WhatsApp, Verkehr und mehr. 0800 3x5 2550. Dankeschön und gute Fahrt.
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0: Ray war das hier auf Antenne Thüringen. Schönen guten Morgen, die Antenne Thüringen Morning Show ist hier. Anna und Alex sind morgen wieder da. Niklas hier für euch im Studio. Und was war das denn bitte für eine schöne Nachricht gestern? In unserem schönen Erfurt, da sind die Menschen bundesweit am glücklichsten. Ja, Erfurt ist neuer Spitzenreiter im Städteranking des Glücksatlas und löst damit Kassel ab. Rostock ist wieder Schlusslicht geworden und wir sprechen mit Professor Bernd Raffelhüschen. Er hat die Studie der SKL wissenschaftlich begleitet. Wie werden denn diese Rankings überhaupt ermittelt?
1: Wir befragen jedes Jahr knapp 10.000 Menschen und diese 10.000 Menschen in den Städten sagen uns auf der Skala von 0 bis 10, wie zufrieden seid ihr eigentlich dort in der Stadt? Und zwar subjektiv in ihrer Einschätzung. Dann schauen wir uns an, wie die objektiven Lebensumstände sind und vergleichen diese objektiven Lebensumstände, Versorgung nach der Gesundheitsversorgung, nach der Versorgung mit öffentlichen Gütern, nach der Versorgung mit Infrastruktur, wie schnell bin ich in der Stadt, wie schnell bin ich an meiner Arbeitsstelle etc. Diese objektiven Rankings vergleichen wir dann mit den subjektiven Einschätzungen und die sind manchmal bestätigend und manchmal auch komplett konträr.
0: Und wie war Ihre Reaktion auf den Sieger Erfurt?
1: Erfurt ist wirklich ein Überraschungssieger, ganz überraschend nicht, weil Erfurt immer oben schwamm und es war immer die Spitzenstadt aus dem Osten. Ostdeutsche Großstädte sind nicht besonders zufriedene Städte, wobei natürlich bei Erfurt auch die Kleinheit eine Rolle spielt. Also je kleiner eine Stadt ist, desto zufriedener sind die Menschen eigentlich, wobei klein in diesem Fall natürlich kleine Großstadt heißt.
0: Ja, und gemütlich halt auch, ne? Ansonsten sind ganz viele Städte aus NRW oben mit dabei, habe ich gesehen.
1: Städte wie Krefeld, Städte wie Aachen, Städte wie Mönchengladbach und Oberhausen und Duisburg. Das sind alle Städte, wo jeder erstmal glauben würde, dass das keine Städte sind, die ganz oben schwimmen sollten. Und tatsächlich sind vom objektiven Ranking her diese Städte auch eher in den unteren, sagen wir, 10 oder 20 Positionen zu finden. Aber wenn man dann diese Menschen dort fragt, dann sind die komplett zufrieden.
0: So wie eben auch in Erfurt, die glücklichste Großstadt Deutschlands, sagt der neue Glücksatlas. Und endlich steht er mal wirklich schwarz auf weiß, was wir eh hier alle schon wussten. Bei uns in Thüringen, da ist es einfach am schönsten.

0: Schönen guten Morgen.
1: Guten Morgen. Die USA haben Angriffe auf den Iran durchgeführt. Vorrangig wurden Ziele in der Straße von Hormuz bombardiert.
0: Alles, was heute Morgen wichtig ist, jetzt in den Nachrichten mit Jan Walter. Es ist 6 Uhr.
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3: Guten Morgen. Das US-Militär hat Angriffe auf Ziele im Iran durchgeführt. Sie erfolgten als Vergeltung auf den Abschuss eines US-Kampfhubschraubers. Angeordnet hatte sie Präsident Trump, erklärte das zuständige Regionalkommando des US-Militärs. Die Streitkräfte bombardierten demnach iranische Luftabwehr- und Radarsysteme rund um die Straße von Hormuz.
4: Die USA sprechen von einer verhältnismäßigen Antwort auf ungerechtfertigte iranische Aggression. Die Angriffe werden als Selbstverteidigung beschrieben. Der Iran aber droht seinerseits mit Vergeltungsschlägen. Verlasst unsere Region, wenn ihr sicher sein wollt, erklärte der iranische Außenminister. Man lasse diese Bedrohung nicht unbeantwortet. Dies lässt eine erneute Eskalation des Krieges erwarten, auch wenn theoretisch eine Waffenruhe gilt und seit Wochen Verhandlungen geführt werden. Tina Eck, USA.
3: Thüringen macht sich weiter Hoffnungen auf einen Ausbau der Mitte-Deutschland-Verbindung der Bahn. Das sagte Thüringens Verkehrsminister Steffen Schütz nach einer auswärtigen Kabinettssitzung mit Bundesverkehrsminister Patrick Schnieder. Er gehe nach wie vor von einem Baustart 2027 aus, so Schütz. Auch vertraue er den Aussagen von Schnieder und Bundeskanzler Merz. Beiden sei klar, wie wichtig das Thema nicht nur für Thüringen, sondern auch für eine europäische Verbindung zwischen Rhein-Ruhr und Polen sei. Die Mitte-Deutschland-Verbindung soll für kürzere Fahrzeiten von Sachsen über Thüringen in den Westen Deutschlands sorgen. Anfang dieses Jahres war bekannt geworden, dass der Bau möglicherweise nicht wie geplant beginnen kann. Die schwarz-rote Koalition startet in die entscheidende Reformphase. Zur Vorbereitung gibt es heute ein Spitzentreffen von Union und SPD mit Arbeitgebern und Gewerkschaften. Beschlüsse werden nicht gefasst. Es soll ausgelotet werden, ob der Reformbedarf von beiden Seiten als ausreichend eingeschätzt wird.
5: Die Zeit drängt. Bis zur Sommerpause will die Bundesregierung liefern und ein Reformpaket schnüren. Stand jetzt ist eine Einigung aber noch meilenweit entfernt. Stichwort flexiblere Arbeitszeiten etwa. Unterschiedlicher Meinung sind Schwarz-Rot auch beim Thema Steuern. Die SPD will die Erbschaftssteuer reformieren, die Union lehnt das kategorisch ab. Die Bundesregierung hofft, dass Wirtschaftsverbände und Gewerkschaften heute Abend mit gemeinsamen Vorschlägen in die Reformdebatte einsteigen. Ausgang der Gespräche völlig offen. David Riemer, Antenne Thüringen, Nachrichtenredaktion.
3: Die SPD steckt weiter im Umfragetief und rutscht auf den schlechtesten Wert seit Jahren. Im RTL-NTV-Trendbarometer verlieren die Sozialdemokraten einen Punkt und fallen auf 11%. Das ist der niedrigste Stand seit Dezember 2019. Die Union kann sich um einen Punkt auf 22% verbessern. Die AfD bleibt mit 27% stärkste Kraft. Bei einer Wahl in dieser Woche käme die FDP auf 5%, die Grünen auf 15%, die Linke auf 11%. Das BSW liegt den Angaben zufolge knapp über 2,5%.
1: Dankeschön, Jan. Und wir kommen jetzt zum Wetter hier bei Antenne Thüringen. Schönen guten Morgen. Eins ist auf jeden Fall klar, nichts ist irgendwie diese Woche beständig. Das Wetter, das switcht hin und her. Wir starten auch heute eigentlich mal stellenweise mit einem blauen Himmel rein. Aber mal gucken, wie lang es hält. Die Werte sind auch noch ziemlich frisch gerade. Dingelstedt mit 8 Grad dabei, aus Ilmenau 7 Grad, die uns gemeldet werden. Und in Löbichau 11 Grad. Wir arbeiten uns heute aber hoch bis in die 16 bis maximal 20 Grad. Wie gesagt, Wolken kommen immer mal wieder auf Richtung Abend. Sind sogar Schauer und Gewitter möglich. Und morgen, der Donnerstag, sehr ähnliches Wetter mit einem Hin und Her aus Sonne, Wolken, Schauern und nur noch ein bisschen kühler, 14 bis 19 Grad.
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0: 6:04, hier ist Antenne Thüringen, der schnellste Verkehrsservice. Mit einer Meldung aktuell, die kommt von der A4 Richtung Dresden. Zwischen Erfurt-Fieselbach und Nora, Achtung, hier liegen Metallteile auf der Fahrbahn. Ansonsten kennen wir keine Meldung und auch keine Blitzer. Es sei denn, ihr habt irgendwo noch was gesehen, dann ruft gerne an. Eine Nummer für alles, WhatsApp-Verkehr und mehr, das ist die 0800 3x5 2550. Dankeschön schon mal fürs Durchgeben und euch allen unterwegs eine sichere Fahrt.
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0: Ja, schönen guten Morgen. Anna und Alex sind morgen wieder da. Heute nochmal Elena und Niklas für euch im Studio.
1: Guten Morgen. Wir checken heute mal, was ist eigentlich dran an dieser WhatsApp-Nachricht, die gerade rumgeht. Stichwort KI in Gruppenchats. Mhm. Und wir stimmen uns heute zusammen ein auf die Fußball-WM, die ja morgen startet. Fußballbegriffe rätseln in unserem WM-Dingsbums. Und wo gibt's bei uns in Thüringen Public Viewings?
0: Vorher lassen wir es nochmal ganz entspannt angehen mit dem Blick in unser WhatsApp-Fach. Wie geht's euch? Was beschäftigt euch heute? Gerne her mit eurer Nachricht an die 0800 3x5 2550. Dann seid ihr mit dabei in der Morgenminute nach The Kid LAROI und nach Bebe Rexha hier auf Antenne Thüringen. Schönen Mittwoch euch zusammen mit Faithless Insomnia in Neu.

0: klingt so schön verträumt am Ende, ne? Mm. Fast als könnte man sich im Bett nochmal rumdrehen.
1: Ach
0: ja, schön wär's. Machen wir uns gegenseitig ein bisschen wach. Schönen guten Morgen, schön, dass ihr da seid. Hier sind Elena und Niklas.
1: Hallo zusammen, guten Morgen. Anna und Alex sind heute nochmal unterwegs und morgen wieder da. Und was bei euch so geht, das habt ihr uns geschrieben an die 0800 3x die 5 zu 550. Danke für euren ganzen WhatsApp.
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0: Ja, Sandra aus Waltershausen hat geschrieben, sie hat sich heute für die falsche Hose entschieden. Gestern Morgen war es so warm durch die dicken Wolken, da dachte sie sich heute, ach komm, die kurze Hose, das geht so fürs Gefühl. Aber nein, sie sitzt gerade im Auto und hat Gänsehaut und das, obwohl sie sich im letzten Moment doch noch die dicke Jacke übergeworfen hat, weil sie gemerkt hat, ah, war vielleicht doch nicht die richtige Entscheidung. Nur komplett umziehen wollte sie sich halt nicht mehr. Verständlich. Jetzt sieht sie obenrum aus wie Winter und untenrum wie Sommer.
1: Sitzt halt so. Ist auch eine gute Sache. Und dann hat noch Andreas aus Eisenberg geschrieben. Der kommt so langsam doch in WM-Stimmung. Eigentlich hätte er nicht so richtig Lust, aber gestern konnte er dann beim Einkaufen nicht dran vorbeigehen, an diesen spiegelüberziehenden Schwarz-Rot-Gold-Schalter. Ja. Und jetzt, heute Morgen führe ich sie zum ersten Mal aus an meinem Golf, hat er geschrieben. Also, gute Fahrt.
0: Ja. Pia aus Meiningen hat auch noch geschrieben, sie will die Chance nutzen und nochmal den Aufruf hier starten. Am Wochenende, da ist Stadtfest in Meiningen. Und am Sonntag, da soll es einen Weltrekordversuch geben, um 14 Uhr auf dem Marktplatz. Der größte Flashmob der Welt. Jeder kann mitmachen. Einfach Sonntag, 14 Uhr, auf den Marktplatz kommen.
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0: entspannt vor sich hin. One Republic mit Good Life hier auf Antenne Thüringen. Perfekt für einen ruhigen Morgen. Wir lassen uns nicht stressen, ihr hoffentlich auch nicht. Starten zusammen in den Tag. Hier sind Elena und Niklas auf Antenne Thüringen. Schönen guten Morgen.
1: Guten Morgen. Anna und Alex sind morgen wieder da, pünktlichst zum WM-Start. Die Zeit, ab wann es wieder Millionen Bundestrainer in Deutschland gibt.
0: Ja.
1: Nur das Ding. Fußball erklären? Kann jeder, ne? Aber wie sieht's aus mit Abseits beschreiben, ohne Abseits zu sagen? Eben, habe ich mir gedacht. Willkommen deshalb beim WM-Dingsbums.
0: Ja, genau. Thüringer beschreiben einen Fußballbegriff und andere Thüringer raten mit, so ein bisschen wie Tabu. Und so frischen wir alle unseren WM-Wortschatz pünktlich vorm Start nochmal so ein bisschen auf. Bei Abseits, da haben wir schon rumgerätselt die Woche. Gestern VAR, also der Videoassistent, Videoschiedsrichter. Aber was kommt heute?
1: Ich hoffe nicht sowas wie den abkippenden Sechser oder Raute im Mittelfeld. Also es gibt so komische Fußballbegriffe. Hilfe.
0: Ganz
1: so
0: schwierig wird's nicht. Ihr ratet hoffentlich mit. Das Ganze 10 nach 8. Da geht's heute wieder los, unser WM-Dingsbums.
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6: 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Gräserpollen fliegen weiterhin flächendeckend, aber nicht mehr in Rekordmengen. Dennoch bleibt die Gefahr von Niesattacken in Thüringen heute bestehen. 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

0: Schönen guten Morgen, es ist 6.30 Uhr.
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2: Guten Morgen. Trotz Waffenruhe haben sich USA und der Iran erneut gegenseitig angegriffen. Als Reaktion auf den Abschuss eines US-Kampfhubschraubers bombardierte das Militär im Iran Luftabwehranlagen, Bodenkontrollstationen und Radaranlagen im Bereich der Straße von Hormuz. Die Angriffe erfolgten auf Anweisung von US-Präsident Trump. Teheran reagierte mit Angriffen auf US-Stützpunkte in der Golfregion und in Jordanien. Nach dem Feuer in einem Umspannwerk in Reutlingen hat sich der Verdacht auf Brandstiftung erhärtet. Davon gehe man nach den vorläufigen Ermittlungsergebnissen aus, teilten Staatsanwaltschaft Stuttgart und das LKA Baden-Württemberg mit. Ein oder mehrere bislang noch unbekannte Täter waren nach jetzigem Stand auf das Gelände eingedrungen, um dort an mehreren Stellen Brände zu legen. Dabei soll auch Brandbeschleuniger verwendet worden sein. Es kam zu einem großflächigen Stromausfall. Etwa 40.000 Menschen waren betroffen. In Heilbad Heiligenstadt wollte gestern Nachmittag ein Mann in einem Geschäft Schuhe klauen. Dabei kam es zu einer körperlichen Auseinandersetzung mit Zeugen. Der 48-jährige Dieb hatte Schuhe anprobiert und wollte das Geschäft verlassen. Eine Frau hinderte ihn. Daraufhin schlug der Mann um sich und traf die Frau auf Brusthöhe. Ein zweiter Zeuge konnte ihn ins Geschäft zurückschieben. Dabei kam es zwischen den beiden zu einer Rangelei. Anschließend flüchtete der Mann ohne Schuhe. Anhand der Videoaufzeichnungen konnte der Täter eindeutig identifiziert werden. Gegen ihn wird jetzt ermittelt.
3: 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Schönen guten Morgen. Wir gucken jetzt gemeinsam aufs Wetter. Und so ganz nach Juni fühlt sich das jetzt nicht an, zum einen wegen der Temperaturen. Zeller Mehlis meldet 7 Grad, in Schmölln sogar zweistellig mittlerweile, 11 Grad. Und Urbach ist mit 8 Grad dabei. Maximal sind da auch heute nur 16 bis 20 Grad drinne. Und zum anderen, ja, wieso es sich nicht nach Juni anfühlt, Sonne ist heute nicht so der Standard. Wolken sind auch da, wechseln sich ab, Richtung Abend sogar Regen oder Gewitter möglich. Und morgen am Donnerstag dann same, same. Sonne ist da, aber auch Wolken, genauso wie die Schauer. Bei 14 bis 19 Grad.
0: 6.32 Uhr, Antenne Thüringen, der schnellste Verkehrsservice mit der A9 Richtung Berlin. Zwischen Neila-Selbitz und Bergbad Steben, Achtung, hier rechte Spur blockiert. Hier hat es offensichtlich ein LKW mit einer Panne gegeben. Hier läuft Kraftstoff aus. Und eine Meldung von der B7, das ist ein Blitzer. Und zwar steht der in Erfurt-Linderbach, Weimarische Straße Richtung Weimar, Höhe Globus. Hier wird geblitzt aus einem weißen Caddy. Habt ihr noch mehr gesehen? Eine Nummer für alles, WhatsApp-Verkehr und mehr. Ihr wisst Bescheid, das ist die 0800 3x5 2550. Dankeschön fürs Melden euch allen und allen unterwegs. Eine gute Fahrt.
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3: Heute nochmal mit Niklas und Elena. Schönen guten Morgen.
0: Ja, schönen guten Morgen. Und das Rennen um den Titel Sommerhit ist eröffnet, auch wenn das Wetter diese Woche jetzt noch nicht ganz so sommerlich ist. Die Anwärter zum Sommerhit, die laufen sich warm. Und der hier, der jetzt kommt, der gehört definitiv auch mit dazu. DJ Alle Farben mit Body Talk. Und allein schon das Intro klingt nach Hitze. So, flimmernde Luft bei 35 Grad.
3: Ich hoffe, ihr friert ein bisschen weniger bei den teilweise einstelligen Temperaturen. Guten Morgen.

0: The Great Commandment hier auf Antenne Thüringen. Schönen guten Morgen. Noch 38 Stunden, dann startet das Eröffnungsspiel der Fußball-Weltmeisterschaft 2026. Und schon mal so für eure Planung, wenn es Richtung Public Viewing gehen soll, auch dann für die deutschen Spiele, checkt gerne mal antennethüringen.de. Da findet ihr eine Übersicht, wo in Thüringen was geht in Sachen Public Viewing.
1: Ja, schönen guten Morgen. Jetzt geht's aber erstmal weiter. Wir haben es Mittwoch eigentlich erstmal. Und da erwartet euch gleich der Herr Sheeran. Ed Sheeran Shivers, also Gänsehaut. Und kriegt ihr auch vielleicht, wenn ihr heute die Jacke vergessen habt bei dem Wetter.
0: Ja, und wir tanzen uns ein bisschen warm. Und wenn es nur mit dem Kopfnicken ist, das ist Atems. I like the way you kiss me. Gleich hier bei uns auf Antenne Thüringen. Schönen guten Morgen.
1: Guten Morgen.
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0: Das ist sie, Lana Del Rey mit Summertime Sadness. Schönen guten Morgen.
1: Schön, dass ihr mit dabei seid. Ihr hört die Antenne Thüringen Morning Show mit einem neuen Blitzer. Den hat uns die Emily gerade durchgegeben. In Stadt Ilm stehen sie in der Ilmenauer Straße stadtauswärts. Vielen Dank. Alle Verkehrsmeldungen dann auch gleich wieder um 7. Und hier ist er erstmal für euch. Artemis, I Like the Way You Kiss Me. 6:48 Uhr ist es.

0: Ihr hört die Antenne zur Morning Show. Heute nochmal mit Elena und Niklas.
1: Guten Morgen.
0: Und mit einer kuriosen Geschichte von einem jungen Soldaten aus dem Kyffhäuserkreis, aus der Kyffhäuserkaserne. Der soll aus Liebeskummer Krankschreibungen gefälscht haben, damit er länger zu Hause bleiben kann.
1: Okay, einerseits etwas kriminell, andererseits aber irgendwie auch super süß. Und was uns ja auch zu der Frage führt, was habt ihr denn schon mal aus Liebe getan? Irgendwas, das ihr vielleicht heute sogar bereut? Unser Thüringer Popstar Clüso, der legt vor, das hat er aus Liebe gemacht.
2: Leicht bekleidet einen Song singen. Oh. Das war ein Wunsch tatsächlich und das habe ich mal gemacht. Und ich fand es irgendwie dann trotzdem, es war auch ein Song für die Person. Warum nicht?
0: Ja. Warum nicht, ne?
1: Wow, okay. Und ihr so? Schickt uns gerne mal eine Sprachnachricht rüber ins Studio. 0800 3x die 52550. Hier ist Antenne Thüringen.
0: Ja, und wir behandeln eure Love-Stories natürlich auch ganz diskret.
1: Ja, selbstverständlich.
0: Und Clüso lassen wir hier jetzt mal sein Liedchen spielen.
1: Achterbahn. Leicht bekleidet.
0: Ich weiß nicht, ob er es leicht bekleidet aufgenommen hat. Möglicherweise. Wir haben jetzt alle Bilder im Kopf. Hier ist Clüsen mit der Achterbahn. Schönen guten Morgen, 6:51 Uhr.

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6: Schönen guten Morgen.
7: Selten stand eine Gesundheitsministerkonferenz so unter Beschuss wie die heute in Hannover. Es sind im ganzen Land Proteste gegen die Sparpläne im Gesundheitsbereich geplant.
6: 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Es ist 7 Uhr.
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8: Guten Morgen. In Hannover findet heute eine Gesundheitsministerkonferenz von Bund und Ländern statt. Dazu sind bundesweite Proteste angekündigt. Lobbygruppen und Gewerkschaften kritisieren die geplanten Sparmaßnahmen im Gesundheitssystem.
9: Arztpraxen, Krankenhäuser und die Pharmaindustrie, bei ihnen soll der Rotstift massiv angesetzt werden. Mehr als 16 Milliarden Euro sollen kommendes Jahr durch die Gesundheitsreform eingespart werden, damit rote Zahlen im Gesundheitssystem und höhere Beiträge für die Versicherten verhindert werden. Die Gewerkschaften warnen dagegen vor Krankenhausschließungen, wenn die Kliniken mit weniger Geld auskommen sollen, und der Verband der Hausärzte vor spürbaren Folgen für die Versorgung der Kranken. Einige wollen deshalb aus Protest zum Beispiel auch Plätze im Wartezimmer sperren. Thomas Thonfeld, Antenne Thüringen, Nachrichtenredaktion.
8: Thüringen hofft weiter auf einen Ausbau der Mitte-Deutschland-Verbindung der Bahn. Entsprechend äußerte sich Thüringens Verkehrsminister Steffen Schütz nach einer Kabinettssitzung mit Bundesverkehrsminister Patrick Schnieder. Er gehe nach wie vor von einem Baustart 2027 aus, sagte Schütz. Auch vertraue er auf die Aussagen von Schnieder und Bundeskanzler Merz. Denen sei klar, wie wichtig das Thema nicht nur für Thüringen, sondern auch für eine europäische Verbindung zwischen Rhein-Ruhr und Polen sei. Die insgesamt 517 Kilometer lange Mitte-Deutschland-Verbindung soll Reisezeiten von Sachsen über Thüringen in den Westen Deutschlands verkürzen. Rund 80.000 Euro Sachschaden hat der Brand in einem Wohnhaus in der Hauptstraße in Neustadt an der Orla verursacht. Das Feuer war gestern gegen 18 Uhr im hinteren Teil des Hauses ausgebrochen. Der schnelle Einsatz der Feuerwehr konnte ein Übergreifen der Flammen auf Nachbargebäude verhindern. Glücklicherweise wurden die beiden Bewohner nicht verletzt. Die Löscharbeiten dauerten bis in die frühen Morgenstunden und auch jetzt ist die Feuerwehr noch vor Ort. Die Brandursache soll jetzt von der Kripo Saalfeld ermittelt werden. Um fast 500 Euro sollen sich ab Juli die Bezüge der 630 Abgeordneten im Bundestag erhöhen. Nun steht fest, die Diätenerhöhung wird in diesem Jahr gestrichen. Die Fraktionen von Union und SPD haben beschlossen, noch in dieser Woche einen entsprechenden Gesetzentwurf im Bundestag einzubringen.
10: Die Politiker wollen damit ein Sparsignal an die Bevölkerung senden. Immerhin leben wir alle in schwierigen Zeiten. Auch die Grünen, die AfD und die Linke haben schon ihr Go gegeben. Damit ist das Abstimmungsergebnis im Bundestag also schon klar. Die Diäten orientieren sich normalerweise an der Lohnentwicklung und die war gut. Aber gleichzeitig stehen aktuell viele Reformen an. Es sei ein Gebot der Glaubwürdigkeit und der Verantwortung, dass auch die Abgeordneten ihren Beitrag leisteten, hieß es. Fällt die Erhöhung aus, bekommen sie weiter rund 11.800 Euro im Monat. Ursula Winkler, Antenne Thüringen, Nachrichtenredaktion.
7: wunderschönen guten Morgen. Hier ist Antenne Thüringen mit dem aktuellen Wetter, was heute auf jeden Fall nicht so beständig wird. Was aber klar ist, es bleibt jetzt nicht so kalt, wie es jetzt gerade ist. Ja, zum Beispiel im Weißensee haben wir 11 Grad, Gräfenthal einstellig noch unterwegs mit 8 Grad und Sarah im Kreis Greiz mit 12 Grad dabei. 16 bis 20 ist heute drin maximal, aber was die Beständigkeit, wie gesagt, betrifft, es ist so ein Hin und Her ein bisschen. Ja, mal blauer Himmel und Sonne, dann aber wiederum Wolken, Grau, Regenschauer und Gewitter sind vor allem heute Abend auch noch möglich. Und morgen, der Donnerstag, sieht sehr ähnlich aus wettertechnisch. Sonne, Wolken, Schauer und dazu noch kühler. 14 bis 19 Grad.
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6: 7 Uhr und 4 Minuten, Antenne Thüringen, der schnellste Verkehrsservice. Und da haben wir eine Meldung, das betrifft die A9 Richtung Berlin zwischen Neila-Selbitz und Bergbad Steben. Achtung, hier die rechte Spur blockiert, da steht ein kaputter LKW und bei dem läuft auch noch Kraftstoff aus. Geblitzt wird. Auf der B7 Erfurt-Linderbach, Weimarische Straße Richtung Weimar, Höhe Einkaufszentrum aus dem weißen Caddy. Dann auf der B84 zwischen Butlar und Rasdorf, da sind 60 erlaubt. Dankeschön an Lars fürs Melden. Und die Emily hat ihn gesehen in Stadt Ilm, in der Ilmenauer Straße stadtauswärts. Auch da steht ein Blitzer. Habt ihr noch mehr gesehen? Eine Nummer für alles, WhatsApp-Verkehr und mehr. Das ist die 0800 3x5 2550. Dankeschön fürs Durchgeben und allen unterwegs eine sichere Fahrt.
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7: Guten Morgen, heute nochmal mit Niklas und Elena. Anna und Alex sind morgen wieder da.
6: Ja, euer Handy hattet ihr heute Morgen 100 Pro schon in der Hand. Für viele ist es ja gleich der erste Griff am Morgen, bei uns auch. Also Handywecker ausschalten erstmal. Gleich der Blick auf WhatsApp, was habe ich verpasst? Und möglicherweise hat euch ja auch jemand diese Nachricht geschickt. Wichtig für alle Gruppenchats. Ab Samstag ist KI in WhatsApp verfügbar und hat Zugriff auf alle Chats.
7: Ach, ja, aber was ist da dran? Ist das echt oder wieder nur irgendein Scam? Klingt ja erstmal verunsichert, ne? Klären wir deshalb gleich in 6 Minuten nach Clean Bandit und nach Michael Patrick Kelly, der hier schon sich langsam warm pfeift auf Antenne Thüringen.
6: Schönen guten Morgen.
7: Guten Morgen.
6: 7.05 Uhr haben wir's.

0: Wichtig für alle Gruppenchats. Ab Samstag ist KI in WhatsApp verfügbar und hat Zugriff auf alle Chats. Vielleicht ist euch dieser Satz diese Woche auch schon begegnet. So beginnt eine WhatsApp-Nachricht, ein WhatsApp-Kettenbrief, der gerade rumgeht.
1: Schönen guten Morgen. Erstmal Mittwoch. Ihr hört die Antenne Thüringen Morning Show heute nochmal mit Niklas und Elena.
2: Guten Morgen.
1: Und vielleicht habt ihr ja diese Nachricht auch schon bekommen, so wie der Jens aus Jena.
3: Guten Morgen. Also ich habe diese Nachricht halt auch mehrfach bekommen. In jedem Gruppenchat geht auf einmal aber Datenschutzeinstellungen an. Und weiß nicht, das klingt halt auch eher so nach Kettenbrief, wie es früher war. Schicke diese Nachricht an 7 Leute innerhalb von 10 Tagen sonst. Weil ich habe also zu diesen Sachen halt nichts gefunden, dass halt die KI, außer man nutzt sie aktiv über dieses Ad-Meta-KI, und das nervt mich halt, solche Fehlinformationen.
1: Ja, völlig verständlich, ey. Also klar erstmal, dass die KI alle Chats mitliest, will niemand, ne? Deswegen sollten Gruppenadmins laut dieser Nachricht aber unbedingt den erweiterten Datenschutz aktivieren, sonst könne die KI Gruppennachrichten öffnen, Telefonnummern einsehen irgendwie oder auch Telefonnummern und private Chats abrufen. Was ist da am Ende dran? Nichts.
0: Nichts. Nein, die Behauptung ist einfach falsch und macht unnötig Angst. Ja, KI ist bei WhatsApp schon seit letztem Jahr mit eingebunden. Diese kleine blau-violette Blume da, die Meta-AI, habt ihr vielleicht auch schon gesehen. Aber, da hat Jens recht, die wird nur aktiv, wenn man ausdrücklich in einen Chat diese Meta-AI einbindet und auch anspricht. Mhm. Also die liest nichts automatisch aus und erinnert sich auch ab Samstag nichts. Nachrichten bei WhatsApp sind weiter Ende zu Ende verschlüsselt, also Entwarnung.
1: Ja, und falls ihr die Nachricht auch bekommt, einfach löschen oder ignorieren. Es ist einfach mal wieder Scam.
0: Gehört hier auf Antenne Thüringen. 7:13 Uhr haben wir es. Schönen guten Morgen.

0: 10 Minuten bis 7:30 hier ist Antenne Thüringen. Ihr hört die Morning Show mit Elena und Niklas heute nochmal. Anna und Alex sind morgen wieder da.
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0: Schönen guten Morgen, ihr hört Antenne Thüringen und damit haben wir es 7.30 Uhr.
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2: Guten Morgen. Thüringen hofft weiter auf den Ausbau der Mitte-Deutschland-Verbindung der Bahn. Er gehe nach wie vor von einem Baustart 2027 aus. Das sagte Thüringens Verkehrsminister Steffen Schütz nach einer auswärtigen Kabinettssitzung mit Bundesverkehrsminister Patrick Schnieder. Bisher steht die Finanzierung noch nicht. Darunter sind auch die Baukosten in Höhe von 544 Millionen Euro für den Teilabschnitt von Weimar über Gera nach Gößnitz. Die Mitte-Deutschland-Verbindung soll für schnellere Fernverkehrsverbindungen von Chemnitz und Dresden über Erfurt in die Rhein-Main-Region und das Ruhrgebiet sorgen. Eigentlich sollten sich die Diäten der Bundestagsabgeordneten im Juli um 500 Euro erhöhen. Doch das fällt in diesem Jahr aus. Union und SPD wollen noch in dieser Woche einen entsprechenden Gesetzentwurf in den Bundestag einbringen. Es soll ein Sparsignal an die Bevölkerung gesendet werden. Immerhin leben wir alle in schweren Zeiten, heißt es. Auch Grüne, AfD und Die Linke haben schon ihr Go gegeben. Damit ist das Abstimmungsergebnis im Bundestag schon klar. Und in Neustadt an der Oller hat am Abend in der Hauptstraße ein Wohnhaus gebrannt. Das Feuer war gegen 18 Uhr ausgebrochen. Warum, steht noch nicht fest. Beide Hausbewohner blieben unverletzt. Die Feuerwehr konnte verhindern, dass der Brand auf Nachbargebäude überspringt. Der Schaden wird auf rund 80.000 Euro geschätzt. Gegen 4:30 am Morgen waren die Löscharbeiten beendet, aber auch jetzt befinden sich noch Kameraden vor Ort. Die Kripo Saalfeld ermittelt zur Brandursache.
3: Dankeschön, Jan. Und jetzt kommen wir von den News rüber aufs Wetter hier bei Antenne Thüringen. Wir gucken erstmal aufs Thermometer. Es sieht schon mal besser aus als vor einer halben Stunde. Zweistellig ist jetzt eher angesagt. Hildburghausen 10 Grad, Bad Klosterlausnitz meldet 13 Grad und Geisleden ist mit 11 Grad dabei. Wir arbeiten uns heute auch hoch. 16 bis 20 sind heute drin. Aber ansonsten ist heute Wetter das Motto einmal alles bitte. Wir haben da Sonne, wir haben da blauen Himmel, aber auch Regen, graue Wolken, teilweise auch Gewitter möglich, vor allem Richtung Abend. Und dann der Donnerstag, ziemlich ähnliches Wetter. Sonne, Wolken, Mixschauer auch möglich. Und das Ganze etwas kühler bei 14 bis 19 Grad maximal.
0: 7.32 Uhr, hier ist Antenne Thüringen, der schnellste Verkehrsservice. Aktuell ohne Meldung, aber mit einigen Blitzern, die da rumstehen. Zum Beispiel auf der B7 wird geblitzt, Ostumfahrung Erfurt zwischen Linderbach und Regelberg. Dann am Ortsausgang in Erfurt-Linderbach, Weimarische Straße stadtauswärts, Höhe Einkaufszentrum. Auf der B84 stehen sie zwischen Butlar und Rasdorf, 60 erlaubt. Und in Stadt-Ilm wird geblitzt, in der Ilmenauer Straße stadtauswärts. Habt ihr noch mehr gesehen? Eine Nummer für alles, WhatsApp, Verkehr und mehr. Das ist die 0800 3x die 5 2550. Dankeschön fürs Melden und allen unterwegs eine gute Fahrt.
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0: Schönen guten Morgen, Anna und Alex, morgen wieder für euch am Start. Heute noch mal im Studio, Elena und Niklas.
3: Guten Morgen und es ist jetzt raus. Die beliebtesten Babynamen Thürings sind da. Davor war Mia bei den Mädchennamen auf der 1 und jetzt ist es Emma. Hm? Mhm. Emma war letztes Jahr der beliebteste Mädchenname Thürings und Matteo war und bleibt weiterhin bei den Jungs auf der 1. Machst du auf jeden Fall nichts falsch damit.
0: Nö, geht. Aber ein bisschen unkreativ ist es schon so, ne? Weil gehst in die Klasse, rufst Matteo, 5 Köpfe drehen sich um. Bei uns auf der Schule gab es damals eine Tinke-Winz-Braut. Das ist doch mal kreativ.
4: Voll. Ja.

0: Lucky Chance, Living in Haze läuft um 20 vor 8. Hier ist die Antenne Thüringen Morning Show heute mit Niklas und Elena. Schönen guten Morgen.
1: Schönen guten Morgen. Und gleich mit der Frau, die für ihre getönte Brille auf der Bühne bekannt ist, mit ihrer langen blonden Mähne, das ist Anastasia. Jetzt hat sie gesagt, eigentlich braucht sie diese Brille gar nicht mehr. Sie hat sich vor ein paar Jahren die Augen lasern lassen, aber sie sagt, ohne die Brille bin ich nicht ich selbst. Und ich glaube, das können viele nachvollziehen, wenn ein Mensch plötzlich keine Brille mehr hat, sieht irgendwie ganz ungewohnt aus.
0: Ich, stimmt. Ist,
1: Anastasia, gleich hier auf Antenne Thüringen, sieht mir eh nicht im Radio die Brille.
0: Sie hat übrigens keine. Chaperone ist auch mit dabei, gleich mit The Subway. Schön, dass ihr da seid. Es ist Mittwoch, nicht Montag.
1: Schönen guten Morgen.
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0: Schönen guten Morgen. Chaperone mit The Subway auf Antenne Thüringen um 7.50 Uhr ganz genau. Und wie immer um diese Zeit ein bisschen Gehirnjogging für alle beim Reimen. Eine neue Runde der Rhyme Time.
1: Anna und Alex haben euch was dagelassen.
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4: Hi, der Danny.
5: Ja, aus Stadt Ilm. Mensch, diese Woche ist ja wild. Der Ilmkreis stark vertreten. Gestern und vorgestern zwei Kandidatinnen in so Arnstadt und heute sind wir in Stadt Ilm.
4: Ja, natürlich, cool.
5: Das ist so eine kleine Reimtime-Bubble.
4: Jawohl.
1: Aber da ist auch die Konkurrenz, der Konkurrenzkampf geweckt, oder nicht?
4: Natürlich, ich meine, jetzt kommt nur noch Stadt Ilm.
5: Morgen geht's los mit der Fußball-WM. Wirst du gucken oder geht's dir am Popo vorbei?
4: Ich kann leider nicht gucken, ich muss morgen Abend arbeiten.
1: Ach.
4: Na aber gut. Ich verfolge es natürlich auf dem Handy so nebenbei.
1: Aber wie findest du das, dass die Spiele so sonst auch sehr in der Nacht sind?
4: Na gut, ich bin Musiker, also deswegen finde ich es gar nicht gut. Ah. Da arbeite ich immer.
5: Ah. Achso, ich dachte, du findest es gut, weil du dann lange schläfst und lange wach sein kannst als Musiker.
4: Nee, ich muss dann immer arbeiten und kann es nicht gucken.
1: Ach,
5: so,
1: ärgerlich.
5: Jetzt hast du uns aber neugierig gemacht. Wo bist du Musiker? In welcher Band kann man dich sehen? Haben wir dich schon mal gesehen?
4: Ja, das ist

0: singe in der Band Rockpirat.
1: Das habe ich schon mal gesagt.
0: Wir kommen ja aus Weimar.
2: Also,
1: ach, guck.
2: Wenn hier Hochzeit ist mit Kirmsen und sowas, dann hängt also dein Gesicht quasi in jedem zweiten Dorf.
0: Ja, das ist gut möglich.
2: Wir haben einen Promi am Telefon,
1: yeah!
2: Hanna.
1: Wir haben es geschafft, Durchbruch.
2: Sehr gut, dann gucken wir mal, wie du dich in der Reimtime stellst.
1: Ich habe noch eine Frage. Singst du, spielst du ein Instrument in der Band? Wie ist bei dir?
0: Nee, ich bin bei Instrumenten talentfrei. Ich kann tatsächlich nur singen.
2: Auch noch der Frontsänger.
1: Oh mein Gott,
0: ja.
1: ich versinke gut. Gleich im Erdboden.
2: Ja, jetzt sind wir aufgeregt.
1: So. Okay, na schön, das wird ja toll. Gut. Danny, ich finde es aber trotzdem schön, dass du auch als erfolgreicher Musiker die knallrote Antenne Thüringen-Tasse in den Schrank stellen möchtest. Die kannst du dir klären.
0: Ja, auf jeden Fall.
1: Du kriegst gleich ein Wort von mir, danach stelle ich dir Fragen. Alle Antworten reimen sich auf dein Wort. Arnstadt hat recht gut vorgelegt, 7 richtige, das heißt, du musst 8 schaffen.
0: Okay.
1: Dein Wort ist die Vokabel.
0: Vokabel.
1: Alles reimt sich auf Vokabel. Bist du bereit?
0: Jawohl, ich bin bereit.
1: Eine lehrhafte Erzählung und U-Form in der Mathematik nennt man...
0: Weiter.
1: Beim Besteck essen wir mit Löffel, Messer.
0: Gabel.
1: Kurz belehrende Geschichte in Reimform.
0: Weiter.
1: Zum Handyladen brauche ich ein...
0: Kabel.
1: Ein Vogel hat statt einem Mund einen...
0: Schnabel.
1: In der Mitte vom Bauch ist der...
0: Nabel.
1: Wenn man was mitnehmen kann, ist es...
0: Transportabel.
1: Wenn jemand durchschnittlich gut ist, ist er...
0: Weiter.
1: Maschinen, die einsatzfähig sind, sind...
0: Warte.
1: Wenn eine Sache peinlich ist, ist
2: war
1: es
2: das miserabel?
1: Aber das war auch
2: Entschuldigung,
1: es
2: das war eine
1: sehr schwere Runde. Also, die Erzählung und die U-Form in der Mathematik wäre die Parabel. Oh dann die Gott. Geschichte wäre die Fabel. Etwas, was man mitnehmen kann, hast du gesagt, genau. Und dann, wenn jemand durchschnittlich gut ist, ist der so passabel.
2: So. Das hat, also die Runde hat sich Anna ausgedacht. Ja, wirklich. Also, wir sind hier nicht bei Deutschlandfunk Kultur. Wir sind hier immer noch bei Antenne Thüringen. Ne?
3: Also, das ist das Spiel.
1: Ja. So ist das Spiel. Und aber weißt du, was ja das Schöne ist auch an dem Spiel? Auch wenn es jetzt halt nicht gereicht hat. Wir haben uns kennengelernt. Wir wissen jetzt, dass du hier ein kleiner Superstar bist. Ja, und du kannst dich immer wieder anmelden, wenn du noch mal willst mit uns, also dass du noch mal mit uns spielen möchtest. Auf antennethüringen.de. Du kannst aber auch eine WhatsApp schreiben. Und ich gehe jetzt heim und schäme mich, okay?
0: Nee, muss ich nicht. Alles gut. Ich bin kein schlechter Verlierer. Hat Danny. Spaß gemacht.
2: Grüße gehen raus nach Stadion.
1: Danke
2: mach's
1: dir.
2: Gut.
1: Tschüss.
2: Ciao.
0: Tschüss.
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0: Lockenbach und Magic Moment hier auf Antenne Thüringen. Schönen guten Morgen.
1: Guten Morgen. Kommt die Mitte-Deutschland-Verbindung der Bahn? Thüringen hofft sehr darauf.
0: Alles, was heute Morgen wichtig ist, hört ihr jetzt in den Nachrichten mit Jan Walter. Es ist 8 Uhr.
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3: Guten Morgen. Thüringen macht sich weiter Hoffnung auf einen Ausbau der Mitte-Deutschland-Verbindung der Bahn. Das sagte Thüringens Verkehrsminister Steffen Schütz nach einer auswärtigen Kabinettssitzung mit Bundesverkehrsminister Patrick Schnieder. Er gehe nach wie vor von einem Baustart 2027 aus, so Schütz. Auch vertraue er den Aussagen von Schnieder und Bundeskanzler Merz. Beiden sei klar, wie wichtig das Thema nicht nur für Thüringen, sondern auch für eine europäische Verbindung zwischen Rhein, Ruhr und Polen sei. Die Mitte-Deutschland-Verbindung soll für kürzere Fahrzeiten von Sachsen über Thüringen in den Westen Deutschlands sorgen. Anfang dieses Jahres war bekannt geworden, dass der Bau womöglich nicht wie geplant beginnen kann. Das US-Militär hat Angriffe auf Ziele im Iran durchgeführt. Sie erfolgten als Vergeltung auf den Abschuss eines US-Kampfhubschraubers. Angeordnet hatte sie Präsident Trump, erklärte das zuständige Regionalkommando des US-Militärs. Es wurden iranische Luftabwehr- und Radarsysteme rund um die Straße von Hormuz bombardiert.
4: Die USA sprechen von einer verhältnismäßigen Antwort auf ungerechtfertigte iranische Aggression. Die Angriffe werden als Selbstverteidigung beschrieben. Der Iran aber droht seinerseits mit Vergeltungsschlägen. Verlasst unsere Region, wenn ihr sicher sein wollt, erklärte der iranische Außenminister. Man lasse diese Bedrohung nicht unbeantwortet. Dies lässt eine erneute Eskalation des Krieges erwarten, auch wenn theoretisch eine Waffenruhe gilt und seit Wochen Verhandlungen geführt werden. Tina Eck, USA.
3: Am 14. Juni ist Weltblutspendetag. Vor diesem Hintergrund warnen die Blutspendedienste des Deutschen Roten Kreuzes. Es könnte in Deutschland Engpässe bei Blutkonserven geben, weil der Kreis der Blutspender schrumpft. Es gäbe immer mehr ältere Spender und weniger junge, die nachkommen, heißt es.
5: In der Generation der Babyboomer ist der Anteil der Menschen, die regelmäßig Blut spenden, besonders groß. Wegen individueller Vorerkrankungen scheiden viele Ältere aber aus dem Pool aus und Jüngere halten sich eher zurück. Deshalb wird der Kreis der Spender kleiner. Ein Problem vor allem bei saisonbedingten Engpässen. Im Sommer, in der Urlaubszeit, wird weniger Blut gespendet als sonst, ähnlich wie in der Grippesaison im Winter. Das DRK ruft deshalb dazu auf, zur Blutspende zu gehen. Auch Menschen in den 30ern und 40ern könnten noch damit anfangen, heißt es. Katrin Müller, Antenne Thüringen. Nachrichtenredaktion.
3: Die SPD steckt weiter im Umfragetief und rutscht auf den schlechtesten Wert seit Jahren. Im RTL-NTV-Trendbarometer verlieren die Sozialdemokraten einen Punkt und fallen auf 11%. Das ist der niedrigste Stand seit Dezember 2019. Die Union kann sich um einen Punkt auf 22% verbessern. Die AfD bleibt mit 27% stärkste Kraft. Bei einer Wahl in dieser Woche käme die FDP auf 5%, die Grünen auf 15, die Linke auf 11. Das BSW liegt den Angaben zufolge knapp über 2,5%.
1: Habt einen schönen Mittwochmorgen, hier ist Antenne Thüringen. Wir gucken gemeinsam mal aufs Wetter und erstmal aufs Thermometer. In Oberhof natürlich frisch und einstellig, 9 Grad haben wir hier. Bad Frankenhausen schon mit 12 Grad dabei und Rositz toppt das Ganze mit 14 Grad. Maximum auf dem Thermometer, 16 bis 20 sind das heute schon drin. Und ansonsten aber ziemlich wechselhaft das Wetter. Alles dabei von Sonne und blauer Himmel bis hin zu grauen Wolken, Schauer oder auch Gewitter, vor allem Richtung Abend möglich. Und dann morgen, der Donnerstag, same, same kann man eigentlich sagen. Die Sonne ist da, aber auch eben wieder die Wolken, genauso auch wie Schauer. Das Ganze bei 14 bis 19 Grad in der Spitze.
0: 8:03, hier ist Antenne Thüringen, der schnellste Verkehrsservice. Mit einer Meldung betrifft die A4 Richtung Frankfurt zwischen Apolda und Weimar. Achtung hier an Reifen auf der Fahrbahn und außerdem auch Personen auf der Fahrbahn. Dankeschön an Antje fürs Melden. Also nochmal A4 Richtung Frankfurt zwischen Apolda und Weimar. Achtung, ein Reifen und Personen auf der Fahrbahn. Geblitzt wird, und zwar ordentlich heute Morgen, auf der A4 Richtung Dresden zwischen Hermsdorf Ost und Rüdersdorf, dann auf der A4 Richtung Frankfurt zwischen Rüdersdorf und Hermsdorf Ost, auf der A71 Richtung Sangerhausen zwischen Meiningen Nord und dem Dreieck Suhl, Höhe Parkplatz. Auf der B7 stehen sie, Ostumfahrung Erfurt Richtung Linderbach, zwischen Linderbach und Ringelberg, so rum. dann auf der B84 zwischen Butler und Rasdorf, am Ortsausgang Erfurt-Linderbach, Weimarische Straße stadtauswärts, am Ortseingang Gorlitsch aus Richtung Gera, Dankeschön Christian fürs Melden, Jena wird geblitzt in der Stadt Roda Straße stadteinwärts Höhe Lobeda, Nordhausen im Taschenberg Richtung Hallische Straße, 30 erlaubt und in Stadt Ilm in der Ilmenauer Straße stadtauswärts. Puh, ganz schön viel. Jo. Habt ihr noch mehr gesehen? Dann sagt uns gern Bescheid. Eine Nummer für alles, WhatsApp, Verkehr und mehr, 0800 3x5 2550. Dankeschön und gute Fahrt.
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6: Guten Morgen, Thüringen.
1: Schönen guten Morgen. Die zwei sind morgen wieder da, Anna und Alex. Bis dahin sind Niklas und Elena für euch am Start.
0: Ja, schönen guten Morgen. Und morgen, da startet auch die Fußball-Weltmeisterschaft und damit auch das große Zittern. Wie weit kommt Deutschland am Ende? Aber wir können soweit schon mal beruhigt sein. Wir haben hier bei uns in Thüringen eins der größten Orakel überhaupt da.
1: Es ist das Elefantenmännchen Kibo aus dem Erfurter Zoo.
0: Jawohl.
1: Der kriegt gleich dann immer zwei gleiche Fresshaufen, ne, wenn es ums Orakel Prophezeien geht. Gleiche Fresshaufen, das steht jeweils für ein Team. Und das, was er zuerst frisst, die Mannschaft verliert, weil sie eben verputzt wird. Mhm. Und wenn ich das so höre, muss ich sagen, ich habe irgendwie richtig Lust, meinen Hund zu einem Orakeltier zu machen.
0: Jeder, der ein Tier hat, lässt einmal zwei Näpfchen da fressen. Ja. Ich bin mal gespannt. Und gleich brauchen wir auch wieder euer Fußballwissen. Ihr müsst nicht Orakel spielen. Mitraten reicht. Das WM-Dingsbums des Tages in 5 Minuten. Welchen Fußballbegriff suchen wir? Nach Lady Gaga und BTS.

0: ordentlich Power für den Start in den Mittwoch.
1: The Edge of Glory ist das von Lady Gaga, läuft um 8.13 Uhr hier bei Antenne Thüringen. Hier sind Niklas und Elena, euch einen schönen Mittwoch oder eben schönen letzten freien WM-Tag. Oder WM-freien Tag, Entschuldigung.
2: Ja, morgen geht's nämlich los und eine Studie hat jetzt festgestellt, auf Arbeit, da beschäftigt sich jeder Deutsche im Durchschnitt 26 Minuten pro Tag mit der WM, in Gesprächen zum Beispiel. Und damit ihr da mitreden könnt, rätseln wir mit euch um die wichtigsten WM-Begriffe in unserem WM-Dingsbums.
1: Ihr habt diese Woche ja schon erraten, was ein Abseits ist oder wir haben ja auch Videobeweis und sowas gesucht. Und heute sagt ihr uns, welcher Begriff wird hier gesucht?
3: Ein Zugvogel.
4: Neymar.
5: Moped.
6: Simson. Vorspielung falscher Tatsachen.
7: Schauspielkunst, würde ich sagen dazu.
2: Schauspielkunst.
1: Es ist wild. Also alles dabei von Moped bis Neymar. Ich bin gespannt, ob ihr es wisst, welchen Fußballbegriff suchen wir eigentlich? Ist es vielleicht auch schon zu einfach? Habt das schon?
2: Eure Antworten gerne mal rüber zu uns ins Studio, ruft uns einfach an oder schreibt uns eine WhatsApp 0800 3x5 2550 direkt hier zu Antenne Thüringen. Welches WM-Dingsbums ist gemeint?

0: Shaboozy, a Bar Song, läuft um 8.19 Uhr. Hier ist die Antenne Thüringen Morning Show mit Niklas und Elena.
1: Schönen guten Morgen, ihr Anna und Alex sind morgen wieder für euch hier im Studio. Und ihr habt jetzt hoffentlich eure Antworten eingeloggt an der 0800 3x5 2550. Welchen Fußballbegriff suchen wir hier?
2: Ein Zugvogel.
3: Neymar.
4: Moped.
2: Simson. Vorspielung falscher Tatsachen.
4: Schauspielkunst, würde ich sagen.
1: Ich denke, es sollte machbar sein, passend zum WM-Start. Wir suchen das Antenne Thüringen WM-Dingsbums.
0: Typische Begriffe, die man halt so bei Fußballspielen fallen, ne? Und wir klären sie gemeinsam, damit ihr immer und überall mitreden könnt bei der WM. Danke auf jeden Fall fürs Mitmachen. Und unser WhatsApp-Fach ist geknackte voll, wirklich.
5: Hallo, liebes Antenne Thüringen-Team. Ihr sucht den Fußballbegriff Schwalbe, was meistens eine rote Karte nach sich zieht.
6: Guten Morgen, ihr zwei. Natürlich eine Schwalbe. Eine Schwalbe ist eine Vortäuschung von einem Foul, was gar nicht so ist. Und es gibt meistens auch eine Karte dafür. Kommt gut in den Tag weiter.
1: Danke, ihr auch. Und auch Silke aus Werra-Suhltal im Wattburg-Kreis hat sich gemeldet.
7: Die Schwalbe.
1: Woran hast du es denn erkannt?
7: Am Moped, na klar,
1: die Simson.
0: Ja.
1: Ja, also schwer war es heute tatsächlich nicht, du hast absolut recht, es ist natürlich die Schwalbe. Wie ist so dein WM-Vorfreud-Barometer, so von 0 bis 10?
7: Ich würde eher sagen, so 7.
1: 7.
0: Oh, geht, das ist okay, kann man noch was machen, vielleicht geht es ja dann ab Sonntag so richtig los, wenn Deutschland spielt nochmal, dann kommt vielleicht noch was hoch, guckst du dann?
7: Ja.
1: Die Deutschlandspiele werden geguckt.
7: Bei Deutschland wird geguckt,
1: ja,
7: natürlich.
1: Ja, das gehört dazu. Perfekt. Silke, dann vielen lieben Dank. Grüße nach Werra-Suhltal und hab einen schönen Mittwoch.
7: Danke, gleichfalls.
1: Dankeschön.
0: Tschüss.
1: Ciao.
7: Jo, tschüss.
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10: 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Gräserpollen fliegen weiterhin flächendeckend, aber nicht mehr in Rekordmengen. Dennoch bleibt die Gefahr von Niesattacken in Thüringen heute bestehen. 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

0: Schönen guten Morgen, es ist jetzt 8.30 Uhr.
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2: Guten Morgen. Trotz Waffenruhe haben sich die USA und der Iran erneut gegenseitig angegriffen. Als Reaktion auf den Abschuss eines US-Kampfhubschraubers bombardierte das Militär im Iran Luftabwehranlagen, Bodenkontrollstationen und Radaranlagen in der Straße von Hormuz. Die Angriffe erfolgten auf Anweisung von US-Präsident Trump. Teheran reagierte mit Angriffen auf US-Stützpunkte in der Golfregion und in Jordanien. Nach dem Feuer in einem Umspannwerk in Reutlingen hat sich der Verdacht auf Brandstiftung erhärtet. Davon gehe man nach den vorläufigen Ermittlungsergebnissen aus, teilten Staatsanwaltschaft Stuttgart und das LKA Baden-Württemberg mit. Ein oder mehrere bislang noch unbekannte Täter waren nach jetzigem Stand auf das Gelände eingedrungen, um dort an mehreren Stellen Brände zu legen. Dabei soll Brandbeschleuniger verwendet worden sein. Es kam zu einem großflächigen Stromausfall. Etwa 40.000 Menschen waren betroffen. Bei der nächsten NASA-Mission zum Mond fliegt als erster Europäer kein Deutscher, sondern ein Italiener mit. Luca Parmitano sei als einer von 4 Astronauten für die Mission Artemis 3 ausgewählt worden, teilt die US-Raumfahrtbehörde NASA mit. Der Start von Artemis 3 ist für 2027 vorgesehen. Mit zur Crew sollen 3 weitere US-Astronauten gehören. Bei der rund 2-wöchigen Mission ist keine Mondlandung vorgesehen. Stattdessen soll das Koppeln des Raumschiffs Orion mit Mondlandesystemen getestet werden.
3: Dankeschön, Jan. Und jetzt von den News rüber aufs Wetter. Hier bei Antenne Thüringen und so ganz nach Juni fühlt es sich jetzt heute nur ein bisschen an. Ab und zu könnt ihr die Sonne rausgucken. Zum Beispiel hier in Weimar ist sie mal da. Bei euch hoffentlich auch. Und ansonsten jetzt Wolken zu erwarten. Regenschauer sind auch heute auf der Tagesordnung. Gewitter teilweise auch Richtung Abend. Insgesamt auch auf dem Thermometer heute 16 bis 20 Grad. Und gucken wir auf den Donnerstag, sieht es ziemlich ähnlich aus. Wolken mit dabei, Sonne mit dabei, auch Schauer. Und etwas kühler bei 14 bis 19 Grad.
0: 8.32 Uhr, hier ist Antenne Thüringen, der schnellste Verkehrsservice mit einer Meldung. Die kommt aus Arnstadt am Ortsausgang Richtung JVA. Achtung, hier liegt ein Blech am Fahrbahnrand. Dankeschön an Jasmin fürs Melden. Ansonsten stehen viele Blitzer, zum Beispiel auf der A4 Richtung Frankfurt zwischen Rüdersdorf und Hermsdorf Ost, da wo 100 erlaubt sind. Das Ganze auch hier in der Gegenrichtung, A4 Richtung Dresden zwischen Hermsdorf Ost und Rüdersdorf. Dann auf der A71 Richtung Sangerhausen zwischen Meiningen Nord und dem Dreieck Suhl. B7 Ostumfahrung Erfurt zwischen Linderbach und Ringelberg. Auf der B84 zwischen Butler und Rasdorf. Am Ortsausgang Erfurt-Linderbach, Weimarische Straße stadtauswärts. Dann am Ortseingang Gorlitsch aus Richtung Gera wird geblitzt. In Jena in der Stadt Rodaer Straße stadteinwärts Höhe Lobeda. Nordhausen, Taschenberg Richtung Hallische Straße und in Stadt Ilm in der Ilmenauer Straße stadtauswärts. Das Ganze holt ihr euch gerne auch nochmal übersichtlich aufs Handy. Schickt uns einfach eine WhatsApp mit dem Hashtag Verkehr an die 0800 3x5 2550. Dankeschön allen fürs Melden und allen unterwegs eine sichere Fahrt.
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0: Ja, die beiden gibt's wieder ab morgen. Heute für euch nochmal im Studio Elena und Niklas.
3: Schönen guten Morgen. Wir müssen aber jetzt mal kurz bitte über Timmy sprechen. Ach. Ja, er sorgt immer noch für Schlagzeilen. Der Buckewal, der erst vor der Ostsee gestrandet war, dann für manche so ein bisschen zum Hoffnungssymbol wurde. Und jetzt gibt's ein Update. Ja, das hat, glaube ich, keiner kommen sehen.
0: Ja, Timmy, also das, was von ihm übrig ist, wird weiterverwertet, soweit so gut. Seine Knochen kommen in ein Museum, das kennt man. Die restlichen Überreste, die werden zu Biodiesel gemacht.
3: Also ja. Wir halten fest, Timmy wird jetzt verarbeitet. Naja,
0: wie hätte dieser KI-Song jetzt gesagt, er hat sich das nicht ausgesucht. Hoffentlich ist dieses Thema damit jetzt endlich durch.

0: Wir haben es 20 vor 9, Antenne Thüringen, hier die Morning Show. Nicht mit Anna und Alex diesen Morgen für euch da, sondern mit Niklas und Elena.
1: Schönen guten Morgen, gleich auch mit Nico Santos.
0: Die Melodie im Hintergrund mit den Streichern. Ich fühle mich wie in einem halben Orchester ein bisschen.
1: Ray of Light, gleich hier auf Antenne Thüringen. Und Alex Warren mit seiner aktuellen Nummer Fever Dream.
0: Und da hast du mir echt was angetan, weil du hast mir erzählt, dass der Song so ein ganz markantes Blub, irgendwie so ein Tropfen hat.
1: Das hier am Anfang und am Ende hat er das, ja. Achtung.
0: Blub.
1: Blub. Hört mal drauf.
0: Ja, es ist wirklich so. Seitdem kann ich das nicht mehr rausbekommen. Auch gerne für euch so ein kleiner Geräuschohrwurm.
1: Fever Dream, gleich hier auf Antenne Thüringen. Schönen guten Morgen.
0: Guten Morgen.
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0: So, Achtung, jetzt pass auf. Alex Warren mit Fever Dream, jetzt kommt's und...
1: Blub.
0: Schönen guten Morgen. Kleiner Soundeffekt bei Alex Warren, ich liebe ihn.
1: Oh, guten Morgen, die Antenne Thüringen Morning Show, heute mit Niklas und Elena und sie wartet schon auf euch.
2: Es ist 3 Uhr nachts.
0: Lea mit 3 Uhr nachts gibt's gleich hier bei uns auf Antenne Thüringen und diesen Monat ist sie für euch hier bei uns in Thüringen, in Weimar.
1: Lea beim Laut und Draußen im Weimar Hallenpark am 27. Juni, ist ja schon bald. Das ist eines ihrer wenigen Konzerte dieses Jahr, was ja schon besonders ist. Aber es kommt ja noch dazu, 2018 hat sie schon mal in Weimar gespielt, aber damals noch als absolute Newcomerin und jetzt ist ja fast schon wie ein Heimspiel.
0: Ja, also der Kreis schließt sich und das wird ein richtig schöner Sommerabend. 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
1: Super fair, wirklich. Aktuell bei den Ticketpreisen für Festivals und Co. richtig, richtig gut. Von daher könnt ihr mal schon mal die Infos auschecken auf ticketsimfreistadt.de und da natürlich euer 5-Freunde-Ticket euch gönnen. Und viel Spaß können wir eigentlich nur noch sagen.
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0: haben gefragt, warum ihr unbedingt auf ein Lea-Konzert gehen solltet.
1: Einfach so, wie sie mit ihren Fans umgeht, wie sie Nähe schafft.
2: Ey, das ist einfach pure Gänsehaut, geil.
1: Ja, man fühlt sich einfach wohl, man hat Spaß, man fühlt es richtig. Ab und zu läuft auch mal eine Träne, ja.
0: Und jetzt spielt Lea in Thüringen Open Air. Ein Abend, der genauso klingt, wie sich Sommer anfühlen muss. Lea bei Laut und Draußen am 27. Juni im Weimar Hallenpark Weimar. Zusammen mit Paul Wetz. 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
7: Schönen guten Morgen.
8: Guten Morgen. Wird nächstes Jahr mit dem Bau der Mitte-Deutschland-Verbindung der Bahn begonnen? Thüringen hofft schon mal sehr darauf.
7: Alles, was jetzt wichtig ist heute Morgen, das kriegt ihr jetzt in den Antenne Thüringen Nachrichten mit Jan Walter. Es ist 9 Uhr.
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10: Guten Tag. Thüringen hofft weiter auf einen Ausbau der Mitte-Deutschland-Verbindung der Bahn. Entsprechend äußerte sich Thüringens Verkehrsminister Steffen Schütz nach einer Kabinettssitzung mit Bundesverkehrsminister Patrick Schnieder. Er gehe nach wie vor von einem Baustart 2027 aus, sagte Schütz.
11: Auch vertraue er auf die Aussagen von Schnieder und Bundeskanzler Merz. Denen sei klar, wie wichtig das Thema nicht nur für Thüringen, sondern auch für eine europäische Verbindung zwischen Rhein-Ruhr und Polen sei. Die insgesamt 517 Kilometer lange Mitte-Deutschland-Verbindung soll Reisezeiten von Sachsen über Thüringen in den Westen Deutschlands verkürzen. Bisher steht die Finanzierung noch nicht. Darunter sind auch die Baukosten in Höhe von 544 Millionen Euro für den Teilabschnitt von Weimar über Gera nach Gößnitz. Cornelia Schiedlow, Antenne Thüringen, Nachrichtenredaktion.
10: Die schwarz-rote Koalition startet in die entscheidende Reformphase. Zur Vorbereitung gibt es heute ein Spitzentreffen von Union und SPD mit Arbeitgebern und Gewerkschaften. Beschlüsse werden nicht gefasst. Es soll ausgelotet werden, ob der Reformbedarf von beiden Seiten als ausreichend eingeschätzt wird.
12: Die Zeit drängt. Bis zur Sommerpause will die Bundesregierung liefern und ein Reformpaket schnüren. Stand jetzt ist eine Einigung aber noch meilenweit entfernt. Stichwort flexiblere Arbeitszeiten etwa. Unterschiedlicher Meinung sind Schwarz-Rot auch beim Thema Steuern. Die SPD will die Erbschaftssteuer reformieren, die Union lehnt das kategorisch ab. Die Bundesregierung hofft, dass Wirtschaftsverbände und Gewerkschaften heute Abend mit gemeinsamen Vorschlägen in die Reformdebatte einsteigen. Ausgang der Gespräche völlig offen. David Riemer, Antenne Thüringen, Nachrichtenredaktion.
10: Der Brand einer Forstmaschine hat bei Gräfenthal im Landkreis Saalfeld-Ruderstadt großen Schaden verursacht. Bei Waldarbeiten war bei einem Kettenbagger im Motorraum plötzlich ein Feuer ausgebrochen. Einige Arbeiter versuchten noch zu löschen, das gelang aber nicht. Die alarmierte Feuerwehr konnte ein Ausbreiten der Flammen verhindern, aber der Forstbagger brannte völlig aus. Menschen wurden glücklicherweise nicht verletzt. Der Schaden an der Maschine ist mit 350.000 Euro jedoch beachtlich. Wegen der Lösch- und Bergungsarbeiten war die angrenzende Landstraße zeitweise voll gesperrt. Bis jetzt wird von einem technischen Defekt als Brandursache ausgegangen. Die Kripo Saalfeld hat die Ermittlungen aufgenommen.
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10: Der Salz- und Düngemittelhersteller K+S mit Werken auch in Unterbreitsbach und Merkers hat erfolgreich neue Wandelanleihen platziert. Das Gesamtvolumen liegt bei 320 Millionen Euro. Geplant waren zuerst 300 Millionen. Wegen der hohen Nachfrage wurde aufgestockt. Das frische Geld will K+S für die Übernahme eines Salzgeschäfts nutzen. Außerdem soll die Finanzierung der Firma verbessert werden. Die Anleihen laufen bis 2031, dann muss K+S das Geld zurückgezahlt haben. Der Zinssatz ist niedrig und liegt bei 0,625%. Für K+S ist das ein gutes Zeichen. Investoren trauen dem Unternehmen auch künftig gute Geschäfte zu.
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8: Schönen guten Morgen. Hier ist Antenne Thüringen mit dem aktuellen Wetter für euch. Und wir sind schon mal größtenteils zweistellig unterwegs. Das ist ganz gut. Es wird immer wärmer in Bad Langensalza 14 Grad. Meuselwitz sogar dabei mit 15 Grad. Und Roosdorf hier mit 12 Grad dabei. Maximum auf dem Thermometer sind ungefähr 16 bis 20 Grad zu erwarten. Was das Wetter selbst betrifft, am besten gar keine Erwartungen haben, weil es wechselt sehr, sehr stark. Es kann mal sein, dass die Sonne rauskommt und dann in den nächsten Minuten dann wieder der Regen auf euch zukommt. Grauer Himmel dann über euch, sogar Gewitter heute Abend möglich. Von daher, für alles vorbereitet sein, vielleicht so einen Ersatzregenschirm in der Tasche haben, ist immer eine gute Idee. Und genauso sieht es auch morgen aus, der Donnerstag, ähnliches Wetter, Sonne, Wolken, Schauer, alles möglich. Und dazu noch ein bisschen kühler, 14 bis 19 Grad.
7: 4 Minuten nach um 9, hier ist Antenne Thüringen, der schnellste Verkehrsservice. Übersichtlich auf den Straßen, eine Meldung haben wir. Die kommt von der A38 Richtung Leipzig zwischen Großwechsung und Nordhausen West. Hier steht ein kaputter LKW, das Ganze auf dem Verzögerungsstreifen. Und geblitzt wird ordentlich heute Morgen auf der A4 Richtung Frankfurt zwischen Stadtroda und Jena Zentrum. Dann auf der A4 nochmal Richtung Frankfurt zwischen Rüdersdorf und Hermsdorf Ost. Auf der A4 Richtung Dresden zwischen Hermsdorf Ost und Rüdersdorf, also in dem Abschnitt in beiden Richtungen. Dann auf der A71 Richtung Sangerhausen zwischen Meiningen Nord und dem Dreieck Suhl. Auf der B7 stehen sie auf der Ostumfahrung Erfurt zwischen Linderbach und Ringelberg. B84 zwischen Butler und Rasdorf am Ortseingang Gorlitsch aus Richtung Gera. Gotha am Eckhoffplatz Richtung Siebleberstraße, das sind 20 erlaubt. Dankeschön an Mike fürs Melden. In Jena in der Stadtrodaer Straße stadteinwärts wird geblitzt, Höhe Lobeda und in Nordhausen am Taschenberg Richtung Hallische Straße, da wo 30 erlaubt sind. Habt ihr noch mehr gesehen? Dann sagt uns gerne Bescheid. Eine Nummer für alles, WhatsApp, Verkehr und mehr. Das ist die 0800 3x5 2550. Dankeschön fürs Durchgeben und allen unterwegs eine sichere Fahrt.
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8: Heute nochmal mit Niklas und Elena. Guten Morgen.
7: Guten Morgen.
8: Anna und Alex sind morgen wieder da.
7: Viele von euch haben diese WhatsApp-Nachricht auch schon bekommen, dieser Kettenbrief zu den Gruppenchats. Mhm. Da steht, ab Samstag ist KI in WhatsApp verfügbar und hat Zugriff auf alle Chats.
8: Es klingt auch erstmal super verunsichert. Dann denkst du, oh Gott, was passiert
7: will
8: jetzt?
7: Will ja eigentlich keiner, ne?
8: Ja,
7: sagen wir mal ehrlich so.
8: Eben, aber was ist da überhaupt dran? Klären wir diese halbe Stunde bei Antenne Thüringen.
7: Und gleich Lisso, To Be Loved hier auf Antenne Thüringen, vorher Kato und John. Turn the lights off. Schönen guten Morgen.
8: Guten Morgen.

0: die Legenden aus Finnland. Sunrise Avenue auf Antenne Thüringen mit Fairy Tale Gone Bad. Und einmal noch.
1: Aber geflüstert.
0: 9.15 Uhr haben wir es damit ganz genau. Schönen guten Morgen mit Antenne Thüringen. Das ist einfach die beste Musik und in dem Fall auch einfach die beste neue Musik. Jetzt mit dem Song hier, den kennt ihr aus Insta.
1: Bestimmt schon mal gehört oder gesehen zumindest. Mhm. Dracula ist es von Tame Impala und Jenny. Und was machen denn die Leute da eigentlich? Die laufen einfach auf der Straße. Ja. Nachts. Zu dem Song. Machen ein bisschen Lip-Syncing eben, bewegen ihre Lippen dazu, singen mit irgendwo. Mehr ist es nicht. Aber ich meine, zu dem Song lässt es sich auch gut laufen.
0: Geht viral auf TikTok, auf Insta und ist jetzt auch hier auf Antenne Thüringen angekommen. Dracula. Ist auch ein geiler Song. Der geht nicht wieder raus. Das ist so einer... Deswegen machen die Leute dazu die Lippenbewegung, ja, weil du hast den Text irgendwann drin.
1: Das stimmt.
0: Versuchst es mitzumachen.
1: Und den Beat.
0: Jetzt hier auf Antenne Thüringen. 9.16 Uhr haben wir es gleich. Schönen guten Morgen.
1: Guten Morgen.

0: Schönen guten Morgen, ihr hört die Antenne Thüringen Morning Show. Heute nochmal mit Elena und Niklas. Und das hier, das ist Jens aus Jena.
1: Und es nervt mich halt, solche Fehlinformationen.
0: Mit seiner Meinung über den WhatsApp-Kettenbrief zum Thema KI in Gruppenchats, der geht ja gerade ordentlich rum.
2: Ja, viele von euch haben diese Nachricht auch bekommen. Wichtig für alle Gruppenchats heißt es, ab Samstag ist KI in WhatsApp verfügbar und hat Zugriff auf alle Chats. Und dieser Kettenbrief löst halt bei vielen Unsicherheit aus, weil klar, verständlich, aber tatsächlich müssen wir auch sagen, da ist gar nichts dran.
0: Nee, WhatsApp-Nachrichten, die bleiben Ende zu Ende verschlüsselt. Am Samstag ändert sich da gar nichts. Die KI kommt bei WhatsApp nur ins Spiel, wenn ihr sie explizit mit einbindet, nicht automatisch. Und diese Meta-AI, die gibt's ja auch schon seit letztem Jahr.
2: Ja, und Nancy aus Leimbach hat uns auch dazu noch geschrieben. Sie meinte, habe diese Nachricht auch erhalten, habe aber noch eine Frage. Da drin steht was davon, dass man den erweiterten Chat-Datenschutz aktivieren soll in den Gruppen. Hab das natürlich in manchen Chats auch angestellt. Nach dieser Nachricht mache ich das jetzt wieder aus. Das würde mich mal interessieren. Liebe Grüße wünscht sie.
0: Ja, und also diese Funktion kann man tatsächlich anmachen. Das hat aber gar nichts direkt mit der KI zu tun. Das sorgt nur dafür, dass die Gruppenmitglieder, wenn du das auf anstellst, den Chatverlauf nicht mehr exportieren können, dass Fotos nicht mehr automatisch runtergeladen werden und dass die Gruppenmitglieder diese Meta-KI nicht mehr einbinden können in den Chat, also der keine Fragen mehr stellen können. Ja. Hat jetzt aber nichts direkt mit dem Kettenbrief zu tun.
2: Ja gut, also kann man also machen, ne? Aber dass da ab Samstag die KI auf alle eure Kontakte und Chats zugreift, das stimmt ganz einfach nicht.
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0: Bollywood Feeling zum Hören. Ed Sheer mit Sapphire hier auf Antenne Thüringen.
1: Euch einen wunderschönen Mittwochmorgen. Hier ist Antenne Thüringen mit dem Wetter für euch und die aktuellen Grade. Wir haben in Sondershausen 14 Grad, Meiningen mit dabei mit nur 9 Grad und Neustadt was dazwischen mit 12 Grad. Es ist jetzt nicht so ganz Juni-Wetter auf jeden Fall, fühlt sich nicht so an, wie eben gesagt, liegt an den Temperaturen. Wir arbeiten uns heute aber hoch, 16 bis 20 Grad sind maximal drin, aber das Wetter allgemein ist auch nicht so junihaft. Wir haben dabei Wetter, technisch einmal Schauer, wir haben Gewitter am Abend, wir haben auch mal Sonne, die nur selten rauskommt und ansonsten ziemlich bewölkt heute. Und der Donnerstag sieht ziemlich ähnlich aus. Auch Wolken mit dabei, genauso wie Schauer und Sonne. Das Ganze bei 14 bis 19 Grad.
0: 9.30 Uhr, Antenne Thüringen, der schnellste Verkehrsservice mit der A9 Richtung München zwischen Eisenberg und Bad Klosterlausnitz. Achtung, hier Gegenstände auf der Fahrbahn. Ansonsten wird geblitzt und zwar ganz schön viel auf der A4 Richtung Frankfurt zwischen Stadtroda und Jena Zentrum. Dann nochmal die A4 Richtung Frankfurt zwischen Rüdersdorf und Hermsdorf Ost. Hier auch in der Gegenrichtung A4 Richtung Dresden zwischen Hermsdorf Ost und Rüdersdorf. Auf der A71 Richtung Sangerhausen zwischen Meiningen Nord und dem Dreieck Suhl. Dann auf der B7 Ostumfahrung Erfurt zwischen Linderbach und Ringelberg, am Ortseingang Gorlitsch aus Richtung Gera, dann in Gotha am Eckhoffplatz Richtung Siebleberstraße, Jena Stadtroda Straße stadteinwärts zwischen Milz und Römhild, hat der Markus gerade noch durchgegeben, Dankeschön, und in Nordhausen am Taschenberg Richtung Hallische Straße. Habt ihr noch mehr gesehen? Eine Nummer für alles, WhatsApp, Verkehr und mehr. Ihr wisst Bescheid, das ist die 0800 3x5 2550. Dankeschön fürs Melden, allen unterwegs eine gute Fahrt.
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0: Snow Patrol mit Shut Your Eyes. Schönen guten Morgen, schön, dass ihr da seid. 9.39 Uhr haben wir es. 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
1: Guten Morgen, und es ist der Traum aller Fußballfans. So ein richtiges Sommermärchen. Und morgen startet ja schon die Fußball-WM. Wenn ihr euch heute Abend schon mal standesgemäß darauf einstimmen wollt, Kollege Lukas Fröhlich hat dann einen Tipp für euch.
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0: Habits hier bei der Antenne Thüringen Morning Show. Schönen guten Morgen, Anna und Alex. Morgen wieder für euch da und heute noch Niklas und Elena für euch am Start.
1: Guten Morgen, 9.50 Uhr haben wir's und der Sommer, wir sind quasi mittendrin, auch wenn die Schafskälte diese Woche noch ein bisschen zuschlägt, ja. Aber wir freuen uns auf ganz, ganz viele Konzerte und die Tickets, die sichert ihr euch so wie jeden Morgen um diese Zeit bei Küpers Konzerte, auch wenn Anna und Alex nicht da sind. Sie haben uns was dagelassen.
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3: 1.8. in Gera. Die Songs von Queen. Ein Tribute-Abend sozusagen und 10 Tickets liegen diese Woche hier. Anmelden geht ganz einfach auf antennethüringen.de. Melanie aus Gera steht bei 2 Tickets, die sie gestern gewonnen hat. Guten Morgen.
4: Guten Morgen.
3: Mit wem gehst du denn eigentlich hin?
4: Oh, das kommt drauf an, wie viele Tickets ich bekomme.
3: Okay, sagen wir mal jetzt, also die erste Person, die du mitnimmst, steht schon fest oder noch nicht?
4: Mein Freund, natürlich.
3: Okay, natürlich. Und wie viele soll es insgesamt werden?
4: Da habe ich mir keine Gedanken drüber gemacht. Ich nehme, was ich kriege und bin froh, dass ich überhaupt hingehen kann.
3: Okay, sehr schön, das freut uns. Evelyn aus Struth-Helmershof ist deine Gegenkandidatin. Guten Morgen, Evelyn.
5: Guten Morgen.
3: Wir haben schon mal gespielt, oder?
5: Jawohl.
3: Warum lachst du?
5: Weil das ein ganz beschissenes Wort war.
3: Was habe ich dich gefragt für eine Oberkategorie?
5: Autoren.
3: Oh,
5: ja.
3: Das ist auch nicht so ganz leicht. Ich erkläre noch mal kurz die Regeln. Ich hoffe, dass es heute besser läuft für dich. 20 Sekunden gibt es Zeit. In der Zeit brauche ich so viele Begriffe wie möglich zu einer Oberkategorie. Mein Beispiel, Madonna isst gerne Äpfel. Was gibt's noch für Obstsorten? Titelverteidigerinnen legen bei uns vor Melanie. 1983 wurde im Haus von Michael Jackson eine Songaufnahme gemacht von Michael Jackson zusammen mit Freddie Mercury. Die haben da Songs aufgenommen. Die sind sogar auch erschienen 2014. Welche Songs von Michael Jackson kennst du?
5: Oh Gott.
4: Thriller. Da bin ich echt raus.
3: Ja, Songs von Queen wäre besser gewesen wahrscheinlich, oder?
4: Oh. Wahrscheinlich. Nee, also bei Michael Jackson bin ich raus.
3: Okay, es tut mir leid. Beat It wäre noch möglich gewesen. Black or White, Heal the World, I don't know. Okay, gut. Es geht nach Struth-Helmershof. Evelyn, bist du bereit?
5: Jawohl.
3: Wie groß ist jetzt der Druck, sag mal?
5: Ah ja, ich schwitze.
3: Also wenn du jetzt 2 Begriffe sagst, würde das schon reichen und du kämest zu Queen. Jesus ist ein Song von Queen. Jesus ist eine Person aus der Bibel. Welche anderen Personen aus der Bibel kennst du?
5: Joshua, Philipp, Jeremia, Rebecca,

0: Dann gibt es noch den Paulus, den Klaus, den, keine Ahnung.
1: Klaus?
0: Keine Ahnung.
2: Den gibt es bestimmt
1: den,
2: auch.
1: Ja, bestimmt den Heiligen.
3: Du hättest
1: Klaus.
3: Einfach nur Moses. Die beiden sagen müssen, mit denen alles anfängt. Adam und Eva, und das hätte schon gereicht.
1: Gott.
3: Aber herzlichen Glückwunsch, 2 Tickets für Evelyn.
0: Ja.
3: Und Melanie, ihr seht euch zusammen. 1.8. in Gera, ganz viel Spaß.
0: Danke.
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0: Selten stand eine Gesundheitsministerkonferenz so unter Beschuss wie heute in Hannover. Es sind im ganzen Land Proteste gegen die Sparpläne im Gesundheitsbereich geplant. Jetzt alle News, die wichtig sind. Es ist um 10.
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2: Guten Tag. In Hannover findet heute eine Gesundheitsministerkonferenz von Bund und Ländern statt. Dazu sind heute bundesweite Proteste geplant. Lobbygruppen und Gewerkschaften kritisieren die geplanten Sparmaßnahmen im Gesundheitssystem.
3: Arztpraxen, Krankenhäuser und die Pharmaindustrie, bei ihnen soll der Rotstift massiv angesetzt werden. Mehr als 16 Milliarden Euro sollen kommendes Jahr durch die Gesundheitsreform eingespart werden, damit rote Zahlen im Gesundheitssystem und höhere Beiträge für die Versicherten verhindert werden. Die Gewerkschaften warnen dagegen vor Krankenhausschließungen, wenn die Kliniken mit weniger Geld auskommen sollen, und der Verband der Hausärzte vor spürbaren Folgen für die Versorgung der Kranken. Einige wollen deshalb aus Protest zum Beispiel auch Plätze im Wartezimmer sperren. Thomas Thonfeld, Antenne Thüringen, Nachrichtenredaktion.
2: Rund 80.000 Euro Sachschaden hat der Brand in einem Wohnhaus in der Hauptstraße in Neustadt an der Orla verursacht. Das Feuer war gestern gegen 18 Uhr im hinteren Teil des Hauses ausgebrochen. Der schnelle Einsatz der Feuerwehr konnte ein Übergreifen der Flammen auf Nachbargebäude verhindern. Glücklicherweise wurden die beiden Bewohner nicht verletzt. Die Löscharbeiten dauerten bis in die frühen Morgenstunden. Die Brandursache soll jetzt von der Kripo Saalfeld ermittelt werden. Viele Kinder zocken täglich oder zumindest mehrmals die Woche am Tablet oder der Konsole. Doch wie viele Eltern haben eine Ahnung, was ihr Nachwuchs da so spielt? Das Kinderhilfswerk hat dazu eine Umfrage durchgeführt.
4: Befragt wurden nicht etwa die Eltern, sondern die Kinder und Jugendlichen. Und bei den 10- bis 17-Jährigen hat nur die Hälfte den Eindruck, dass sich ihre Eltern angemessen dafür interessieren, was sie regelmäßig spielen. 21% dagegen sagen, meine Eltern interessieren sich zu wenig dafür. Und 16% wiederum finden, die Neugier ihrer Eltern sei zu groß. Vom Kinderhilfswerk heißt es, digitales Spielen sei heutzutage so selbstverständlich bei Kindern und Jugendlichen, dass Erwachsene Bescheid wissen sollten, was Kinder spielen. Ronny Tochau, Antenne Thüringen, Berlin.
2: Wegen der Eröffnung der Fußball-Weltmeisterschaft fällt morgen in Mexiko-Stadt an allen Schulen und Universitäten der Unterricht aus. Außerdem sollen Bundesbedienstete nach Möglichkeit von zu Hause aus arbeiten. Das steht in einem von Präsidentin Sheinbaum unterzeichneten Dekret. Mit den Maßnahmen soll ein Verkehrschaos vermieden werden. Ausgenommen davon sind unter anderem Ärzte, Polizisten, Katastrophenschützer und Mitarbeiter im Bereich der kritischen Infrastruktur. Morgen wird die WM eröffnet. Dazu gibt es im Aztekenstadion in Mexiko-Stadt ein etwa einstündiges Spektakel. Gegen 21 Uhr unserer Zeit beginnt dann das Auftaktspiel zwischen Mexiko und Südafrika.
0: Ja, im Moment sieht's ganz gut aus. Wir haben Wolken, wir haben ab und zu auch mal ein paar Tröpfchen, vor allem heute Nachmittag, und teilweise kommen auch noch Gewitter dazu. Heute Maximalwerte liegen bei 18 Grad, morgen ähnlich 17 Grad, allerdings keine Gewitter und vielleicht, wenn wir Glück haben, ein bisschen Sonnenschein. Es wird dann auch weiterhin am Freitag ein wechselhaftes Wetter werden, am Wochenende dann doch ein bisschen mehr Sonne.
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0: Und genau 3 Minuten nach um 10, Antenne Thüringen, der schnellste Verkehrsservice auf der A9 Richtung, generell in beiden Richtungen, zwischen Gefrees und Markt Schorgast, in beiden Richtungen dort eine Entenfamilie auf der Fahrbahn, bitte vorsichtig. Und Blitze haben wir A4 in Richtung Frankfurt zwischen Stadtroda und Jena Zentrum, das ist in der Baustelle, das 80 erlaubt. Dann A4 in Richtung Frankfurt zwischen Rüdersdorf und Hermsdorf Ost. Dann A4 in Richtung Dresden zwischen Hermsdorf Ost und Rüdersdorf, Gegenrichtung also in beiden Richtungen dort. Dann A71 in Richtung Sangerhausen zwischen Meiningen Nord und im Dreieck Suhl, Höhe Parkplatz. B7 Ostumfahrung Erfurt zwischen Linderbach und Ringelberg. Dann Ortseingang Gorlitsch aus Richtung Gera, in Gotha am Eckhoffplatz Richtung Siebleberstraße in der 20er-Zone. Der Maike sehen, vielen Dank. Dann Jena, der Stadtroda-Straße, stadteinwärts, Höhe Lobeda, 50 erlaubt. Dann zwischen Milz und Römhild, in Nordhausen am Taschenberg Richtung Hallische Straße in der 30er-Zone, hat Flo gesehen. Und in Stadt-Ilm Richtung Ilmenau nach dem Viadukt ist auch noch ein Blitzer. Wir wünschen eine gute Fahrt.
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0: 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Einen schönen Mittwochvormittag.

0: So, beim Blick in den Kalender, vielleicht auch in den Familienkalender, sag mal, huch, es ist ja bald schon soweit. 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
0: 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Hier ist Tiffany Harris so lange.

0: schön gemacht. Die Imagine Dragons. Antenne Thüringen hier, kurz vor 10:30. 10 Minuten haben wir es noch. Und Ost ist gleich mit Angel Eyes, genauso wie der Culture Club. Ach, ganz entspannt hier mit Do You Really Want to Hurt Me. Gibt's gleich hier auf Antenne Thüringen. Es dauert nicht mehr lange.
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0: Culture Club, Do You Really Want to Hurt Me? 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
2: Guten Tag. Fast 12 Stunden lang hat die Bergung nach dem Lkw-Unfall auf der A4 bei Erfurt gedauert. Erst gegen 22 Uhr gestern Abend konnte die Autobahn auch in Richtung Frankfurt wieder freigegeben werden. Der Sachschaden wird auf 88.000 Euro geschätzt. Zwischen Erfurt Ost und West war vormittags ein Seilzug gegen eine Betonleitwand geprallt. Das Fahrerhaus verkeilte sich, der Hänger kippte um. 3 geladene Betonröhren stürzten runter. Alle Fahrspuren waren zuerst blockiert. Der 21-jährige Lkw-Fahrer wurde leicht verletzt in ein Krankenhaus gebracht. 2 Autos wurden noch durch Trümmerteile beschädigt. Bis in den Abend gab es wegen des Unfalls auf der A4 und auch auf den Umleitungsstrecken lange Staus. Rund 500 sportliche Kids drehen gerade in Apolda ihre Runden. Im Hans-Geupel-Stadion findet das große Sportfest der Kindergärten statt. Rund 30 Kitas aus dem ganzen Weimarer Land sind dabei, sagt der Kreissportbund. Sie treten im Bambini-Lauf an, werfen und springen. Nicht gegeneinander, Spaß und Bewegung stehen im Mittelpunkt, wie es heißt. Und am Ende bekommen alle Kinder eine Urkunde. Und jetzt das Wetter für eure Region.
3: Ja, heute viele Wolken unterwegs. Es gibt am Nachmittag dann ein paar Gewitter. Die Sonne, die verabschiedet sich dann auch, wenn sie überhaupt mal bei euch geguckt hat. Morgen und auch übermorgen identisch, so maximale Werte so zwischen 17 und 18 Grad. Jetzt aktuell in Großenehrich 16, in Remda 18 und in Bad Sulza aktuell auch 18 Grad, auch viele Wolken unterwegs. Genau 2 Minuten nach 11:30. Antenne Thüringen, der schnellste Verkehrsservice. Im Moment nichts los, aber Blitzer gibt's auf der A4 Richtung Frankfurt zwischen Stadtroda und Jena Zentrum. Dann A4 in Richtung Frankfurt zwischen Rüdersdorf und Hermsdorf Ost. Und in der Gegenrichtung auch Richtung Dresden zwischen Hermsdorf Ost und Rüdersdorf. Dann A71 in Richtung Sangerhausen zwischen Meiningen Nord und dem Dreieck-Suhl-Höhe Parkplatz, das 100 erlaubt. Dann Ortseingang Gorlitsch aus Richtung Gera. Gotha Eckhoffplatz in Richtung Siebleberstraße, das 20 erlaubt. Dann Jena Stadtrodaer Straße stadteinwärts. Dann zwischen Wils und Römhild. Nordhausen am Taschenberg Richtung Hallische Straße, da ist 30. Und Stadt Ilm Richtung Ilmenau nach dem Viadukt. Wir wünschen eine gute Fahrt.
4: 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Wir sagen Tschüss aufgrund von Geschäftsschließung.
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0: Miley Cyrus, ob die auch schon ein Trikot hat in Sachen WM. End of the World. Es ist Antenne Thüringen hier. Björn Kürbis hier im Studio. Ja, und es ist schon toll, vor allem, was man so rund um die WM alles noch so erfährt, außer Fußballspielen zum Beispiel auch, dass viel Arbeitszeit drauf geht für die WM, weil man im Büro oder generell auch auf Baustelle, in der Werkstatt, fast eine halbe Stunde am Tag über die WM quatscht, wenn man alles so zusammenzählt. Toll. Habt ihr vielleicht auch heute in der Morningshow schon gehört. Und wenn ihr die Morningshow vielleicht nicht ganz so aufmerksam gehört habt, dann können wir jetzt noch mal ein bisschen raten. Denn wir haben das WM-Dingsbums. Also, was könnte das hier für ein Fußballbegriff sein?
1: Ein Zugvogel.
2: Neymar.
3: Moped.
1: Simson.
4: Vorspielung falscher Tatsachen.
5: Schauspielkunst, würde ich sagen dazu.
0: Ja, welcher Begriff steckt dahinter? Hat was mit Fußballspielen zu tun. Natürlich dann auch mit der WM. Mal gucken, ob wir da welche erleben. Per WhatsApp die Antwort einfach an die 0800 3x5 2550. Bin gespannt.
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0: War übrigens auch eingeladen und unter den Gästen bei Dua Lipas Hochzeit in Palermo auf Sizilien. Olivia Dean gerade gehört ganz neu mit So Easy to Fall in Love.
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10: Noch vor der Sommerpause will die Regierung ein Mega-Reformpaket auf den Weg bringen. Heute gibt es dazu ein Treffen von Schwarz-Rot mit Arbeitgebern und Gewerkschaften. Jetzt alle News, die wichtig sind. Es ist um 11.
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11: Guten Tag. Heute treffen sich die Spitzen von Union und SPD mit Arbeitgebern und Gewerkschaften. Es soll über die geplanten Reformen für mehr Wirtschaftswachstum in Deutschland beraten werden. Beschlossen wird heute nichts. Union und SPD wollen sich aber zumindest auf einen gemeinsamen Kurs verständigen.
12: Beim gemeinsamen Spargelessen am Abend haben Spitzenpolitiker von Union und SPD nochmal Einigkeit demonstriert. Im Kanzleramt dürfte es dann aber weniger harmonisch zugehen. Beim Treffen mit den Arbeitgebern und Gewerkschaften soll es vor allem um die Themen Arbeitsmarkt, Sozialreformen, Steuern und Bürokratieabbau gehen. Auch die Wirtschaftsweise Veronika Grimm drängt auf grundlegende Reformen. Demnach befindet sich die deutsche Wirtschaft in einer langen Schwächephase. Wegen der Ölkrise infolge des Irankriegs wird wohl auch für dieses Jahr nur ein Mini-Wachstum erwartet. Katrin Müller, Antenne Thüringen, Nachrichtenredaktion.
11: In Erfurt müsst ihr ab heute Nachmittag mit Verkehrsbehinderungen rechnen. Grund ist der Run-Unternehmenslauf. Dazu werden wieder tausende Läuferinnen und Läufer erwartet. Beispielsweise entfällt die Straßenbahnlinie 1, die Linien 2, 3 und 6 werden zeitweise umgeleitet. Änderungen gibt es auch bei den Buslinien. Bitte informiert euch auf der Webseite der EVAG über alternative Routen. Außerdem werden einige Straßen von 16.30 Uhr bis 21 Uhr gesperrt sein. Bitte beachtet entsprechende Verbotsschilder, um Ordnungsstrafen zu vermeiden. Zu- und Abfahrt zum Parkhaus und Parkplatz am Domplatz und Theaterplatz und zu den Parkplätzen Predigerstraße und Rathaus sind von 17.30 Uhr bis 21 Uhr nicht möglich. Im letzten Jahr waren bei dem Event über 10.000 Läuferinnen und Läufer von rund 600 Unternehmen am Start. Um fast 500 Euro sollten sich ab Juli die Bezüge der 630 Bundestagsabgeordneten erhöhen. Nun steht fest, die Diätenerhöhung wird in diesem Jahr gestrichen. Die Fraktionen von Union und SPD haben beschlossen, noch in dieser Woche einen entsprechenden Gesetzentwurf im Bundestag einzubringen.
13: Die Politiker wollen damit ein Sparsignal an die Bevölkerung senden. Immerhin leben wir alle in schwierigen Zeiten. Auch die Grünen, die AfD und die Linke haben schon ihr Go gegeben. Damit ist das Abstimmungsergebnis im Bundestag also schon klar. Die Diäten orientieren sich normalerweise an der Lohnentwicklung und die war gut. Aber gleichzeitig stehen aktuell viele Reformen an. Es sei ein Gebot der Glaubwürdigkeit und der Verantwortung, dass auch die Abgeordneten ihren Beitrag leisteten, hieß es. Fällt die Erhöhung aus, bekommen sie weiter rund 11.800 Euro im Monat. Ursula Winkler, Antenne Thüringen, Nachrichtenredaktion.
11: Der Brand einer Forstmaschine hat bei Gräfenthal im Landkreis Saalfeld-Rudolstadt großen Schaden verursacht. Bei Waldarbeiten war bei einem Kettenbagger im Motorraum plötzlich ein Feuer ausgebrochen. Einige Arbeiter versuchten noch zu löschen, das gelang aber nicht. Die alarmierte Feuerwehr konnte ein Ausbreiten der Flammen verhindern, aber der Forstbagger brannte völlig aus. Menschen wurden glücklicherweise nicht verletzt. Der Schaden an der Maschine ist mit 350.000 Euro jedoch beachtlich. Wegen der Lösch- und Bergungsarbeiten war die angrenzende Landstraße zeitweise voll gesperrt. Bis jetzt wird von einem technischen Defekt als Brandursache ausgegangen. Die Kripo Saalfeld hat die Ermittlungen aufgenommen.
14: Da
10: nachts werden immer mehr Wolken. Heute Nachmittag dann Gewitter und Schauer bei 18 Grad. Morgen ähnlich wechselhaft bei ähnlichen Temperaturen. Ab Samstag geht es wieder ein bisschen bergauf. Da gibt es wieder ein bisschen mehr Sonne, aber die Temperaturen nicht mehr als 20 Grad.
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10: Genau, 4 Minuten nach 11. 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Im Anschluss mit einer Vermisstenmeldung der Polizei. Aktuell keine Meldung, aber Blitzer. A4 Richtung Frankfurt zwischen Stadtroda und Jena Zentrum. Das ist in der Baustelle 80 erlaubt. Dann A4 Richtung Frankfurt zwischen Rüdersdorf und Hermsdorf Ost. 100 erlaubt. B7 Ostumfahrung Erfurt zwischen Linderbach und Ringelberg. Höhe Brücke. Hat Manuela gesehen, vielen Dank. Dann Jena an der Stadtrodaer Straße stadteinwärts. Höhe Lobeda in der 50er-Zone. Dann zwischen Milz und Römhild. Auch da ist 50 erlaubt und Stadt Ilm Richtung Ilmen auch nach dem Viadukt. Und jetzt die Vermisstenmeldung der Polizei. Seit 6. Juni wird die 45-jährige Frau Fischig aus Altenburg vermisst. Frau Fischig ist 1,60 Meter groß, blond, mit einer weißen Bluse sowie dunkler Hose bekleidet und von normaler Statur. Hinweise bitte an die Polizei.
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10: 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Einen schönen Mittwochvormittag.

0: Michael Schulte, Keep Me Up. Und ihr kennt das ja vielleicht vom Einzug ins Hotelzimmer, wenn ihr in den Urlaub flattert. Wird das mal geguckt, wird das mal inspiziert, wenn man nicht über das gleiche Hotel fährt, sondern immer mal wieder ein paar neue ausprobiert. Ja, wie ist es denn mit dem Buffet? Ist der Koch super? Sind die Zimmer sauber? Und hier ist es auch noch wichtig, stimmt das nämlich alles mit dem Fußballplatz? Unsere deutsche Fußballnationalmannschaft ist nämlich angekommen in dem Schlosshotel Winston-Salem. Geht also in die heiße Phase der WM-Vorbereitung. Sonntag geht's ja los für die deutsche Nationalmannschaft. Um Bundestrainer Julian Nagelsmann auf Curaçao treffen sie. Und für die Stimmung haben wir natürlich jemanden vor Ort. Thomas Bremser ist dabei. Wie fühlt sich eigentlich die deutsche Mannschaft? Fühlt sie sich wohl im WM-Quartier?
1: Ja, bislang hat sich niemand beschwert, sagt Sportdirektor Rudi Völler.
2: Es ist jetzt kein Luxusressort, aber es ist total angenehm. Wir sind unter uns.
1: Die Spieler können in einem Raum Videospiele zocken, können Billard spielen, haben einen Pool, Fahrräder und natürlich ihr Handy.
2: Also Lagerkoller, wie wir es früher mal kennen, das gibt es heute in der Form nicht mehr. Du bist immer mit der Heimat verbunden.
1: Und ich habe gehört, sie spielen auch gerne Cornhole. Da wirft man so kleine Säckchen auf eine Plattform mit einem Loch. Sehr beliebt hier in den USA.
0: So, also im Schlosshotel ist es erstmal alles gut. Wie sind denn die Bedingungen auf dem Rasen? Du warst ja gestern beim Training dabei. Was macht denn der Platz so für einen Eindruck?
1: Ja, der Platz liegt nicht weit entfernt vom Hotel auf einem Riesengelände der Privatuni Wake Forest mit eigener Kirche und Polizei. Der DFB hat hier auch mehrere Gebäude gemietet. Die Pressekonferenzen finden in einem Hörsaal statt. Und auf dem Rasen sind mir direkt die 6 Wassersprinkler aufgefallen. Die laufen auf Hochtouren, denn der Rasen ist sehr, sehr trocken. Aber Rudi Völler sagt, wir haben nichts zu lamentieren. Die Trainingsbedingungen sind optimal.
0: Aber wie toll ist es dann? Mal angenommen, wirklich, die Deutschen schaffen es, als Weltmeister da von der WM wieder nach Hause zu flattern, dann können die dann der Uni sagen, hey, bei uns hat ein Weltmeister trainiert an der Schule. So toll. Also, wir drücken mal die Daumen, dass es am Sonntag dann noch zum Auftakt gut geht.

0: Dermot Kennedy, Power Over Me. Und gleich Purple Disco Machine. Mit Sophie and the Giants in the Dark. 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Viel Spaß beim Fußball gucken und viel Spaß beim gleich laut drehen.
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2: 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Gräserpollen fliegen weiterhin flächendeckend, aber nicht mehr in Rekordmengen. Dennoch bleibt die Gefahr von Niesattacken in Thüringen heute bestehen. 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

0: In the Dark von der Pöbeldisco Maschine. Und jetzt die Thüringen-Reporter aus eurer Region.
1: Für Mittelthüringen, Petra Kühling.
2: Guten Tag. Ja, und das hätte auch schlimmer ausgehen können. In Großsparpausen im Weimarer Land hat es eine Gashavarie gegeben. Bei Bauarbeiten ist gestern eine Erdgasleitung beschädigt worden und dann massiv Gas ausgeströmt. Die Feuerwehr war in der Straße über dem Anger im Großeinsatz. Unterstützt auch von den Kameraden aus Lehnstedt, Melling und Bad Berka. Alle Anwohner im Umkreis von 100 Metern wurden vorsorglich in Sicherheit gebracht, konnten so lange im Gemeindesaal unterkommen. Nach etwa 4 Stunden gab es Entwarnung und es konnten alle wieder nach Hause. Beschädigt wurde die Hauptgasleitung bei Bauarbeiten zur Verlegung von Glasfaserkabeln. Beim Durchschuss einer Erdrakete unter der Straße hinweg muss die Leitung getroffen worden sein, so die Feuerwehr. In Erfurt ist ein Fußgänger bei einem Unfall mit einer Straßenbahn verletzt worden. An der Haltestelle Warschauer Straße wollte der 83-Jährige gestern Nachmittag über den Bahnübergang. Er übersah eine sich nähernde Straßenbahn unterwegs Richtung Stadtzentrum, so die Polizei. Es kam zum Zusammenstoß. Der Mann stürzte und verletzte sich leicht. Zur Unfallursache wird weiter ermittelt.
0: Also es ist viel Wolke da jetzt aktuell. Es wird noch mehr, zumindest auch in Sachen Gewitter dann heute Nachmittag. Und ein paar Schauer sind auch noch dabei. Bei Temperaturen heute so bis 18, morgen ähnlich, nur ohne Gewitter, aber auch Schauer mit dabei. Und am Freitag dann auch nur noch grau bei 17 Grad. Besser wird es dann nächste Woche, aber dazu später mehr. Da wird es dann schon wieder sommerlich, aber auch erst später dann. Bis dahin noch Regen. 11:58. Antenne Thüringen, der schnellste Verkehrsservice mit einer Vermisstenmeldung der Polizei. Erstmal die Blitzer, weil aktuell gibt es keine Staus oder Behinderung. Auf der A4 in Richtung Frankfurt zwischen Stadtroda und Jena Zentrum in der Baustelle 80 erlaubt. B7 Ostumfahrung Erfurt zwischen Linderbach und Ringelberg, das ist Höhe Brücke. Hat Manuela gesehen, danke. Dann Jena Stadtroda Straße stadteinwärts Höhe Lobeda 50 erlaubt. Dann zwischen Milz und Römhild Stadt Ilm Richtung Ilmenau nach dem Viadukt. Und jetzt die Vermisstenmeldung der Polizei. Seit dem 6. Juni wird die 45-jährige Frau Fischüch aus Altenburg vermisst. Sie ist 1,60 Meter groß, mit einer weißen Bluse sowie dunkler Hose bekleidet und von normaler Statur. Hinweise bitte an die Polizei.

0: Die Backstreet Boys sind jetzt auch fertig. Show me the meaning of being lonely. Baby, sind nicht alleine, wir haben uns, wir haben die Mucke und wir haben gleich Mittagspause. Gibt sowieso ein kleines Update dann von den Kollegen. Ja, Baby, goodbye. Alle Farben ist mit dabei auf dem Weg und James Young. Gleich hier auf Antenne Thüringen.
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0: Morgen geht's los für alle Fußballfans. Die Weltmeisterschaft startet. Und übrigens wurden auch schwere Gewitter vorausgesagt. Und zwar für das Eröffnungsspiel Mexiko gegen Südafrika. 21 Uhr morgen geht's da los. Vielleicht fällt er ins Wasser. Wer weiß, wir gucken mal. Drücken mal die Daumen, dass es irgendwie funktioniert. Aber noch viel wichtiger ist ja, musikalisch geht's ja auch richtig zur Sache. Also wir wissen ja mittlerweile schon, Shakira mit Burna Boy, Die Die ist der offizielle WM-Song. Genau. So, Die Die, das ist jetzt erstmal klar. So, und mittlerweile hat ja auch jeder Sender irgendwie auch seinen eigenen Song. ZDF zum Beispiel Vincent Weiss mit Kurz für immer oder Magenta TV Helene Fischer mit Heute Nacht. Aber viel wichtiger ist doch, mal angenommen, man hat gewonnen und will richtige Partymucke spielen und will dann upgedatet sein. Was brauchen wir eigentlich so? Julian Sommer zum Beispiel.
1: Wir sind die Deutschen, ja.
0: Das ist einer der Party-WM-Songs in diesem Jahr. Es gibt viele, viele, viele. Oder hier, Nagelsmann heißt auch ein Song von Buddy Ogün.
1: Unser Mann, der alles nageln kann, heißt Julian.
0: Natürlich. Und der Killer-Michel ist auch da hier. Voltemade heißt das Ding. So, also es gibt viele Party-Songs. Drei davon habe ich euch mal vorgestellt und der ganz offizielle, den gibt's jetzt. Laut.

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12: Wird das was mit dem großen Reformpaket der Regierung? Spielen da Arbeitgeber und auch die Gewerkschaften mit? CDU-Mann Lindemann geht fest davon aus. Jetzt alle News, die wichtig sind. Es ist um 12.
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13: Guten Tag. Es wird eng für die schwarz-rote Regierungskoalition. Bis zur Sommerpause soll ein großes Reformpaket geschnürt werden. Heute Abend gibt's dazu ein Spitzentreffen mit Arbeitgebern und Gewerkschaften. CDU-Generalsekretär Carsten Linnemann geht davon aus, dass man beim geplanten Reformbedarf auf einen gemeinsamen Nenner kommt. Er sagte heute im Frühstart bei RTL:
14: Ich erwarte natürlich, dass wir das gleiche Lagebild haben. Und das Lagebild ist ganz einfach. Die Wirtschaft muss wieder ins Laufen kommen. Wir haben keine Bodenschätze, wir haben was in der Birne. Die müssen wir nutzen und wir müssen nach vorne kommen. Und das hat was mit der Wettbewerbsfähigkeit zu tun und um die ist es nicht mehr gut bestellt. Und wenn wir das alle teilen heute Abend, dass wir wieder wettbewerbsfähiger werden müssen und vielleicht auch das ein oder andere Instrument, die eine oder andere Maßnahme teilen, was dafür gemacht werden muss im Bereich Steuern, Energie, Bürokratie, dann wären wir einen Schritt weiter.
13: Thüringerinnen und Thüringer besser auf Hitzeperioden vorbereiten, das wird immer wichtiger, sagt Umweltminister Thilo Kummer. Zum bundesweiten Hitzeaktionstag morgen gehen 2 neue Online-Angebote für die Hitzevorsorge im Freistaat online. Einmal eine kühle Orte- und Erfrischungskarte des Landesamtes für Umwelt, Bergbau und Naturschutz für eine schnelle Orientierung zu tausenden Abkühlungsmöglichkeiten bei Bedarf. Zum anderen eine zentrale Informationsplattform zu den Themen Hitze- und UV-Schutz vom Landesamt für Verbraucherschutz. Hier gibt's praktische Handlungsempfehlungen und Hintergrundwissen zu gesundheitlichen Belastungen durch Hitze und UV-Strahlung. Mit den neuen Portalen sei eine zentrale Anlaufstelle für Hitzeschutz und Gesundheitsvorsorge geschaffen worden, sagt Thüringens Gesundheitsministerin Katharina Schenk. Thüringen hofft weiter auf einen Ausbau der Mitte-Deutschland-Verbindung der Bahn. Entsprechend äußerte sich Thüringens Verkehrsminister Steffen Schütz nach einer Kabinettssitzung mit Bundesverkehrsminister Patrick Schnieder. Er gehe nach wie vor von einem Baustart 2027 aus, sagte Schütz.
15: Auch vertraue er auf die Aussagen von Schnieder und Bundeskanzler Merz. Denen sei klar, wie wichtig das Thema nicht nur für Thüringen, sondern auch für eine europäische Verbindung zwischen Rhein-Ruhr und Polen sei. Die insgesamt 517 Kilometer lange Mitte-Deutschland-Verbindung soll Reisezeiten von Sachsen über Thüringen in den Westen Deutschlands verkürzen. Bisher steht die Finanzierung noch nicht. Darunter sind auch die Baukosten in Höhe von 544 Millionen Euro für den Teilabschnitt von Weimar über Gera nach Gößnitz. Cornelia Schiedlow, Antenne Thüringen, Nachrichtenredaktion.
13: Nach dem Massenfischsterben in einer Zuchtanlage in Untermaßfeld liegen die ersten Untersuchungsergebnisse vor. Demnach waren die Werte von Sauerstoff, Stickstoff und Phosphor im Wasser normal, sagte uns das Landratsamt Schmalkalden-Meiningen. Das hatten erste Schnelltests ergeben. Weitere Untersuchungen von Wasser, toten Fischen oder Sediment der Anlage laufen derzeit noch. Der Betreiber der Anlage, Thorsten Schmidt, sagt, rund 90% des gesamten Bestandes sind vernichtet. Die Polizei geht von einem Schaden in Höhe von rund 100.000 Euro aus.
12: Ja, noch ist der Himmel hellgrau, aber man sieht dann schon, da wo es dunkelgrau wird, dann kommen dann auch schon die ersten Gewitter vorbei. Bei 18 Grad heute, morgen 17 Grad, morgen wurden jetzt auch ein paar Gewitter mit reingerechnet. Das war vorher noch nicht der Fall, jetzt so langsam auch. Also heute Morgen labile Wetterlage, Freitag dann auch so um die 17 Grad, vereinzelt dann auch leichter Regen. Ab Samstag geht es wieder vor allem am Nachmittag wieder ein paar Sonnenstrahlen bei um die 20 Grad. Nächste Woche deutlich besser. 12:05, Antenne Thüringen, der schnellste Verkehrsservice, A38 in Richtung Göttingen zwischen Sangerhausen Süd und Sangerhausen West, Vorsicht, Reifenteile und ein kaputter LKW. Dann haben wir Blitzer, A71 in Richtung Sangerhausen zwischen Meiningen Süd und dem Dreieck Suhl, B7 Ostumfahrung Erfurt zwischen Linderbach und Ringelberg, dann B7 in Rodigast Richtung Bürgel, hat Christian gesehen, dann Jena der Stadt Ruderer Straße, Stadt einwärts, Höhe Teppich, Bodenmarkt. Dann zwischen Milz und Römhild, 50 erlaubt, hat Markus gesehen, vielen Dank. Stadt Ilm Richtung Ilmenau nach dem Viadukt und in Waldorf aus Richtung Melkers, Höhe Feuerwehr, ist auch noch ein Blitzer.
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12: Eine schöne Mittagspause.

0: muss ich auch mal ein bisschen an die WM denken. Haben wir auch mal so eine Hymne komponiert für das Sommermärchen. Ein Kompliment, die Sportfreunde Stiller. 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

0: Lena ist jetzt fertig und der nächste steht mit dem Tablett am Mittagessensstand. Gibt's denn heute Schönes? Schreibt doch mal kurz per WhatsApp 0800 3x5 2550. Ray Garvey mit Halo und Robert Miles. Ich freue mich auf Children. Mache ich gleich richtig laut.
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0: Robert Miles, Children auf Antenne Thüringen. Jetzt die Thüringen-Reporter aus eurer Region.
1: Für Mittelthüringen, Petra Kühling.
2: Guten Tag. Teambildung könnte das Größte sein heute beim Run-Unternehmenslauf in Erfurt. Bis zu 1000 Lehrerinnen und Lehrer, aber auch Mitarbeiter aus Schulämtern und Ministerium laufen mit, sagt Bildungsminister Christian Tischner, der in diesem Jahr auch Schirmherr des Unternehmenslaufs ist und den Startschuss auf dem Domplatz gibt. Keine gute Idee ist, heute Nachmittag und Abend mit dem Auto in die Erfurter Innenstadt zu fahren. Theaterplatz und Domplatz sind schon gesperrt. Heute Nachmittag dann weite Teile der Altstadt. Und von 17.30 Uhr bis 21 Uhr sind da noch einige Parkplätze und Parkhäuser nicht erreichbar, gilt für Domplatz, Predigerstraße, Rathaus und Theaterplatz. Straßenbahnen werden umgeleitet. Im letzten Jahr waren beim Run mehr als 10.000 Läuferinnen und Läufer am Start aus fast 600 Unternehmen. Ja, und da ist der angerichtete Sachschaden womöglich mal wieder größer als die Beute. Aus einem Garagenkomplex ist in Erfurt ein Motorradhelm gestohlen worden. Die Garage in der Straße Grenzweg wurde gewaltsam geöffnet. Die Polizei hat Spuren gesichert und ermittelt wegen besonders schweren Diebstahls. Und jetzt das Wetter für eure Region.
0: Ja, es ist heute wolkig. Besser gesagt, viel Wolke da. So viel Wolke, dass nachher auch Gewitterwolken draus werden und es dann ab und zu mal donnert und schauert. Bei 18 Grad heute maximal. Sonne eher weniger. Morgen auch nur ganz, ganz wenig Sonne und den ganzen Tag über verteilt immer wieder ein paar Schauer. Auch am Freitag leichter Regen mit vielen Wolken. Sonne dann erst am Wochenende, aber auch wieder ein bisschen gemischt. Es bleibt also weiterhin ein wechselhaftes Wetter. Wir gucken jetzt mal nach Gebesee. 18 Grad, bedeckter Himmel. Wenigen Sommern hat auch 18. Und in Bad Langensalza 17 Grad. Auch da ist aktuell bedeckt. Jetzt genau 3 Minuten nach 12:30, Antenne Thüringen, der schnellste Verkehrsservice. Im Moment auf der A4 in Richtung Dresden zwischen Eisenach West und Eisenach Ost. Ein toter Fuchs auf der rechten Spur. Dann A38 Richtung Göttingen zwischen Sangerhausen Süd und Sangerhausen West. Vorsicht, da liegen Reifenteile und kaputter LKW. Dann A71 in Richtung Sangerhausen zwischen Heldrungen und Atern. Vorsicht, Reifenteile und 2 defekte Fahrzeuge auf dem Standstreifen. Blitzer haben wir auch eine ganze Menge. A71 in Richtung Sangerhausen zwischen Meiningen Süd und dem Dreieck Suhl. A71 in Richtung Schweinfurt an der Abfahrtstadt Ilm. B7 Ostumfahrung Erfurt zwischen Linderbach und Ringelberg. B7 in Rodigast Richtung Bürgel. Hat Christian gesehen, danke. B19 Meiningen Richtung Waldorf. Dann Jena der Stadt Rodaer Straße stadteinwärts. Dann Stadt Ilm Richtung Ilmenau nach dem Viadukt. Und Waldorf aus Richtung Melkers Höhe Feuerwehr.
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1: Der Westen hat keine Ahnung, was im Osten passiert, heißt Jakob Springfelds Buch. Das liest und diskutiert der Zwickauer heute 19.30 Uhr im Marcel-Kallo-Haus in Heiligenstadt. Initiiert vom Eichsfeld-Forum. Helena Fiedler vom Eichsfeld-Forum hat vor allem die Perspektive des Autors angesprochen.
2: Jakob Springfeld ist erst 24 Jahre alt und ist in Sachsen geboren, hat dort selbst sehr früh rechte Gewalt erfahren. Und deswegen setzt er sich heute sehr bewusst dafür ein, dass Betroffene von rechter, antisemitischer oder rassistischer Gewalt sich Unterstützung bei Beratungsstellen suchen, damit Gewalt in unserer Gesellschaft nicht irgendwann als normal abgetan wird. Und über diese Schiene bin ich auf ihn aufmerksam geworden und wollte gerne dieser jungen Stimme einen Raum geben bei uns im Eichsfeld-Forum.
1: Es gehe bei der Veranstaltung besonders um das Erstarken der Rechten in ganz Deutschland, so Fiedler, um Erfahrungen und Zusammenhänge. Beispielsweise, dass Politiker wie Björn Höcke bewusst aus westlichen Bundesländern in den Osten gekommen sind. Springfeld wird Stellen aus seinem Buch lesen und diese direkt diskutieren.
2: Ihm ist ganz wichtig, mit den Leuten, die da sind, ins Gespräch zu kommen. Und das wünschen wir uns auch tatsächlich von der Veranstaltung. Denn unser Ziel ist es nicht, jetzt dem Publikum irgendeine Meinung aufzuzwingen, sondern wir wollen ins Gespräch kommen und ja, verschiedene Perspektiven austauschen. Aber auch den Menschen ein bisschen Mut an die Hand geben, dass sie Verantwortung übernehmen, Haltung zeigen und einfach die Demokratie als gemeinsame Aufgabe begreifen.
1: Helena Fiedler hat Jakob Springfeld selbst schon auf einer Lesung erlebt.
2: Er liest auch in Schulen, auch in Sachsen zum Beispiel. Und dort hat er davon erzählt, dass Kinder dort einfach ihm erzählen, dass es ganz normal ist, Neonazi zu sein. Also die verstehen überhaupt nicht, was dahinter steckt. Man macht das einfach, um dabei zu sein, um cool zu sein. Er bringt diese Perspektive auch mit rein. So was geht wirklich ab in den Menschen?
1: Der Westen hat keine Ahnung, was im Osten passiert. Eine Veranstaltung vom Eichsfeld-Forum, heute 19.30 Uhr in Heilbad-Heiligenstadt. Marie-Louise Eberhardt, Antenne Thüringen, katholische Redaktion.
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0: Schöner kann man ein U gar nicht singen, wie One Republic. Hätte mein Musiklehrer wahrscheinlich früher gesagt, spinnst du, wieso singst du nur ein U? Hallo, One Republic hat einen Hit draus gemacht. If I lose myself, Antenne Thüringen hier, Björn Köbis im Studio, kurz vor eins, haben wir's jetzt. Ja, wie, Dingsbums. Also wir suchen das WM-Dingsbums heute Morgen, vielleicht ja gehört in der Morning Show hier auf Antenne Thüringen. Aber wenn ihr nicht zugehört habt, dann ist es gut, weil dann können wir jetzt einfach nochmal mitraten. Vielen Dank erstmal schon für alle, die jetzt schon mitgemacht haben, unter 0800 3x5 2550 per WhatsApp. Ich brauche einfach nur einen richtigen Begriff, und zwar um welchen fußballerischen Begriff handelt es sich hier?
1: Ein Zugvogel.
2: Neymar.
3: Moped.
1: Simson.
4: Vorspielung falscher Tatsachen.
5: Schauspielkunst, würde ich sagen dazu.
0: Ja, sind schon viele richtige dabei, aber noch nicht alle richtig. Ja, ich würde sagen, bis kurz vor halb zwei lasse ich es jetzt nochmal, verlängere ich es noch. Also wenn ihr jetzt mir noch schickt, um was für ein Begriff es sich beim Fußball handelt, geht der WM morgen los, sind wir alle im Fußballfieber, fast alle. 0800 3x5 2550. Bin gespannt, ob ihr es richtig habt. Hier ist Neu, Get Lucky.

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9: Die Hitze um die 40 Grad und keine Abkühlung, das kann für viele Menschen zur tödlichen Gefahr werden, auch bei uns. Deutschland sollte also mehr Vorsorge zum Hitzeschutz betreiben. Das fordern jetzt Experten. Jetzt alle News, die wichtig sind. Es ist 13 Uhr.
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9: Guten Tag. Eine extreme Hitzeglocke könnte auch in Deutschland zehntausende Menschenleben kosten. Darauf ist das Land nicht ausreichend vorbereitet, sagen Experten. Es wird gefordert, den Hitzeschutz systematisch in Krisenvorsorge, Gesundheitsvorsorge und Katastrophenschutz zu integrieren. Dieser Meinung sind mehr als 150 Institutionen und Verbände aus Gesundheitswesen, Pflege, Wohlfahrt und Zivilgesellschaft.
10: Temperaturen um 40 Grad und keine Abkühlung in Sicht. Bei einem sogenannten Hitzedom bildet eine stark ausgeprägte Hochdruckzone in der Atmosphäre eine Kuppel, die Hitze über einem bestimmten Gebiet einschließt. Gefährdet sind dann vor allem ältere, chronisch kranke und pflegebedürftige Menschen. Das Bündnis warnt aber auch vor Milliardenschäden für die Wirtschaft. Wer Deutschland gegen Krisen wappnen will, muss Hitze und andere Extremwetterlagen systematisch mitdenken, heißt es. Und eben auch in die Risiko- und Katastrophenplanung einbeziehen. Katrin Müller, Antenne Thüringen, Nachrichtenredaktion.
9: Auch in Thüringen wird Hitzeschutz immer wichtiger. Zum bundesweiten Hitzeaktionstag morgen gehen zwei neue Online-Angebote für die Hitzevorsorge im Freistaat online. Eine Karte mit kühlen Orten und eine Informationsplattform zu Hitze- und UV-Schutz. In Erfurt müsst ihr heute Nachmittag mit Verkehrsbehinderungen rechnen. Grund ist der Run-Unternehmenslauf. Dazu werden wieder tausende Läuferinnen und Läufer in der Stadt erwartet. Beispielsweise entfällt die Straßenbahnlinie 1, die Linien 2, 3 und 6 werden zeitweise umgeleitet. Änderungen gibt's auch bei den Buslinien. Bitte informiert euch auf der Webseite der EVAG über Alternativrouten. Außerdem werden einige Straßen von 16.30 Uhr bis 21 Uhr gesperrt sein. Bitte beachtet entsprechende Verbotsschilder, um Ordnungsstrafen zu vermeiden. Zu- und Abfahrt zum Parkplatz und Parkhaus am Domplatz und Theaterplatz und zu den Parkplätzen Predigerstraße und Rathaus sind von 17.30 Uhr bis 21 Uhr nicht möglich. Im letzten Jahr waren bei dem Event über 10.000 Läuferinnen und Läufer von rund 600 Unternehmen am Start. Der Salz- und Düngemittelhersteller K+S mit Werken auch in Unterbreitsbach und Merkers hat erfolgreich neue Wandelanleihen platziert. Das Gesamtvolumen liegt bei 320 Millionen Euro. Geplant waren zuerst nur 300 Millionen, wegen der hohen Nachfrage wurde aufgestockt. Das frische Geld will K+S für die Übernahme eines Salzgeschäfts nutzen. Außerdem soll die Finanzierung der Firma verbessert werden. Die Anleihen laufen bis 2031, dann muss K+S das Geld zurückgezahlt haben. Für das Unternehmen ist das ein gutes Zeichen. Investoren trauen K+S auch künftig gute Geschäfte zu.
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9: Bundeskanzler Friedrich Merz wird am Sonntag beim WM-Start der deutschen Mannschaft am Fernseher mitfiebern. Nach eigener Aussage erwartet er dabei einen klaren Sieg gegen WM-Neuling Curaçao. Der Bundeskanzler wird den WM-Auftakt der deutschen Mannschaft selbstverständlich verfolgen, wie Millionen Fußballfans im Land, mit einer gehörigen Portion Leidenschaft, sagte eine Regierungssprecherin. Kollege Thomas Thonfeld, was traut der Kanzler denn der deutschen Mannschaft bei der WM zu? Wie weit kann das Team seiner Meinung nach kommen?
11: Also Friedrich Merz ist da ziemlich optimistisch. Er traut der deutschen Mannschaft das Halbfinale zu und wenn es richtig gut läuft, sogar das Endspiel. Das hat er zumindest Anfang Mai so bei Karin Mioska in der Sendung gesagt. Merz ist ja richtiger Fußballfan. Er sitzt ja auch schon mal mit schwarz-gelbem Schal in Dortmund im Signal Iduna Park beim BVB. Und wenn Deutschland wirklich ins Finale kommen sollte, dann will er auch hinfahren, hat er jedenfalls im Mai so gesagt. Und bis zum 19. Juli, da müssten ja auch die geplanten Reformpakete alle durch sein, sodass er Zeit hätte.
9: Drücken wir mal die Daumen. 4 Minuten
12: Nach um eins, wir gucken erstmal das Wetter. Wolken grau, werden noch dicker, Gewitter, Schauer morgen, das gleiche nochmal in der Donnerstagsedition und am Freitag ohne Gewitter dann bei 17 Grad auch leichter Regen. Wochenende, oder ab dem Wochenende wird es wieder besser. So, jetzt noch 5 Minuten nach 1. Antenne Thüringen, der schnellste Verkehrsservice A4 Richtung Dresden zwischen Eisenach West und Eisenach Ost. Toter Fuchs auf der rechten Spur, bitte vorsichtig. Dann A38 in Richtung Göttingen zwischen Sangerhausen Süd und Sangerhausen West. Vorsicht, das sind Reifenteile und ein kaputter LKW. Dann A71 in Richtung Sangerhausen zwischen Heldrungen und Artern. Reifenteile und 2 kaputte Fahrzeuge auf dem Standstreifen. Und A9 in Richtung München zwischen Weißenfels und Naumburg West gesperrt. Dort brennt ein LKW auf dem Standstreifen. Die Polizei und Rettungswagen sind unterwegs. Blitzer. A71 in Richtung Sangerhausen zwischen Meiningen Süd und dem Dreieck Suhl. Das ist Höhe Brücke, Rotes Tal. Dann A71 in Richtung Schweinfurt in der Abfahrtstadt Ilm. Das ist direkt auf der Brücke. Dann B7 Ostumfahrung Erfurt zwischen Linderbach und Ringelberg. Höhe Brücke. Dann B7 in Rodigast Richtung Bürgel hat Christian gesehen. Vielen Dank. B19 Meiningen Richtung Walldorf. Höhe Schnellrestaurant 50 erlaubt. Dann Jena an der Stadtroder Straße statt einwärts. Höhe Teppichmarkt und im Walldorf aus Richtung Melkers. Höhe Feuerwehr. Wir wünschen eine gute Fahrt.
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12: 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Und Robbie Williams darf jetzt auch nochmal. Oh my life.

0: Schön. Adele, Rolling in the Deep. Und das hier ist wahrscheinlich die beliebteste Band zurzeit bei den Kids.
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0: Das war Robin Schulz. Sun Goes Down. Antenne Thüringen ist hier, kurz vor 13:30 Uhr, Björn Köbis im Studio. Ja, und vielen Dank erstmal für eure ganzen WhatsApp-Nachrichten an die 0800 3x5 2550. Es geht nämlich wie immer noch um das Dingsbums von der WM. Ja, habt ihr vielleicht ja heute Morgen gehört? Wir können ja nochmal ganz kurz mitraten. Was ist das für ein Begriff, was mit Fußball zu tun hat hier?
1: Ein Zugvogel.
2: Neymar.
3: Moped.
4: Simson. Vorspielung falscher Tatsachen.
3: Schauspielkunst, würde ich sagen.
0: Ja, Jörg hat geschrieben, Peppi, Elli, Simone, Hartmut und alle haben recht. Auch Antje, vielen Dank. Es ist natürlich die Schwalbe. Ihr habt alle recht. Vielen Dank fürs Mitraten und fürs Richtigmachen. So kurz vor 13:30 Uhr.
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2: Sieht gut aus. Wer Wolken mag und auch Gewitter, die heute Nachmittag dann auch noch ein bisschen auf uns zukommen. Heute und morgen. Also Gewitterneigung sehr hoch. Die Temperatur bei maximal 17, 18 Grad. Und am Freitag und Samstag dann auch nochmal eher regnerisch. Sprühregen. Und ab Samstag geht es ja wieder ein bisschen bergauf. Nächste Woche deutlich besser. So, genau 3 Minuten nach 13:30, Antenne Thüringen, der schnellste Verkehrsservice auf der A71 in Richtung Suhl. Zwischen Mellrichstadt und Rentwertshausen in beiden Richtungen, also nicht nur Richtung Suhl. Das sind Personen auf der Fahrbahn, da bitte vorsichtig. Dann A38 in Richtung Göttingen zwischen Sangerhausen Süd und Sangerhausen West. Vorsicht, Reifenteile und ein kaputter LKW. Dann A71 in Richtung Sangerhausen zwischen Heldrungen und Artern. Ist gerade weg die Meldung, na dann ist es erledigt. Gut, dann geht's weiter auf der A9 Richtung München zwischen Weißenfels und Naumburg. West gesperrt, brennende LKW auf dem Standstreifen. Polizei und Rettungswagen sind unterwegs. Blitzer A71 in Richtung Sangerhausen zwischen Meiningen Süd und dem Dreieck Suhl. Dann noch ein Blitzer A71 Richtung Schweinfurt in der Abfahrtstadt Ilm. Dann B7 Ostumfrachung zwischen Linderbach und Ringelberg, Höhe Brücke. B7 in Rodigast Richtung Bürgel, hat Christian gesehen, danke. Und B19 in Meiningen Richtung Waldorf, Höhe Schnellrestaurant in der 50er-Zone. Und Jena statt Rodaer Straße statt einwärts, Höhe Teppichmarkt.
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0: ist auch so schade. Gerade wenn so ein Song zu Ende geht, Coldplay, Feels Like I'm Falling in Love. Hätte ruhig noch ein bisschen länger gehen können. Aber da hätten wir keinen Platz für die Giant Rooks gleich. Somebody Like You gibt's auch noch. Und Alma, Chasing Highs. Ja. Wunderbar. Gibt's gleich, mach ihn ein Stückchen lauter, aber pst, nicht weiter sagen.
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0: Einen schönen Fastnachmittag hier am Mittwoch mit
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0: Und der Vorfreude auf den Fußball. Es geht los. Morgen erstes Spiel. Wollen wir mal hoffen, dass das nicht wie angekündigt in Gewittern untergeht. Das Eröffnungsspiel. Morgen 21 Uhr. Vor Ort soll ja schlechtes Wetter werden, aber unsere Fußballnationalmannschaft bereitet sich schon perfekt vor. Im Schlosshotel in Winston-Salem angekommen, beginnt ja nur die heiße Phase der WM-Vorbereitung. Und Thomas Bremser, guck für uns mal über den Zaun dort. Wie fühlt sich denn die Mannschaft nun im Quartier?
2: Ja, bislang hat sich niemand beschwert, sagt Sportdirektor Rudi Völler.
3: Es ist jetzt kein Luxusressort, aber es ist total angenehm. Wir sind unter uns.
2: Die Spieler können in einem Raum Videospiele zocken, können Billard spielen, haben einen Pool, Fahrräder und natürlich ihr Handy.
3: Also Lagerkoller, wie wir es früher mal kennen, das gibt es heute in der Form nicht mehr. Du bist immer mit der Heimat verbunden.
2: Und ich habe gehört, sie spielen auch gerne Cornhole. Da wirft man so kleine Säckchen auf eine Plattform mit einem Loch. Sehr beliebt hier in den USA.
0: Sind denn eigentlich auch deutsche Fans mit im WM-Quartier der Mannschaft? Hat sich da jemand hin verirrt dort?
2: In der Tat, hier in der Region leben einige mit deutschen Wurzeln. Beim ersten Training hat der DFB 3000 Tickets verlost. Die waren ruckzuck weg. Mehrere Stunden sind Familien dafür hierher gefahren. Und beim Training gestern habe ich Anna aus Wolfsburg getroffen mit ihren drei Kindern, Finn, Janosch und Merle. Die wohnen aktuell 3 Autostunden entfernt, durften rein zum Training mit selbstgemalten Schildern.
4: Hier steht, könnte ich bitte ein Autogramm haben? Auf den anderen steht viel Glück. 5/5. Stern.
2: Die Kinder begeistert, bis auf die 4-jährige Merle.
5: Nicht so schön, weil ich mag nicht so gerne Fußball.
0: Naja, das ändert sich doch noch mit dem Fußball. Spätestens wenn die ersten Spiele losgehen und man dann wirklich im WM-Fieber ist. Ja, und dazu gibt's natürlich auch auf dem Weg hin tolle Musik. Wie wär's mit der ganz, ganz neu jetzt von Leonie? Hat sie zusammen gemacht mit Callum Scott. Hier

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22: Guten Tag. Tausende Menschen protestieren in Hannover gegen Reformpläne des Bundesgesundheitsministeriums. Gewerkschaften und Sozialverbände haben zur Demo aufgerufen und auch Thüringer Beschäftigte aus Gesundheit und Pflege sind angereist. Grund ist die Gesundheitsministerkonferenz, die heute und morgen in Hannover stattfindet.
23: Arztpraxen, Krankenhäuser und die Pharmaindustrie, bei ihnen soll der Rotstift massiv angesetzt werden. Mehr als 16 Milliarden Euro sollen kommendes Jahr durch die Gesundheitsreform eingespart werden, damit rote Zahlen im Gesundheitssystem und höhere Beiträge für die Versicherten verhindert werden. Die Gewerkschaften warnen dagegen vor Krankenhausschließungen, wenn die Kliniken mit weniger Geld auskommen sollen, und der Verband der Hausärzte vor spürbaren Folgen für die Versorgung der Kranken. Thomas Thonfeld, Antenne Thüringen, Nachrichtenredaktion.
22: Schnelleres Internet für Millionen Menschen. Die Bundesregierung will den Glasfaserausbau beschleunigen. Dafür hat das Kabinett eine Reform des Telekommunikationsgesetzes beschlossen. Sie verspricht schnellere Verfahren und weniger Bürokratie. So soll etwa einfacher als bisher nicht nur das Mehrfamilienhaus, sondern auch die einzelne Wohnung darin angeschlossen werden können. Auch beim Ausbau in ländlichen Gebieten sollen Genehmigungsverfahren einfacher werden. In Deutschland nutzen im europäischen Vergleich wenig Haushalte eine Glasfaserleitung. Deutschland. Letztes Jahr waren es etwa 15%. Das soll sich ändern, auch weil langfristig größere Bandbreiten nötig werden könnten, zum Beispiel für KI-Anwendungen. Zu zweit oder zu dritt auf dem E-Scooter unterwegs, das Moped so getunt, dass es ein Sicherheitsrisiko ist. Eine Woche lang hat die Thüringer Polizei schwerpunktmäßig zwei Räder kontrolliert und an Dutzenden technische Mängel festgestellt. So etwa bei jedem siebten der 430 kontrollierten Motorräder und Mopeds. Nicht ganz so groß war die Mängelquote bei E-Scootern und Fahrrädern. Immer wieder aber wurden auch Radfahrer unerlaubt auf dem Gehweg erwischt oder hatten während der Fahrt das Handy am Ohr. Die Kontrollen waren Teil einer europaweiten Aktionswoche.
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22: Immer mehr Menschen halten den Kauf eines Hauses oder einer Wohnung mittlerweile für unbezahlbar. Der Wunsch nach Wohneigentum aber bleibt unverändert groß. Das zeigt eine Umfrage des Finanzierungsvermittlers Interhyp.
12: Bis zum Eigenheim ist das für viele ein langer Weg. Laut der Umfrage brauchte etwa jeder Dritte mehr als 10 Jahre, um genug Geld für Kauf oder Bau zurückzulegen. Gleichzeitig planen Kaufinteressenten inzwischen mit deutlich höheren Budgets als noch vor einem Jahr. Interessant ist aber auch der Blick zurück. Wer bereits gekauft hatte, sagt heute oft, dass der Schritt am Ende leichter war als vorher gedacht. Rund 3/4 der Eigentümer beschreiben den Kauf rückblickend als mittel- bis sehr gut leistbar. Zoe Tassovali, Antenne Thüringen Nachrichtenredaktion.
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13: Hier ist euer Wetter auf Antenne Thüringen. Sonne, Wolken, Regenwolken, da ist alles mit am Start. Und ab und an zieht noch ein Gewitter durch. Temperaturen heute Nachmittag maximal 17 bis 20 Grad. Morgen bleibt es wechselhaft. Viele Wolken, immer wieder Regen. Und ab nächster Woche, da freue ich mich wahnsinnig drauf, habe ich erstens frei, zweitens wird es sommerlich und drittens auch noch heiß.
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13: Antenne Thüringen, der schnellste Verkehrsservice um 2:03. Da hat ein Laster gebrannt auf der A9 Richtung München. Vorsicht zwischen Weißenfels und Naumburg-West. Polizei und Rettungswagen sind nach wie vor dort vor dem Einsatz auf der A9 Richtung München zwischen Weißenfels und Naumburg-West. A38 Richtung Göttingen zwischen Sangerhausen Süd und Sangerhausen West. Reifenteile on the road. Dann das kaputte Auto auf der A71 Richtung Schweinfurt zwischen Arnstadt Süd und Stadt Ilm. Das kaputte Auto. Rechte Fahrspur ist dicht. Und ein kaputter Laster auf der A71 Richtung Sangerhausen zwischen Heldrungen und Atern, der kaputte LKW. Fototermine A71 Richtung Sangerhausen zwischen Meiningen Süd und Dreieckshohl, dann A71 Richtung Schweinfurt an der Abfahrt Stadt Ilm und B7 in Rodigast Richtung Bürgel. Danke an Christian fürs Bescheid geben. Staus und Blitzer gerne weitergeben, kostenlos an die 0800 3x5 2550. Danke dafür.
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13: Seine Vorbilder Ed Sheeran, Coldplay oder zum Beispiel Billy Joe Armstrong von Green Day. Er von den großen Lernen. Das hat sich Miles Smith gedacht. Und den spiele ich euch jetzt. Steht jetzt hier schwarz auf weiß auf der Playlist. Drive safe. 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Schönen Nachmittag. What?

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0: Der Mittwochnachmittag mit Antenne Thüringen. Schön, dass ihr mit dabei seid. Ja, noch einmal schlafen und dann startet sie, die Fußball-Weltmeisterschaft 2026. Es ist wirklich irre, wie die Zeit rennt. Und rund um die WM gibt es Stories, wo ich mir denke, irre. Ja, Ivo ist bei mir aus unserer Redaktion.
1: Hallo.
0: Hi. Du warst ein bisschen fleißig, hast recherchiert, hast ein paar Stories, die jetzt schon vor der WM wirklich unglaublich sind.
1: Es ist so crazy. Morgen geht's erst los und ist trotzdem schon so viel passiert. Also zum Beispiel Thema Tippspiel. Ne? Es überall wird getippt, in Biergärten, in Wohnzimmern. Da weiß jeder, wie das Spiel ausgeht. Jetzt geht der Ökonom Joachim Clement gerade viral. Der hat nämlich ein super ausgeklügeltes System, womit er auch schon die letzten drei Weltmeister richtig getippt hat. Und jetzt alle zuhören, also der Expertentipp, er sagt, die Niederlande macht's dieses Jahr.
0: Joachim Clement heißt er. Okay, muss ich mal googeln, okay? Da macht jedes Orakel, kann man sagen, arbeitslos. Und es gibt noch einen anderen coolen Fakt.
1: Ja, also Wahnsinn ist auch der Ausrichter bei der WM, ja, der sagt, der bietet Fans in den Stadien jetzt die Möglichkeit, Nachrichten und Grußbotschaften über die großen Videotafeln zu senden. Das kostet umgerechnet aus den Dollars quasi jetzt nur 68,50 Euro. Ist günstiger als ein Trikot, muss man sagen. Und da kannst du alles machen. Also könntest du sogar einen Heiratsantrag senden oder Grüße an die Family oder was würdest du tippen? Also was würdest
0: oder
1: du sagen?
0: Oder irgendwas Unanständiges. Ja. Oder ob die da mitmachen würden, weiß ich nicht.
1: Ja, die passen schon auf, dass man nicht ganz Schmuddeliges macht. Aber du kannst auch irgendwelche Hinweise senden. Also wenn jemand im Stadion ist, so hast du den Herd ausgemacht oder irgendwie sowas.
0: 68,50 Euro, ja, ein Schnäppchen. Ja. Und du hast noch was.
1: Ja, wo wir gerade beim Thema Trikot und Schnäppchen waren, die tolle Erinnerung von der WM, von so einem WM-Sommer, sind ja immer die Trikots. Die kosten teilweise über 100 Euro, die Originale, gerade auch unsere Deutschland-Trikots. Es gibt tausende Sondertrikots mittlerweile, um da so ein bisschen die Leute zu entlasten. Aber wer sagt, ey, mir ist es wurscht, ich möchte einfach irgendein WM-Trikot haben, das von Jordanien zum Beispiel, das kostet nur 32 Euro. Oder von Paraguay 51 Euro. Also die sind ja mal erschwinglich.
0: Ein Schnapper. Und ich habe es gestern erfahren, ich hätte es nie gedacht. Ivo, was glaubst du, was der WM Ball kostet?
1: Oh Gott. 20, 30 Euro?
0: Falsch. 150 Euro. Oh. Irre, oder? Ist wirklich unfassbar.
1: Das Geld will ich haben.
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3: 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Gräserpollen fliegen weiterhin flächendeckend, aber nicht mehr in Rekordmengen. Dennoch bleibt die Gefahr von Niesattacken in Thüringen heute bestehen. 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

0: Der Mittwochnachmittag, kurz vor 3:30. Hier ist euer Wetter auf Antenne Thüringen und das ist heute eine wechselhafte Angelegenheit. Sonne, Wolken, Regenwolken, alles mit dabei und örtlich sogar das ein oder andere Gewitter. Temperaturen bis 20 Grad, aktuell in Stadtroda 18, Stadt Ilm 17 und Bad Sulza 19 Grad. Klappen wir die Wetterkarte für den morgigen Donnerstag auf, da geht's genauso wechselhaft weiter mit einem Mix aus Sonne, Wolken und Regenwolken bei Temperaturen wieder mal bis 20 Grad. Antenne Thüringen, der schnellste Verkehrsservice, Vorsicht A9 Richtung München zwischen Weißenfels und Naumburg-West. Hat ein Laster gebrannt, Standspur, rechte Fahrspur sind immer noch dicht, Polizei und Rettungswagen sind vor Ort. Reifenteile auf der Autobahn auf der A38 Richtung Göttingen zwischen Sangerhausen Süd und Sangerhausen West. Kaputter Laster auf der A38 Richtung Göttingen zwischen Roßlar und Berger, der kaputte Brummi. Noch ein kaputter Laster auf der A71 Richtung Sangerhausen zwischen Heldrungen und Atern, ebenfalls aufgepasst. Blitzer haben wir A71 Richtung Sangerhausen zwischen Meiningen Süd und Dreieckshohl. Die A71 nochmal Richtung Schweinfurt an der Abfahrt Stadt Ilm. Dort auf der Brücke wird fotografiert. Und B7 Rodigast Richtung Bürgel, da ebenfalls ein Blitzer stationiert. Staus und Blitzer gerne melden. 0800 3x5 2550. Danke.
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0: dem Song lebe ich heute schon mal das Gütesiegel auf. Einer der Sommersongs des Jahres 2026. Kato, Turn the Light Off, hier auf Antenne Thüringen. Wir spielen die beste Musik. Gleich geht's nach London, in die Hauptstadt Englands. The Evener. Ganz, ganz lässig. Außerdem Dido, White Flag und Fastboy. Beautiful Life gleich hier auf Antenne Thüringen. Wir spielen euch die beste Musik.
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0: Weiter.
1: Maschinen, die einsatzfähig sind, sind...
0: Oh, weiter.
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2: war
1: es
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1: Aber das war
2: Maschinen,
1: auch...
2: Entschuldigung,
1: es war eine sehr schwere Runde.
3: Ja, die Runde, die hat es wirklich in sich. Hat nicht sollen sein, lieber Danny. Grüße dennoch nach Stadtelm. Danke fürs Mitzocken. 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
13: In Sachen schnelles Internet ist Deutschland eher Entwicklungsland. Ja, und genau das soll sich jetzt ändern. Jetzt alle News, die für euch heute Nachmittag wichtig sind. Es ist 15 Uhr.
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14: Guten Tag. Schnelleres Internet für Millionen Menschen. Die Bundesregierung will den Glasfaserausbau beschleunigen. Dafür hat das Kabinett eine Reform des Telekommunikationsgesetzes beschlossen.
15: Ein Problem heute. Oft endet die Glasfaserleitung schon im Keller oder vor dem Haus. Künftig sollen Anbieter deshalb leichter auch die letzten Meter bis in die Wohnung verlegen dürfen. Außerdem sollen Genehmigungen schneller erteilt werden, damit Bauarbeiten früher starten können. Auch entlang von Bahnstrecken soll der Ausbau von Mobilfunknetzen einfacher werden. Die Bundesregierung hofft, dass Haushalte und Unternehmen so schneller an leistungsfähige Internetanschlüsse kommen. Zoe Tassovali, Antenne Thüringen Nachrichtenredaktion.
14: Im Münchner Norden sind zwei Busse zusammengestoßen. Laut Polizei gibt es mehrere Verletzte, darunter auch Kinder. Ein Reisebus mit Schulkindern kollidierte bei Hebertshausen im Kreis Dachau mit einem Linienbus, sagt die Polizei. Die Beamten gehen von mehreren mittel- bis schwer verletzten Kindern aus, Zahlen nannten sie nicht. Die Rettungskräfte sind im Großeinsatz. Erfurt-Schulen starten ein paar Stunden früher in die Sommerferien als die anderen in Thüringen. Bis spätestens 9.30 Uhr müssen die Zeugnisse verteilt sein. Das hat das Schulamt Mittelthüringen entschieden. Grund sind mehrere Großveranstaltungen in Erfurt. Es müsse mit viel Verkehr und starker Polizeipräsenz gerechnet werden, sagte Schulamtsleiter Ralf Leipold. Im öffentlichen Nahverkehr werde es Einschränkungen geben. Schulen könnten den Unterricht an diesem Tag auch vorzeitig beenden. Am 4. und 5. Juli findet in der Erfurter Messe der Bundesparteitag der AfD statt. Es werden Zehntausende Gegendemonstranten erwartet. Und am gleichen Wochenende spielen auch Roland Kaiser und Clüso auf dem Domplatz. Viele Kinder zocken täglich oder zumindest mehrmals die Woche am Tablet oder der Konsole. Doch wie viele Eltern haben überhaupt eine Ahnung, was ihr Nachwuchs da so spielt? Das Kinderhilfswerk hat dazu eine Umfrage gemacht.
16: Befragt wurden nicht etwa die Eltern, sondern die Kinder und Jugendlichen. Und bei den 10- bis 17-Jährigen hat nur die Hälfte den Eindruck, dass sich ihre Eltern angemessen dafür interessieren, was sie regelmäßig spielen. 21% dagegen sagen, meine Eltern interessieren sich zu wenig dafür. Und 16% wiederum finden, die Neugier ihrer Eltern sei zu groß. Vom Kinderhilfswerk heißt es, digitales Spielen sei heutzutage so selbstverständlich bei Kindern und Jugendlichen, dass Erwachsene Bescheid wissen sollten, was Kinder spielen. Ronny Tochau, Antenne Thüringen, Berlin.
13: Hier ist euer Wetter auf Antenne Thüringen. Mit vielen Wolken geht's durch diesen Mittwoch. Ab und an regnet es. Aber auch ein paar Gewitterwolken sind auf der Wetterkarte unterwegs. Temperaturen 17 bis 20 Grad. Morgen mehr Wolken als Sonne, dazu auch Regenwolken. Die Höchstwerte für den Donnerstag 16 bis 18 Grad.
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13: Antenne Thüringen, der schnellste Verkehrsservice. Vorsicht A4 Richtung Dresden zwischen Weimar und Apoldern. Kaputtes Auto auf der Standspur. Nochmal die A4 Richtung Dresden zwischen Rüdersdorf und Gera Langenberg. Ein kaputter Laster auf der rechten Fahrspur. Dann hat auf der A9 Richtung München ein Laster gebrannt zwischen Weißenfels und Naumburg West. Der brennende LKW. Polizei und Rettungswagen sind ja immer noch vor Ort und im Einsatz. Reifenteile auf der A38 Richtung Göttingen zwischen Sangerhausen Süd und Sangerhausen West. Die Reifenteile auf der Straße. Und da steht auch ein kaputter Laster. Gleiches, auch da ein kaputter Laster auf der A38 Richtung Göttingen zwischen Roßla und Berger. A70 Richtung Schweinfurt zwischen Kreuz Bamberg und Bamberg Reifenteile auf der Autobahn. Und Fahrzeugteile auf der Autobahn auf der A70 Richtung Bayreuth zwischen Schonungen und Haßfurt die Fahrzeugteile. Und noch ein kaputter Laster nehmen wir mit. Lassen wir nicht unter den Tisch fallen. A71 Richtung Sangerhausen zwischen Heldrungen und Atern der kaputte Brummi. Blitzer an der B19 Richtung Walldorf, Höhe-Schnellrestaurant. 50 erlaubt und am Ortsausgang Leubingen steht einer. Staus und Blitzer gerne weitergeben. 0800 3x5 2550.
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13: Antenne Thüringen. 28 Jahre jung, kommt aus Hamburg und der Name allein klingt schon, finde ich, nach Weltstar. Tiffany Aris gibt es jetzt mit Vertigo. Wir spielen euch, wann immer ihr möchtet, die beste Musik. Euch einen schönen Nachmittag mit Antenne Thüringen.

0: kann es immer noch nicht glauben. Morgen geht die Fußball-Weltmeisterschaft los. Ist echt krass. Bin 0,0 in WM-Stimmung. Hier ist Antenne Thüringen am Nachmittag. Ja, die Weltmeisterschaft, ganz klar auch ein Thema im WWW, im World Wide Web, im Internet. Und das kann Google Deutschland genauso unterschreiben, diese Aussage. Denn nach der WM wird im Netz gerne gestöbert. Hannah Sabenland von Google. Nach was denn?
1: Zunächst sehen wir, dass sich Fans überhaupt sehr auf die WM freuen. Allein im Mai ist das Suchinteresse nach der WM um 130% gestiegen. Und aktuell geht es dabei um ganz grundlegende Fragen, wie zum Beispiel, wann war denn Deutschland das letzte Mal Weltmeister? Gleichzeitig rücken aber auch einzelne Spieler stark in den Fokus. Dennis Undaf war zum Beispiel der meistgesuchte Spieler nach dem Freundschaftsspiel gegen Finnland. Und wenn wir zeitlich noch etwas zurückdrehen, sehen wir den stärksten Anstieg im Suchinteresse seit Bekanntgabe des Kaders bei Pascal Groß.
0: Okay. Gibt es eigentlich auch Suchanfragen, das interessiert mich brennend, die überrascht haben?
1: Ja, definitiv. Bei solchen Turnieren tauchen immer wieder ganz unerwartete Themen und neue Trends auf. Und das sehen wir zum Beispiel auch am aktuellen Hype um das Trikot von Curaçao. Es ist aktuell auf Platz 2 der meistgesuchten Trikots, gleich nach dem Deutschland-Trikot. Oh. Und dann gibt es auch wieder die eine oder andere Frage, die überraschend ist. Wie zum Beispiel aktuell, darf ich bei der WM in der Nacht hupen? Aufgrund der Zeitverschiebung machen sich anscheinend sehr viele Menschen genau darum gerade Gedanken.
0: Ja, manche aber auch nicht. Muss auch erwähnt werden. Danke an Hannah Sabenland von Google Deutschland zu den Suchanfragen im Internet zur Fußball-Weltmeisterschaft. Warte jetzt mit OneRepublic.

0: Schön, dass ihr mit dabei seid. Hier ist Antenne Thüringen. Und gleich weiter mit Musik aus London. Ich als großer Harry Potter Fan liebe ja diese Stadt. Die Heimat von Dua Lipa. Ein bedeutender Ort für sie und ihre Karriere. Das hat sie mal in einem Interview erzählt, wo sie sich sehr, sehr gut hocharbeiten konnte. Dua Lipa.
1: Finally, I'm at a place in my career where I feel really confident. It took me so long to get to this place.
0: Und Dua Lipa spiele ich euch gleich. Illusion gleich hier auf Antenne Thüringen. 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

0: Der Mittwochnachmittag, 3:30.
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2: Guten Tag. Die deutsche Luftfahrtindustrie soll gestärkt werden. Dafür hat die Bundesregierung eine Strategie beschlossen. Um die Branche sowohl im zivilen als auch im militärischen Bereich wettbewerbsfähig zu machen, sollen die Standortbedingungen verbessert werden. Zum Beispiel durch unbürokratische staatliche Förderung. Mehr schnelle Glasfaser-Internetanschlüsse sind Ziel einer Reform des Telekommunikationsgesetzes. Auch die hat das Kabinett abgesegnet. Genehmigungsprozesse sollen beschleunigt werden. Außerdem sollen die Firmen mehr Rechte bekommen, Kabel auch in Mehrfamilienhäuser zu legen. Das scheitert bisher oft am Widerstand der Gebäudebesitzer. Nach Erfurt rein mit dem Auto ist die nächsten Stunden keine so gute Idee. Wegen des Run-Unternehmenslaufs sind viele Straßen in der Altstadt gesperrt und von 6:30 bis 9 heute Abend dann auch einige Parkplätze und Parkhäuser nicht erreichbar. Straßenbahnen werden umgeleitet. Im letzten Jahr waren beim Run-Unternehmenslauf mehr als 10.000 Läuferinnen und Läufer am Start aus fast 600 Unternehmen. Arbeitsmarkt, Sozialversicherung, Steuer, Bürokratieabbau. In 3 Wochen soll das große Reformpaket der schwarz-roten Koalition stehen. Heute Abend geht's in die heiße Phase der Verhandlungen. In Berlin treffen sich Union und SPD mit Arbeitgebern und Gewerkschaften. Das Ergebnis dürfte über die weitere wirtschaftliche Entwicklung Deutschlands und vielleicht auch über das Schicksal der Regierung entscheiden. Und jetzt die Thüringen-Reporter aus eurer Region.
1: Für Mittelthüringen, Maren Brandt.
3: Hallo. Dass ein Kanu aus Beton schwimmen kann, beweisen die Studis von der Bauhaus-Uni Weimar auch dieses Jahr wieder. Bevor es zur großen Beton-Kanu-Regatta nach Brandenburg geht, wurden heute ihre Boote im Schwanenseebad feierlich getauft. Auf Charlotte und Lorraine. Isabel fährt dieses Jahr im Mixed-Rennen mit, also Jungs und Mädels gemischt. Da das Betonboot sehr schmal ist, braucht sie einen guten Gleichgewichtssinn. Die Studentin und ihr Team sind deshalb schon seit einigen Wochen auf dem Wasser.
4: Also wir sind schon sehr aktiv gerade am Trainieren. Also wir trainieren 2-mal die Woche, schon ungefähr so seit einem Monat. Also am Anfang war es schon eine ziemlich wackelige Angelegenheit. Also man hat da ja auch so einen besonderen Stand auf dem Kanu. Und den musste ich auf jeden Fall erstmal ein paar Mal üben. Aber jetzt so nach dem 4. Mal steht man da schon relativ sicher.
3: Eine Herausforderung für die Bauer. Die Boote müssen trotz Beton leicht und wendig sein. Bei der Regatta in 2 Wochen an der Havel geht es dann außerdem um Schnelligkeit und um Kreativität bei der Gestaltung der Boote. Alle 2 Jahre ruft die deutsche Zement- und Betonindustrie zu dieser spektakulären Betonkanu-Regatta auf. Die Weimarer gehen dieses Jahr als Titelverteidiger ins Rennen.
0: Hier ist euer Wetter auf Antenne Thüringen. Viele Wolken, ab und an Sonne und Temperaturen bis 20 Grad. Örtlich auch ein paar Regenwolken. Und morgen dann am Donnerstag bleibt es genauso wechselhaft. Viele Wolken, immer wieder regnet es auch. Und die Sonne, die zeigt sich seltener als heute zum Beispiel am Mittwoch. Antenne Thüringen, der schnellste Verkehrsservice. Da hat heute Mittag ein Laster gebrannt auf der A9 Richtung München zwischen Weißenfels und Naumburg West. Da finden momentan die Bergungsarbeiten statt. Reifenteile auf der A38 Richtung Göttingen zwischen Sangerhausen Süd und Sangerhausen West, die Reifenteile. Kaputter Laster auf der A38 Richtung Göttingen zwischen Roßlau und Berger. Und noch ein kaputter Brummi auf der A71 Richtung Sangerhausen zwischen Heldrungen und Atern, der kaputte Laster. Blitze an der A71, wenn ihr Richtung Sangerhausen unterwegs seid, zwischen Rentwertshausen und Meiningen Süd. Dann der Ortsausgang Leubingen ist gefährlich und Weimar Ehringsdorf, dort in der Kippergasse, 30er Zone. Staus und Blitzer gerne weitergeben, kostenlos an die 0800 3x5 2550.
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0: 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Ich war 17, sie in den Charts, Natalie Imbruglia. 1997 war's. Torn gibt's gleich nach Nico Santos die beste Musik, All Time High.

0: Antenne Thüringen am Mittwochnachmittag. Wir spielen euch die beste Musik und gleich das musikalische Comeback von BTS, das sie hingelegt haben in den letzten Wochen. Swim, außerdem Jess Glynn, All I Am und Cyril. Macht Laune, Stumbling In, gleich hier auf Antenne Thüringen, üben die beste Musik.
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0: Schönen Nachmittag euch, hier ist Antenne Thüringen. 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
2: Ich würde sagen, ich bin so gerade so, dass ich eigentlich ganz gut schon spielen kann, aber natürlich noch jetzt keine so krassen Techniken, dass sich jetzt mein Gegner oder meine Gegnerin jetzt so komplett überraschen könnte oder so. 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
8: Schneller, schnelles Internet. Für möglichst alle. Außerdem soll Deutschland Luftfahrtnation bleiben. Die Regierung, die beschließt Reformen. Jetzt alle News, die für euch heute Nachmittag wichtig sind. Es ist 16 Uhr.
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9: Guten Tag. Die Bundesregierung will die Luftfahrtbranche in Deutschland stärken. Dazu hat das Kabinett eine Strategie beschlossen. Die Luftfahrt sei global und langfristig ein Wachstumsmarkt, heißt es im Beschlusstext.
10: Wegen gestiegener Kerosinpreise, aber auch relativ hoher Kosten am Standort Deutschland, stehen viele Airlines und Flughäfen hierzulande unter Druck. Die Bundesregierung verspricht der Branche mehr Unterstützung. Neben bereits beschlossenen Maßnahmen wie der Senkung der Ticketsteuer werde sie sich auch weiterhin langfristig für international wettbewerbsfähige Standortkosten einsetzen, heißt es in der Strategie. Darin geht es aber auch um klimaschonenderes Fliegen und stabile Lieferketten, zum Beispiel beim Flugbenzin. Katrin Müller, Antenne Thüringen, Nachrichtenredaktion.
9: Wirtschaftsbereiche wie die Autoindustrie schwächeln in Thüringen. Alternativ könnten die Unternehmen von Militärtechnik profitieren, sagte Wirtschaftsministerin Colette Bousillon bei einem Forum zu Sicherheits- und Verteidigungstechnologien in Erfurt. Europaweit geplante Milliardeninvestitionen bieten Chancen, so die Ministerin. Auch neue Arbeitsplätze könnten entstehen. Thüringer Kompetenzen in Bereichen wie Optik, Sensorik, Elektronik, Maschinenbau und Softwareentwicklung seien in dem Markt stark nachgefragt. Die Werbung um Produktionsstätten von Rüstungsunternehmen ist im Freistaat nicht unumstritten. Vor allem die Landtagsfraktion der Linken sieht die Entwicklung kritisch. Bei einem Zusammenstoß zweier Busse sind nördlich von München mehrere Menschen verletzt worden. Ein Reisebus mit Schulkindern kollidierte im Kreis Dachau mit einem Linienbus, so die Polizei. Die Rettungskräfte sind im Großeinsatz.
11: Nach ersten Erkenntnissen geht die Polizei von mehreren mittel- bis schwer verletzten Kindern aus. Die Bild berichtet von mindestens 20 Verletzten. Ein Kind wurde demnach von Rettungskräften reanimiert. Der Unfall passierte den Angaben zufolge am Mittag auf einer Staatsstraße zwischen Hebertshausen und Heimhausen. Nach bisherigen Erkenntnissen prallte der mit Schulkindern besetzte Reisebus mit einem Linienbus zusammen. Warum, ist noch unklar. Die Polizei hat die Ermittlungen zur Ursache des Unfalls aufgenommen. Fabian Schaffer, München.
9: Zu zweit oder zu dritt auf dem E-Scooter unterwegs. Das Moped so getunt, dass es ein Sicherheitsrisiko ist. Eine Woche lang hat die Thüringer Polizei schwerpunktmäßig zwei Räder kontrolliert und an Dutzenden technische Mängel festgestellt. So etwa bei jedem siebten der 430 kontrollierten Motorräder und Mopeds. Nicht ganz so groß war die Mängelquote bei E-Scootern und Fahrrädern. Immer wieder aber wurden auch Radfahrer unerlaubt auf dem Gehweg erwischt oder hatten während der Fahrt das Handy am Ohr. Die Kontrollen waren Teil einer europaweiten Aktionswoche. In Thüringen beteiligten sich knapp 200 Polizisten an 30 festen Kontrollstellen. Auch Streifenpolizisten überprüften verstärkt Zweiräder.
8: Hier ist euer Wetter auf Antenne Thüringen. Viele Wolken und auch ein paar Regenwolken sind heute Nachmittag unterwegs. Die Temperaturen von Nord bis Süd, von Ost bis West bei uns in Thüringen 17 bis 20 Grad. Das sind die Höchstwerte. Morgen bleibt es wechselhaft mit vielen Wolken und Regenwolken, ab und an Sonne. Es wird ein bisschen kühler bei 16 bis 18 Grad. Und ich persönlich freue mich ja schon auf nächste Woche Montag, denn da wird es wieder hochsommerlich und warm bei Temperaturen über 25. Antenne Thüringen, der schnellste Verkehrsservice um 3:03 A9 Richtung München. Da hat heute Mittag ein Laster gebrannt, und zwar zwischen Weißenfels und Naumburg West. Und da finden momentan noch immer die Bergungsarbeiten statt. Ein toter Vogel auf der A38 Richtung Göttingen zwischen Breitenworbis und Leinefelde-Worbis. Der tote Vogel auf der Straße. Kaputter Laster auf der A38 Richtung Göttingen zwischen Sangerhausen Süd und Sangerhausen West. Und noch ein kaputter Brummi auf der A71 Richtung Sangerhausen zwischen Heldrungen und Artern. Der kaputte LKW. Blitze an der A71 Richtung Sangerhausen zwischen Rentwertshausen und Meiningen Süd. Die B281 ist gefährlich. Am Ortsausgang von Hoheneiche steht ein Blitzer. Und der Ortsausgang Leubingen ist gefährlich, wenn ihr Richtung Dermsdorf unterwegs seid. Staus und Blitzer gerne weitergeben, kostenlos an die 0800 3x5 2550.
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8: Schönen Nachmittag in die Runde. Ja, jetzt zu einer Dame, die hat Musik studiert und keinen Bock mehr gehabt. Hat sich gedacht, ey, ich schmeiß hin. Ich will eh Musik machen. Ja, es geht auch ohne Abschluss. Und sie hat so ihren Weg gemacht. Holly Humperstone, um die geht's. Und die ist zum Beispiel auch mit Louis Capaldi sehr, sehr gut befreundet, war mit denen schon auf großer Tour als Support Act. Und hat einiges erlebt. Und mit der Nummer ist sie momentan super erfolgreich in den Charts. To Love Somebody. Hier ist sie.

0: Ich würde da ja sofort mitmachen, geht aber nicht. 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
0: 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Ein bisschen verpeilt.
2: Der Verpeilte. 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Aber dieser Wirbelwind hat immer irgendwas anderes zu tun. Wenn der Schiri anpfeift, lädt sein Kicktipp-Profil noch, bevor er dann merkt, dass es schon zu spät ist.

Antenne Thüringen, der schnellste Verkehrsservice. Vorsicht, das Öl auf der Autobahn auf der A4 Richtung Frankfurt. Öl auf der Straße zwischen Gotha und Gotha-Boxberg. Der Grund, ein kaputtes Auto. Fahrt da bitte schön besonders vorsichtig. Gute Fahrt euch.

0: schönen Feierabend in die Runde. Hier ist Antenne Thüringen mit der besten Musik und gleich aus Solingen Topic. I'm just right here dancing around to the rhythm. Außerdem aus Kanada mit dabei Shania Twain, Catching, und ich spiele euch Selena Gomez. In the Dark, gleich hier auf Antenne Thüringen.
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0: Der Mittwochfeierabend kurz vor halb fünf.
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2: Guten Tag. Die Bundesregierung will den Ausbau von schnellem Glasfaser-Internet erleichtern. Dafür hat das Kabinett eine Reform des Telekommunikationsgesetzes auf den Weg gebracht. Sie sollten Netzbetreibern zum Beispiel das Recht geben, Leitungen bis in jede Wohnung eines Gebäudes zu legen. Bundestag und Bundesrat müssen der Neuregelung noch zustimmen. Wirtschaftsbereiche wie die Autoindustrie schwächeln in Thüringen. Alternativ könnten die Unternehmen von Militärtechnik profitieren, sagte Wirtschaftsministerin Bussion bei einem Forum zu Sicherheits- und Verteidigungstechnologien in Erfurt. Europaweit geplante Milliardeninvestitionen bieten Chancen, so die Ministerin. Auch neue Arbeitsplätze könnten entstehen. Die Werbung um Produktionsstätten für Rüstungsunternehmen ist im Freistaat nicht unumstritten. Vor allem die Landtagsfraktion der Linken sieht die Entwicklung kritisch. HP Kerkeling als Bundespräsident. Eine Online-Petition zur Nominierung des Komikers fürs höchste Staatsamt hat inzwischen mehr als 20.000 Unterstützer. Der Aufruf richtet sich an die Fraktionsspitzen von Union, SPD, Grünen und Linken im Bundestag. Die Parteien sollen Kerkeling für die Wahl des Bundespräsidenten im Januar als überparteilichen Kandidaten ins Rennen schicken, heißt es. Und jetzt die Thüringen-Reporter aus eurer Region.
1: Für Mittelthüringen Cornelia Schiedlow.
3: Hallo. Wegen mehrerer Groß-Events in Erfurt gibt's den letzten Schultag in der Stadt im Schnelldurchlauf. Die Zeugnisse sollen am 3. Juli spätestens 9:30 am Vormittag ausgegeben sein. Das hat das Schulamt den Schulen mitgeteilt. Leonie Straßburger.
4: Grund sind mehrere Großveranstaltungen am selben Wochenende. Es wird schon am Freitag mit viel Verkehr und starker Polizeipräsenz gerechnet. Auch bei Bus und Bahn gibt es Einschränkungen. Ab 12 Uhr stellen die Erfurter Verkehrsbetriebe unter anderem den Schülerverkehr in der Stadt ein. Hintergrund ist unter anderem der AfD-Bundesparteitag auf der Messe. Dazu werden mehr als 50.000 Gegendemonstranten erwartet. Außerdem gibt es auf dem Domplatz 2 ausverkaufte Konzerte. Die Stadtverwaltung rechnet deshalb mit einer proppevollen Stadt.
3: Wichtig für Eltern: Kinder aus dem Hort sollen am letzten Schultag möglichst früh abgeholt werden. Wenn Schüler wegen Problemen mit Bus oder Bahn nicht zur Schule kommen, können die Eltern das entschuldigen. Das Zeugnis gibt's dann später. Und die Polizei in Erfurt sucht Zeugen zu einer räuberischen Erpressung. Zwei 15 und 16 Jahre alte Jungs sind gestern Abend von 4 Jugendlichen unter einem Vorwand in den Bereich Hirschlachufer-Lachsgasse gelockt worden. Einer der Täter schlug dem 16-Jährigen ins Gesicht und beleidigte ihn. Dann forderte die Gruppe den 15-Jährigen auf, sein Portemonnaie zu zeigen. Daraus klauten die Täter 120 Euro, flüchteten dann unerkannt. Die Geschädigten beschreiben sie als 16 bis 19 Jahre alt. Einer hatte schwarze Haare, einen Nike-Sportanzug an. Zwei andere trugen Jeans. Ermittelt wird wegen Körperverletzung, Beleidigung und räuberischer Erpressung.
0: Hier ist euer Wetter auf Antenne Thüringen. Viele Wolken, Regenwolken und örtlich so ein bisschen Sonne. Da ist alles mit dabei. Ab und an auch in den nächsten Stunden das ein oder andere Gewitter, das vom Westen hereinzieht. Temperaturen, die Top-Temperatur 17 bis 20 Grad bei uns in Thüringen. Morgen bleibt es wechselhaft mit vielen Wolken und immer wieder Regen. Und ab nächster Woche freue ich mich wahnsinnig drauf. Da wird es wieder sommerlich mit Temperaturen über 25 Grad. Antenne Thüringen, der schnellste Verkehrsservice um kurz nach 4:30. Da ist immer noch Öl auf der Straße, auf der A4 Richtung Frankfurt. Vorsicht, zwischen Gotha und Gotha-Boxberg, da ist Öl auf der Autobahn und da steht auch ein kaputtes Auto. Kaputter Laster im Baustellenbereich, A4 Richtung Frankfurt, zwischen Bad Hersfeld und Kirchheimer Dreieck. A9 Richtung München, zwischen Weißenfels und Naumburg-West hat ein LKW gebrannt heute Mittag. Da finden immer noch die Bergungsarbeiten statt. Kaputter Brummi auf der A38 Richtung Göttingen, zwischen Sangerhausen-Süd und Sangerhausen-West. Der kaputte Laster. Dann A71 Richtung Sangerhausen, zwischen Erfurt Nord und Sömmerda Süd steht ein kaputter Laster auf der rechten Fahrspur. Und A71 Richtung Sangerhausen, zwischen Heldrungen und Atern, auch da ein kaputter Brummi. Blitzer Kunitz-Mühlstadt aus Jena kommend. A71 Richtung Sangerhausen steht einer zwischen Rentwertshausen und Meiningen Süd. Und B281, der Ortsausgang von Hoheneiche, der ist ebenfalls gefährlich, wenn ihr Richtung Saalfeld unterwegs seid. Staus und Blitzer gerne weitergeben, kostenlos an die 0800 3x5 2550.
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0: Und da geht es gleich mal nach New York City, da mal so eine Woche Urlaub machen. Das Problem leider, der Geldbeutel muss mitspielen. Er kommt dort her, das ist seine Heimatstätte, die von Somber. Und im Juli, da tourt er durch Amerika. Chicago unter anderem ist halt Homewrecker, Somber, jetzt. Yes.

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0: Shania Twain, wir spielen euch die beste Musik. Schön, dass ihr mit dabei seid. Was hat der ehemalige Frontmann von R.E.M., Michael Stipe, mal in einem Interview erzählt? Zu einem Comeback dieser Band. Wir sind Freunde fürs Leben und können uns an einen Tisch setzen, voller Bewunderung füreinander. Ein Comeback ausgeschlossen. Leider, finde ich. 1980 bis 2011 haben R.E.M. erfolgreich Musik gemacht. Unter anderem diesen Song hier. The One I Love spiele ich euch genauso wie Pink, Trustfall und einer meiner Lieblingsstimmen in der Welt der Musik, Teddy Swims. Mr. Know-It-All gleich hier auf der Playlist von Antenne Thüringen.
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0: schönen Feierabend mit uns mit Antenne Thüringen. Toll, dass ihr mit dabei seid. 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
1: I love Apple Swallow.
2: Aperol Spritz? Nein.
1: No.
2: Apfelstrudel.
1: Apple juice with sparkling water.
2: Ah.
1: Apple scarlet?
2: Apfelschorle.
1: Oh.
2: You like Apfelschorle?
1: The best thing I've had. Yes. Oh my gosh. I love okay. it.
0: Ja, cooler Typ. 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
12: Ein Sparpaket soll die Krankenkassen entlasten. Auch Thüringer Beschäftigte aus Kliniken und Pflege waren zur Demo in Hannover. Jetzt alle Nachrichten, die für euch heute Abend wichtig sind. Es ist 17 Uhr.
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13: Guten Tag. Tausende Menschen haben gegen die Sparpläne von Gesundheitsministerin Nina Wagen protestiert. Mehr als 8000 Teilnehmer kamen laut Veranstaltern in Hannover zusammen. Dort findet heute und morgen die Gesundheitsministerkonferenz von Bund und Ländern statt. Die Demonstranten warnen vor Einschnitten in der Gesundheitsversorgung und höheren Belastungen für Versicherte.
14: Wagen stoppen stand auf vielen Schildern. Dazu gab es laute Pfeifkonzerte. Kritisiert werden vor allem höhere Zuzahlungen für Medikamente und geplante Einschränkungen bei der kostenlosen Mitversicherung von Ehepartnern. Die Bundesregierung will damit ein Milliardenloch bei den gesetzlichen Krankenkassen schließen und weitere Beitragserhöhungen verhindern. Die AOK warnt davor, das Sparpaket unter dem Druck der Proteste aufzuweichen. Ohne wirksame Gegenmaßnahmen drohen den Kassen schon im kommenden Jahr neue Finanzprobleme. Zoe Tassovali, Antenne Thüringen, Nachrichtenredaktion.
13: Schnelleres Internet für Millionen Menschen. Die Bundesregierung will den Glasfaserausbau beschleunigen und hat dafür eine Reform des Telekommunikationsgesetzes beschlossen. Gestärkt werden soll außerdem die Luftfahrtbranche. Sie sei global und langfristig ein Wachstumsmarkt, heißt es im dazu abgesegneten Beschlusstext.
15: Wegen gestiegener Kerosinpreise, aber auch relativ hoher Kosten am Standort Deutschland, stehen viele Airlines und Flughäfen hierzulande unter Druck. Die Bundesregierung verspricht der Branche mehr Unterstützung. Neben bereits beschlossenen Maßnahmen wie der Senkung der Ticketsteuer werde sie sich auch weiterhin langfristig für international wettbewerbsfähige Standortkosten einsetzen, heißt es in der Strategie. Darin geht es aber auch um klimaschonenderes Fliegen und stabile Lieferketten, zum Beispiel beim Flugbenzin. Katrin Müller, Antenne Thüringen, Nachrichtenredaktion.
13: Wirtschaftsbereiche wie die Autoindustrie schwächeln in Thüringen gerade. Alternativ könnten die Unternehmen von Militärtechnik profitieren. Das sagte Wirtschaftsministerin Colette Bousillon bei einem Forum zu Sicherheits- und Verteidigungstechnologien in Erfurt. Europaweit geplante Milliardeninvestitionen bieten Chancen, so die Ministerin. Auch neue Arbeitsplätze könnten entstehen. Thüringer Kompetenzen in Bereichen wie Optik, Sensorik, Elektronik, Maschinenbau und Softwareentwicklung seien in dem Markt stark nachgefragt. Erfurt-Schulen starten ein paar Stunden früher in die Sommerferien als die anderen in Thüringen. Bis spätestens 9.30 Uhr müssen die Zeugnisse verteilt sein. Das hat das Schulamt Mittelthüringen entschieden. Grund sind mehrere Großveranstaltungen in Erfurt. Es müsse mit viel Verkehr und starker Polizeipräsenz gerechnet werden, sagte Schulamtsleiter Ralf Leipold. Im öffentlichen Nahverkehr werde es Einschränkungen geben. Schulen könnten den Unterricht an diesem Tag auch vorzeitig beenden. Am 4. und 5. Juli findet in der Erfurter Messe der Bundesparteitag der AfD statt. Es werden Zehntausende Gegendemonstranten erwartet und am gleichen Wochenende spielen auch Roland Kaiser und Clüso auf dem Domplatz. Beide Konzerte sind mit je 15.000 Besuchern ausverkauft.
12: Und wir schauen aufs Wetter im Feierabend. Viele Wolken und Regenwolken, die mogeln sich da vom Westen zu uns rein nach Thüringen. Temperaturen zur Stunde 15 bis 18 Grad. Sonne ist auch noch mit dabei. Morgen bleibt es genauso wechselhaft, aber die Wolken dominieren und vor allem auch die Regenwolken. Die Höchstwerte 16 bis 18 Grad. Antenne Thüringen, der schnellste Verkehrsservice um 3 nach 5. Ein kaputter Laster steht da in der Baustelle. Ganz, ganz doof. Auf der A4 Richtung Frankfurt zwischen Bad Hersfeld und Kirchheim am Dreieck. Der kaputte Brummi im Baustellenbereich auf der rechten Fahrspur. Rückstau hat sich da aufgebaut. Immer noch Öl auf der Autobahn und zwar auf der A4 Richtung Frankfurt, wenn ihr da unterwegs seid zwischen Gotha und Gotha-Boxberg. Da ist eine Ölspur auf der Standspur und rechten Fahrspur der Autobahn. Heute Mittag hat ein Laster gebrannt auf der A9 Richtung München zwischen Weißenfels und Naumburg-West. Da finden immer noch die Bergungsarbeiten statt. Polizei ist vor Ort. A9 Richtung München zwischen Bergbad Steben und Eilerselbitz. Eine Leiter an auf der Autobahn. Fahrt da vorsichtig die Leiter auf der A9 Richtung München. Die A71 Richtung Sangerhausen zwischen Erfurt Nord und Samada Süd ist momentan komplett gesperrt, da ist ein Unfall passiert. Bitte bildet eine Gasse für Rettungs- und Einsatzfahrzeuge. 3 kaputte Autos auf der A71 Richtung Schweinfurt zwischen Erfurt-Bindersleben und Kreuz Erfurt. Die 3 kaputten Autos auf der linken Fahrspur. Und noch ein Unfall auf der A73, schauen wir da auch ganz kurz drauf, Richtung Nürnberg zwischen Rödental und Ebersdorf bei Coburg hat es ebenfalls gekracht. Und die Unfallstelle ist dort noch aktuell ungesichert. Blitzer, Kunitz-Mühlstadt. Aus Jena kommend wird fotografiert, genauso an der Beats 281 am Ortsausgang Hoheneiche Richtung Saalfeld. Staus und Blitzer gerne weitergeben, kostenlos an die 0800 3x die 52550. Gute Fahrt.
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12: Office Romance, das ist die neue Serie mit Jennifer Lopez. Und in der Serie fängt sie was mit ihrem Chef an. Und das sorgt für ordentlich Wirbel im Job. Hier ist sie zusammen mit David Guetta, Save Me Tonight, die beste Musik hier bei uns.

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Antenne Thüringen, der schnellste Verkehrsservice. Schauen wir ganz kurz auf die A4 Richtung Frankfurt. Ploppt gerade auf. In der Ausfahrt Erfurt West steht ein kaputtes Auto. Und da sind noch Leute unterwegs. Fahrt da vorsichtig. Gute Fahrt euch im Feierabend.

0: Hier ist eure erste Adresse für die beste Musik. Hier ist Antenne Thüringen und gleich der Musiker mit Harry Potter Brille, Kamrat. Außerdem Tiffany Ares, Brief und ich spiele euch Sarah Larsson. Memory Lane gleich hier auf der Playlist für euch und euren Feierabend auf Antenne Thüringen.
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8: 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Gräserpollen fliegen weiterhin flächendeckend, aber nicht mehr in Rekordmengen. Dennoch bleibt die Gefahr von Niesattacken in Thüringen heute bestehen. Die Volvo Pop Pollenflugvorhersage. 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

0: Mittwochfeierabend. Es ist kurz vor halb sechs und jetzt die Thüringen-Reporter aus eurer Region.
1: Für Mittelthüringen, Maren Brandt.
2: Hallo. Dass ein Kanu aus Beton schwimmen kann, beweisen die Studis von der Bauhaus-Uni Weimar auch dieses Jahr wieder. Bevor es zur großen Beton-Kanu-Regatta nach Brandenburg geht, wurden heute ihre Boote im Schwanenseebad feierlich getauft. Auf Charlotte und Lorraine. Isabel fährt dieses Jahr im Mixed-Rennen mit, also Jungs und Mädels gemischt. Da das Betonboot sehr schmal ist, braucht sie einen guten Gleichgewichtssinn. Die Studentin und ihr Team sind deshalb schon seit einigen Wochen auf dem Wasser.
3: Also wir sind schon sehr aktiv gerade am Trainieren. Also wir trainieren zweimal die Woche, schon ungefähr so seit einem Monat. Also am Anfang war es schon eine ziemlich wackelige Angelegenheit. Also man hatte ja auch so einen besonderen Stand auf dem Kanu und den musste ich auf jeden Fall erstmal ein paar Mal üben. Aber jetzt so nach dem vierten Mal steht man da schon relativ sicher.
2: Eine Herausforderung für die Bauer. Die Boote müssen trotz Beton leicht und wendig sein. Bei der Regatta in zwei Wochen an der Havel geht es dann außerdem um Schnelligkeit und um Kreativität bei der Gestaltung der Boote. Alle zwei Jahre ruft die deutsche Zement- und Betonindustrie zu dieser spektakulären Beton-Kanu-Regatta auf. Die Weimarer gehen dieses Jahr als Titelverteidiger ins Rennen.
0: Hier ist euer Wetter auf Antenne Thüringen. Viele Wolken und Regenwolken begleiten uns durch den Feierabend. Temperaturen 15 bis 18 Grad, das sind die Höchstwerte. Und morgen dann am Donnerstag wird ziemlich ähnlich wolkenverhangen, zum Teil verregnet. Es sind aber auch so ein paar Gewitterwolken am Start bei Temperaturen bis 19 Grad. Antenne Thüringen, der schnellste Verkehrsservice. Vorsicht A4 Richtung Frankfurt, das kaputte Auto in der Ausfahrt Erfurt West. Da bitte aufgepasst. Ein kaputter Laster im Baustellenbereich, auch das noch, und zwar auf der rechten Fahrspur. Auf der A4 Richtung Frankfurt zwischen Bad Hersfeld und Kirchheimer Dreieck, der kaputte Brummi innerhalb der Baustelle. Heute Mittag hat ein Laster gebrannt auf der A9 Richtung München zwischen Weißenfels und Naumburg West. Da finden immer noch die Bergungsarbeiten statt. A71 Richtung Sangerhausen zwischen Erfurt Nord und Sommerda Süd. Ist ein Unfall passiert, bitte bildeten nach wie vor eine Gasse für Rettungs- und Einsatzfahrzeuge. Drei kaputte Autos auf der A71 Richtung Schweinfurt zwischen Erfurt Bindersleben und Kreuz Erfurt. Die kaputten Autos auf der linken Spur. Und der Unfall auf der A73 Richtung Nürnberg zwischen Rödental und Ebersdorf bei Coburg hat's gekracht. Standspur und rechte Fahrspur der Autobahn sind dicht. Blitzer im Feierabend, Kunitz, Mühlstadt aus Jena kommend und an der B281 am Ortsausgang Hoheneiche Richtung Saalfeld, da auch aufgepasst. Staus und Blitzer 0800 3x5 2550, danke dafür.
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0: Schönen Feierabend in die Runde.
4: Yeah.

0: Also ich kann es immer noch nicht glauben. Morgen geht die Fußball-Weltmeisterschaft los. Ist echt krass, wie die Zeit rennt. Bin 0,0 in WM-Stimmung. Hier ist Antenne Thüringen im Feierabend. Ja, und die Fußball-Weltmeisterschaft ist auch ein absolutes Thema im Internet. Das kann Google Deutschland genauso unterschreiben. Denn nach der WM wird im Netz ordentlich gestöbert. Hanna Samland von Google. Nach was denn ganz genau?
1: Zunächst sehen wir, dass sich Fans überhaupt sehr auf die WM freuen. Allein im Mai ist das Suchinteresse nach der WM um 130% gestiegen. Und aktuell geht es dabei um ganz grundlegende Fragen, wie zum Beispiel, wann war denn Deutschland das letzte Mal Weltmeister? Gleichzeitig rücken aber auch einzelne Spieler stark in den Fokus. Dennis Undaf war zum Beispiel der meistgesuchte Spieler nach dem Freundschaftsspiel gegen Finnland. Und wenn wir zeitlich noch etwas zurückdrehen, sehen wir den stärksten Anstieg im Suchinteresse seit Bekanntgabe des Kaders bei Pascal Groß.
0: Was mich brennend interessiert, gibt es denn Suchanfragen, die absolut überrascht haben?
1: Ja, definitiv. Bei solchen Turnieren tauchen immer wieder ganz unerwartete Themen und neue Trends auf. Und das sehen wir zum Beispiel auch am aktuellen Hype um das Trikot von Curaçao. Es ist aktuell auf Platz 2 der meistgesuchten Trikots, gleich nach dem Deutschland-Trikot. Und dann gibt es auch wieder die ein oder andere Frage, die überraschend ist. Wie zum Beispiel aktuell, darf ich bei der WM in der Nacht hupen? Aufgrund der Zeitverschiebung machen sich anscheinend sehr viele Menschen genau darum gerade Gedanken.
0: Ja, aber manche auch nicht. Danke an Hanna Samland zu den Suchanfragen im Netz von Google Deutschland zur Fußball-Weltmeisterschaft 2026. Hier ist Antenne Thüringen.
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Wir schauen auf die A4 Richtung Frankfurt zwischen Bad Hersfeld und Kirchheimer Dreieck. Ein kaputter Laster im Baustellenbereich. Rückstau hat sich da aufgebaut, der ist mittlerweile 3 Kilometer lang. Und A71 nochmal Richtung Sangerhausen zwischen Erfurt Nord und Sömmerda Süd. Ein Unfall. Bitte bildet danach bevor eine Gasse für Rettungs- und Einsatzfahrzeuge. Wo es geht, eine gute Fahrt.

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6: Ich bin Lea Matschulat. Ein Junge ist bei einem Busunfall in Oberbayern ums Leben gekommen. Zwei weitere Kinder und eine Lehrerin sind schwer verletzt. Mehrere Menschen mussten mit leichten Verletzungen behandelt werden. In Hebertshausen war ein Bus mit Grundschülern an Bord mit einem leeren Linienbus zusammengestoßen. Die Unfallursache ist noch unklar. Passend zur Gesundheitsministerkonferenz von Bund und Ländern in Hannover haben tausende Menschen gegen die Sparpläne von Gesundheitsministerin Warken protestiert. Mehr als 8000 Teilnehmer kamen den Veranstaltern zufolge zusammen. Die Demonstranten warnten vor Einschnitten in der Gesundheitsversorgung und höheren Belastungen für Versicherte.
7: Warken stoppen stand auf vielen Schildern. Dazu gab es laute Pfeifkonzerte. Kritisiert werden vor allem höhere Zuzahlungen für Medikamente und geplante Einschränkungen bei der kostenlosen Mitversicherung von Ehepartnern. Die Bundesregierung will damit ein Milliardenloch bei den gesetzlichen Krankenkassen schließen und weitere Beitragserhöhungen verhindern. Die AOK warnt davor, das Sparpaket unter dem Druck der Proteste aufzuweichen. Ohne wirksame Gegenmaßnahmen drohen den Kassen schon im kommenden Jahr neue Finanzprobleme. Zoe Tassovali, Nachrichtenredaktion.
6: Die Bundesregierung will die Luftfahrtindustrie in Deutschland stärken. Das Kabinett hat eine neue Strategie beschlossen. Ziel ist, dass Deutschland gemeinsam mit den europäischen Partnern auch in den kommenden 15 Jahren als führende Luftfahrtnation dauerhaft erfolgreich bleibt. Die Luftfahrt sei ein Wachstumsmarkt. Das Bundeskabinett hat außerdem eine Reform des Telekommunikationsgesetzes auf den Weg gebracht. Damit soll der Glasfaserausbau beschleunigt werden. Sprengstoffalarm auf einem Kreuzfahrtschiff. Die Polizei hat am Mittag in Kiel ein Kreuzfahrtschiff teilweise evakuiert. Bei einer Lieferung mit 4 Paletten Ladung hatten Sprengstoffdetektoren ausgelöst.
8: Der Bereich am Ostseekai wurde abgesperrt. Spezialisten des Kampfmittelräumdienstes untersuchten die auffällige Lieferung. Rund 2000 Passagiere waren bereits an Bord und mussten vorsorglich die Backbordseite des Schiffes räumen. Weitere etwa 2000 Reisende konnten zunächst nicht an Bord gehen. Gegen 15.15 Uhr gab die Polizei Entwarnung. Die Mein Schiff Relax soll planmäßig ablegen. Aus Kiel, Katrin Luxemburger.
6: Es laufen nun weitere Ermittlungen.
9: Wir arbeiten uns wettertechnisch aufs Wochenende hin, denn am Wochenende soll es wieder ein bisschen schöner werden. Heute noch Schauer und Gewitter angesagt am Abend. Wir gehen auch in der Nacht mit den Temperaturen unter die 10 Grad. Morgen dann ebenfalls bedeckt. Bis zum Vormittag regnet es dann noch ein bisschen, aber dann wird es auch wieder schöner. Das sonnige Wetter beginnt dann zum Wochenende schon am Freitagnachmittag. Und auch am Samstag soll es einigermaßen schön werden. Bis zu 22 Grad maximal.
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11: 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Auf der A4 Richtung Frankfurt steht an der Ausfahrt Erfurt West ein kaputtes Auto. Auf der A4 Richtung Frankfurt blockiert zwischen Bad Hersfeld und dem Kirchheimer Dreieck ein kaputter LKW in einer Baustelle den rechten Fahrstreifen. Es gibt 2 Kilometer Stau. Auf der A71 Richtung Sangerhausen ist zwischen Erfurt Nord und Sömmerda Süd nach einem Unfall gesperrt. Stau ist zu erwarten. Auf der A71 Richtung Schweinfurt stehen zwischen Erfurt-Bindersleben und dem Kreuz Erfurt drei kaputte Autos auf der linken Spur. Wir wünschen eine gute Fahrt.
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9: Und wir versuchen natürlich, euren Feierabend so einfach wie möglich zu machen. Jetzt mit einem Song. Bei dem tut mir ehrlich gesagt der Keyboarder ein bisschen leid. Der macht nämlich wirklich so ziemlich 3 Minuten lang das hier. Und dann geht's wieder von vorn los. Also immer dasselbe. Achtet mal drauf, das hört beim Refrain kurz auf und dann geht's wieder genau so weiter. Ja gut, manchmal braucht's halt nicht viel mehr für einen Hit. Alex Warren ist das mit Fever Dreams jetzt auf Antenne Thüringen.

0: 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Und ja, ihr könnt jetzt auch noch mitmachen. 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
0: Ich habe mir das jetzt auch mal für Unwissende wie mich erklären lassen, die zum allerersten Mal im Leben bei so einem Tippspiel mitmachen. Also, das Wichtigste vielleicht am Anfang, ihr könnt nur gewinnen. Denn ihr könnt jeden Tag bis zu 500 Euro für euren Verein absahnen. Und für euch ganz persönlich gibt's auch noch Goodies. Ihr meldet euch dafür kostenlos über unsere Homepage an und dann gilt es ein bisschen Orakel zu spielen, was eigentlich richtig Spaß macht. Zu raten, welche Mannschaft in welchem Spiel wie viele Tore schießt. Und natürlich sagt ihr uns noch schnell, in welchem Verein ihr seid. Das muss übrigens kein Fußballverein sein, es kann auch ein Dorfverein oder ein Schachclub sein zum Beispiel. Hauptsache ihr tippt noch vor dem ersten Spiel. Am besten gleich rüberwechseln auf antennethüringen.de, während Shakira jetzt musikalisch euch die Tore, die ihr tippen sollt, zuflüstert mit dem offiziellen WM-Song Die Die. Gibt's jetzt auf Antenne Thüringen.

0: katholische Kirche in Thüringen.
1: Der Westen hat keine Ahnung, was im Osten passiert, heißt Jakob Springfelds Buch. Das liest und diskutiert der Zwickauer heute 19.30 Uhr im Marcel-Kallo-Haus in Heiligenstadt. Initiiert vom Eichsfeld-Forum. Helena Fiedler vom Eichsfeld-Forum hat vor allem die Perspektive des Autors angesprochen.
2: Jakob Springfeld ist erst 24 Jahre alt und ist in Sachsen geboren, hat dort selbst sehr früh rechte Gewalt erfahren. Und deswegen setzt er sich heute sehr bewusst dafür ein, dass Betroffene von rechter, antisemitischer oder rassistischer Gewalt sich Unterstützung bei Beratungsstellen suchen, damit Gewalt in unserer Gesellschaft nicht irgendwann als normal abgetan wird. Und über diese Schiene bin ich auf ihn aufmerksam geworden und wollte gerne dieser jungen Stimme einen Raum geben bei uns im Eichsfeld-Forum.
1: Es gehe bei der Veranstaltung besonders um das Erstarken der Rechten in ganz Deutschland, so Fiedler, um Erfahrungen und Zusammenhänge. Beispielsweise, dass Politiker wie Björn Höcke bewusst aus westlichen Bundesländern in den Osten gekommen sind. Springfeld wird Stellen aus seinem Buch lesen und diese direkt diskutieren.
2: Ihm ist ganz wichtig, mit den Leuten, die da sind, ins Gespräch zu kommen. Und das wünschen wir uns auch tatsächlich von der Veranstaltung. Denn unser Ziel ist es nicht, jetzt dem Publikum irgendeine Meinung aufzuzwingen, sondern wir wollen ins Gespräch kommen und ja, verschiedene Perspektiven austauschen. Aber auch den Menschen ein bisschen Mut an die Hand geben, dass sie Verantwortung übernehmen, Haltung zeigen und einfach die Demokratie als gemeinsame Aufgabe begreifen.
1: Helena Fiedler hat Jakob Springfeld selbst schon auf einer Lesung erlebt.
2: Er liest auch in Schulen, auch in Sachsen zum Beispiel. Und dort hat er davon erzählt, dass Kinder dort einfach ihm erzählen, dass es ganz normal ist, Neonazi zu sein. Also die verstehen überhaupt nicht, was dahinter steckt. Man macht das einfach, um dabei zu sein, um cool zu sein. Er bringt diese Perspektive auch mit rein. So was geht wirklich ab in den Menschen?
1: Der Westen hat keine Ahnung, was im Osten passiert. Eine Veranstaltung vom Eichsfeld-Forum, heute 19.30 Uhr in Heilbad-Heiligenstadt. Marie-Louise Eberhardt, Antenne Thüringen, katholische Redaktion.
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0: 7 ist es und wir schauen in eure Regionen zusammen mit den Thüringen-Reportern. 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Was ist noch los? 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
1: Für Mittelthüringen, Cornelia Schiedloh.
2: Hallo. Wegen mehrerer Großevents in Erfurt gibt's den letzten Schultag in der Stadt im Schnelldurchlauf. Die Zeugnisse sollen am 3. Juli spätestens 9:30 am Vormittag ausgegeben sein. Das hat das Schulamt den Schulen mitgeteilt. Leonie Straßburger.
3: Grund sind mehrere Großveranstaltungen am selben Wochenende. Es wird schon am Freitag mit viel Verkehr und starker Polizeipräsenz gerechnet. Auch bei Bus und Bahn gibt es Einschränkungen. Ab 12 Uhr stellen die Erfurter Verkehrsbetriebe unter anderem den Schülerverkehr in der Stadt ein. Hintergrund ist unter anderem der AfD-Bundesparteitag auf der Messe. Dazu werden mehr als 50.000 Gegendemonstranten erwartet. Außerdem gibt es auf dem Domplatz 2 ausverkaufte Konzerte. Die Stadtverwaltung rechnet deshalb mit einer proppevollen Stadt.
2: Wichtig für Eltern, Kinder aus dem Hort sollen am letzten Schultag möglichst früh abgeholt werden. Wenn Schüler wegen Problemen mit Bus oder Bahn nicht zur Schule kommen, können die Eltern das entschuldigen. Das Zeugnis gibt's dann später. Und die Polizei in Erfurt sucht Zeugen zu einer räuberischen Erpressung. 2 15 und 16 Jahre alte Jungs sind gestern Abend von 4 Jugendlichen unter einem Vorwand in den Bereich Hirschlachufer-Lachsgasse gelockt worden. Einer der Täter schlug dem 16-Jährigen ins Gesicht und beleidigte ihn. Dann forderte die Gruppe den 15-Jährigen auf, sein Portemonnaie zu zeigen. Daraus klauten die Täter 120 Euro, flüchteten dann unerkannt. Die Geschädigten beschreiben sie als 16 bis 19 Jahre alt. Einer hatte schwarze Haare, einen Nike-Sportanzug an. Zwei andere trugen Jeans. Ermittelt wird wegen Körperverletzung, Beleidigung und räuberischer Erpressung.
0: Es sind die kühlen Nächte, die uns besser schlafen lassen. Und auch heute geht's wieder mit den Temperaturen unter die 10 Grad. Dazu gibt's noch einen schönen Regen auf der Fensterbank hier und da. Das kann ja auch immer sehr, sehr beruhigend sein. Und dieser Regen bleibt dann allerdings noch da, am Vormittag vor allem östlich der Saale. Und dann wird's aber weniger mit dem Regen. Das merkt man jetzt dann auch wieder an den Temperaturen. Richtung Wochenende geht's hoch mit den Temperaturen. Der Regen wird weniger. Schon ab Freitagnachmittag soll's dann wieder sonnig werden.
4: 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Auf der A4 Richtung Frankfurt ist die Ausfahrt Erfurt West wieder frei. Auf der A9 Richtung München liegen zwischen Weißenfels und Naumburg West Fahrzeugteile auf der Fahrbahn. Auf der A38 Richtung Leipzig liegt zwischen Großwechsungen und Nordhausen ein Gegenstand auf der Fahrbahn. Auf der A71 Richtung Sangerhausen ist die Strecke zwischen Erfurt Nord und Sömmerda Süd nach einem Unfall gesperrt. Es ist Stau zu erwarten. Auf der B4 Nordhausen Erfurt steht zwischen der A38 bei Nordhausen und Großfurrer in beiden Richtungen ein kaputter LKW. Wir wünschen eine gute Fahrt.
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13: Heute Abend mit Ivo Prokop. Schön, dass ihr dabei seid. Und das sind unsere Themen. Handy weg beim Autofahren. Warum diese Regel so wichtig ist und was beim Verstoß wirklich droht, erklärt ADAC-Sprecherin Katharina Luca. Dann, in den USA hat die jährliche Entwicklerkonferenz von Apple begonnen. Dieses Mal mit vielen neuen Tools zur KI. Und morgen geht die Fußball-WM der Superlative los. Mit einigen Neuheiten für die Sportler und die Fans.
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13: Wer sich ins Auto setzt, klärt alle Angelegenheiten am Smartphone am besten vorher. Denn während der Fahrt ist das Nutzen und Halten des mobilen Endgeräts streng verboten. Wer mit Handy am Steuer erwischt wird, muss mindestens 100 Euro Bußgeld zahlen und kriegt auch einen Punkt in Flensburg. Hier hat der ADAC jetzt eine detaillierte Untersuchung gemacht und dazu quatschen wir mit ADAC-Sprecherin Katharina Luca. Ja, wie groß ist denn das Problem Handy am Steuer jetzt wirklich?
14: Es zeigt sich ganz klar, Handyverstöße sind kein Einzelfall, sondern ja eher Alltag im Straßenverkehr. In unserer Verkehrsbeobachtung in Städten mit dem Fokus auf dem fahrenden Verkehr haben knapp 3% der Autofahrer ihr Handy unerlaubt genutzt und immer noch 1,5% der Fahrradfahrer. Rechnet man das aber hoch auf Deutschland und das ganze Jahr, dann sprechen wir hier tatsächlich von einem dreistelligen Millionenbereich, einem hohen dreistelligen Millionenbereich. Die offiziell erfassten Zahlen von rund 400.000 Verstößen, die geahndet werden, sind damit nur die Spitze des Eisbergs.
13: Okay, was machen die Fahrer denn jetzt konkret mit dem Handy? Telefonieren sie eher oder schreiben sie?
14: In rund 90% der Fälle halten die Autofahrer und auch Fahrradfahrer das Handy tatsächlich in der Hand. Das heißt, es geht den meisten wahrscheinlich nicht ums Telefonieren, sondern häufiger um Nachrichten oder Social Media oder das Bedienen von Apps. Genau das ist aber natürlich die Form, die besonders gefährlich ist, weil damit der Blick und die Aufmerksamkeit stark vom Verkehr abgezogen wird und man somit tatsächlich ja einfach unaufmerksam ist und potenziell eben ein großes Risiko für die Verkehrssicherheit.
13: Ja, was folgt daraus denn jetzt aus der Sicht des ADACs? Was muss da jetzt passieren?
14: Die Zahlen zeigen, dass das ein permanentes Problem im Straßenverkehr ist. In unserer begleitenden Umfrage haben über die Hälfte der Autofahrer angegeben, das Handy schon mal während der Fahrt genutzt zu haben. Also haben wir hier ein strukturelles Problem. Appelle alleine reichen nicht. Deshalb braucht es da womöglich mehr Kontrollen und eine bessere Erfassung von Verstößen, etwa durch Handyblitzer, um am Ende eben die Dunkelziffer zu reduzieren. Gleichzeitig bleibt die wichtigste Botschaft: Finger weg vom Handy am Steuer. Schon wenige Sekunden können hier zu extrem gefährlichen Situationen führen.
13: Auch wir in Thüringen sind wie der Rest von Deutschland und der Welt Apple-Nutzer. Viele Augen gucken dieser Tage auch genau deswegen in die USA. Hier hat die jährliche Entwicklerkonferenz begonnen und Apple stellt traditionell künftige Softwares vor. Mit besonderer Spannung werden diesmal die neuen Funktionen mit künstlicher Intelligenz erwartet. Apple macht einen neuen Anlauf, die KI in großem Stil in den Alltag der Nutzer und seiner Geräte zu bringen. Andrei Sokolov ist in Cupertino vor Ort und wir fragen jetzt mal, wie kann ich mir die Neuerungen denn praktisch vorstellen?
7: In der Praxis soll das dann zum Beispiel so aussehen. Man kann Siri fragen, wie war nochmal der Name des Podcasts, den mir meine Schwester empfohlen hat. Das bedeutet, dass Siri wissen muss, wer ist eigentlich die Schwester, wo war vielleicht in einer iMessage oder in einer E-Mail von einem Podcast die Rede und ihn dann noch raussuchen muss. Als nächsten Schritt kann man dann sagen, spiele ihn ab. Und so ähnlich soll es in vielen Situationen laufen.
13: Okay, interessant. Wie sieht das Ganze denn jetzt für die Nutzer und Nutzerinnen in Deutschland aus?
7: Für Nutzer in Deutschland gibt es dabei gleich zwei Wermutstropfen. Zum einen ist Siri AI, also die KI Siri, zunächst nur auf Englisch verfügbar. Und zum anderen wird sie zunächst in der Europäischen Union nicht auf dem iPhone und dem iPad eingeführt, wohl aber auf dem Mac und der teuren Computerbrille Vision Pro. Apple verweist auf den Digital Markets Act, das ist ein Gesetz in der EU, das Tech-Konzerne zwingt, anderen ähnlichen Zugang zu Diensten zu geben wie sich selber. Apple argumentiert, das ist nicht okay, weil damit alle anderen KI-Firmen genau einen solchen Zugang zu den Daten der Nutzer bekämen wie Siri.
13: Okay, alles klar. Was hat Apple denn sonst noch Neues präsentiert?
7: Zum einen können sich Besitzer älterer iPhones freuen, denn Apple hat das Betriebssystem so verbessert, dass es schneller laufen soll, auch auf älteren Geräten, unter anderem dadurch, dass die Software besser mit den Prozessoren interagiert. Außerdem wird das Management von Passwörtern erleichtert. Jetzt ist es ja schon so, dass das iPhone oder ein anderes Apple-Gerät warnen kann, wenn man ein Passwort doppelt verwendet oder es zu einfach zu erraten ist. Künftig wird die Passwort-App selbst die Passwörter austauschen können und dann auch entsprechend speichern, sodass man sie sich gar nicht merken muss.
13: Morgen hat das lange Warten endlich ein Ende und sie geht los. Die Fußball-WM in Nordamerika. Und es ist nicht irgendeine Weltmeisterschaft, es ist ein Turnier der Superlative. Drei Gastgeberländer, 48 Mannschaften und 104 Spiele, so viel wie noch nie. Eine so maximierte WM bringt auch einige neue Regeln und bekannte Traditionen werden sich ändern. Thomas Bremser ist auch schon voll im Fußballfieber und hat hier einiges neues Wissen für uns. Thomas, die Neuerungen, die fangen ja schon vorm Spiel an, zum Beispiel bei der Nationalhymne. Welche Bilder erwarten uns denn da jetzt vorm Fernseher?
15: Ja, zumindest keine singenden oder stummen 11 Spieler auf dem Feld, die die Kamera nach und nach zeigt. Bei der WM sollen auch alle Auswechselspieler mit auf den Platz kommen zur Hymne. Das sind über 50. Die sollen sich um das Banner im Mittelkreis versammeln und dann werden die Hymnen abgespielt. Zum Handschlag der Spielführer und Mannschaftsfoto sind die Ersatzspieler dann nicht mehr auf dem Feld. Später im Turnier, vermutlich bei den K.O.-Spielen, werden beim Einlaufen auch noch Pyro und roter Rauch zu sehen sein. Das Ganze verwundert ja eigentlich nicht, denn die FIFA setzte mehr und mehr auf Show.
13: Mhm. Es gibt auch während des Spiels eine Besonderheit. Das Spiel kann deutlich länger dauern. Warum?
15: Ja, einige Stadien sind zwar klimatisiert, aber in anderen kann es teilweise richtig heiß werden. Deshalb gibt es bei jedem Spiel zwei Trinkpausen, unabhängig vom Wetter. Die Pausen gehen 3 Minuten und werden eingelegt etwa zur Halbzeit der jeweiligen Halbzeit. Das Spiel wird also quasi in 4 Viertel unterteilt, wie beim American Football. Ob die FIFA das jetzt nur für die Spieler macht, daran kann man zweifeln. Während der Pausen dürfen die Fernsehsender nämlich Werbung zeigen. Lohnt sich für die also auch.
13: Und welche neuen Regeln werden bei der WM jetzt noch angewendet?
15: Die Schiedsrichter sollen härter durchgreifen, wenn Spieler Zeit schinden. Für Einwürfe haben die Spieler 8 Sekunden Zeit. Der Schiedsrichter kann die letzten Sekunden per Hand-Countdown anzeigen. Und auch wenn Spieler ausgewechselt werden, soll das innerhalb von 10 Sekunden passieren. Sonst darf die Mannschaft eine Minute lang nur zu 10 spielen. Wenn Spieler verletzt auf dem Boden liegen und behandelt werden, müssen sie danach vom Feld und eine Minute draußen warten. Und der Videoassistent kann jetzt auch Ecken überprüfen, wenn danach Tore fallen und auch gelbe Karten, wenn die zu gelb-rot führen.
13: Ja, dann gut Kick, Thomas. Und jetzt die wichtigsten Meldungen von unseren Thüringen-Reportern aus der Antenne Thüringen Regionalredaktion.
16: Nicht nur Schulsport, sondern ein Treffpunkt für alle. Der Bürgerpark Borntal in Sondershausen

0: Spielplatz Elefant soll quasi neben dem Bürgerpark Borntal verlegt werden. Beim Bau wird deshalb das Thema des Elefanten erhalten bleiben. 200.000 Euro stehen dafür zur Verfügung. Bei der Eröffnung gab es aber einen Wermutstropfen. Schon jetzt wurde die neue Laufbahn etwas durch Fahrzeuge beschädigt und das Spielfeld mit Farbe beschmiert. Bürgermeister Steffen Grimm hofft, dass der neue Platz noch lange erhalten werden kann und die Bürger dafür mit aufpassen. Die Polizei Mühlhausen sucht Zeugen nach einem Einbruch in eine Firma. In der Nacht von Montag auf Dienstag sind Unbekannte bei der Agrargesellschaft in Neuenheiligen in der Feldstraße eingebrochen. Dabei wurden einige Fenster, Türen und Schränke beschädigt. Auch wenn nach aktuellem Stand nichts gestohlen wurde, entstand so ein Schaden von mehreren tausend Euro.
1: In einem Waldgebiet bei Gräfenthal ist ein Forstbagger gestern Nachmittag in Flammen aufgegangen. Dort war gerade eine Firma mit Waldarbeiten beschäftigt, als der Kettenbagger plötzlich im Motorraum Feuer gefangen hat. Mehrere Arbeiter hatten noch versucht, den Brand selbst zu löschen. Die Flammen waren aber nicht mehr in den Griff zu kriegen. Die Feuerwehr musste kommen und konnte eine Ausbreitung des Feuers verhindern. Der Bagger selbst war aber nicht mehr zu retten. Schaden rund 350.000 Euro. Verletzt wurde zum Glück niemand. Im Moment geht man davon aus, dass ein technischer Defekt im Motorraum das Feuer ausgelöst hat. Wegen der Löscharbeiten und der Bergung war die Gräfenthaler Straße, also die große Landstraße da, kurz voll gesperrt. Zum Einsatz der Feuerwehr kam es heute Nacht auch in Pößneck. Hier hat heute früh eine Wohnung gebrannt. Der starke Rauch zog auch bis ins Treppenhaus. Ein Nachbar bemerkte das Feuer rechtzeitig und brachte den 66-jährigen Mieter noch aus der Wohnung. Der Mann erlitt eine Rauchgasvergiftung und kam mit einem Rettungsdienst ins Krankenhaus. Die Löscharbeiten waren gegen 2 Uhr beendet. Wie hoch der Schaden ist, muss jetzt noch geklärt werden. Und auch die Brandursache wird noch ermittelt.
2: Die ersten Rennwagen rollen schon an in Steinbach bei Bad Liebenstein zum Glasbach-Rennen. Morgen werden dann die meisten Rennautos erwartet. Am Wochenende steigt es dann das 27. internationale Glasbach-Rennen. Tausende Motorsportfans werden das vor Ort verfolgen. Leonie Straßburger.
0: Schön für alle Fans, das Fahrerlager in Steinbach ist offen. Das heißt, ihr könnt euch die Sportwagen, Tourenwagen, Formel-3-Autos und historische Rennfahrzeuge aus nächster Nähe anschauen. Ein besonderer Höhepunkt wird auch die Melkus-Ausfahrt vor dem Rennen am Samstag sein. Verschiedene Modelle des legendären und einzigen straßentauglichen Sportwagens aus der DDR sind dabei und meistern die Strecke.
2: Das Glasbach-Rennen wird am Freitagabend auf dem Markt in Steinbach offiziell eröffnet. Mehr als 150 Fahrer gehen dann am Samstag und Sonntag in verschiedenen Wettbewerben an den Start. Sie kommen aus 15 Ländern, gefahren wird auf der 5,3 Kilometer langen Strecke im Thüringer Wald. Mit dabei ist auch Europameister Christian Merli aus Italien. Er will den Streckenrekord angreifen. Und eine Legende, Ex-DTM-Fahrer Klaus Ludwig kommt auch. Er steht für Gespräche und Autogramme bereit.
1: Dass ein Kanu aus Beton schwimmen kann, beweisen die Studis von der Bauhaus-Uni Weimar auch dieses Jahr wieder. Bevor es zur großen Beton-Kanu-Regatta nach Brandenburg geht, wurden heute ihre Boote im Schwanenseebad feierlich getauft. Auf Charlotte und Lorraine. Isabel fährt dieses Jahr im Mixed-Rennen mit, also Jungs und Mädels gemischt. Da das Betonboot sehr schmal ist, braucht sie einen guten Gleichgewichtssinn. Die Studentin und ihr Team sind deshalb schon seit einigen Wochen auf dem Wasser.
3: Also wir sind schon sehr aktiv gerade am Trainieren. Also wir trainieren zweimal die Woche, schon ungefähr so seit einem Monat. Und also am Anfang war es schon eine ziemlich wackelige Angelegenheit. Also man hatte ja auch so einen besonderen Stand auf dem Kanu. Und den musste ich auf jeden Fall erstmal ein paar Mal üben. Aber jetzt so nach dem vierten Mal steht man da schon relativ sicher.
1: Eine Herausforderung für die Bauer. Die Boote müssen trotz Beton leicht und wendig sein. Bei der Regatta in 2 Wochen an der Havel geht es dann außerdem um Schnelligkeit und um Kreativität bei der Gestaltung der Boote. Alle 2 Jahre ruft die deutsche Zement- und Betonindustrie zu dieser spektakulären Betonkanu-Regatta auf. Die Weimarer gehen dieses Jahr als Titelverteidiger ins Rennen.
4: Ihr hört Antenne Thüringen, das Magazin mit Ivo Prokop. Und diese Themen werden in den nächsten Tagen wichtig. Am morgigen Donnerstag findet in Erfurt die Festveranstaltung zum Nationalen Veteranentag statt. Zum Freitag erhält der Tierpark in Gotha eine Tigerskulptur aus Stahl. Und am Samstag feiert das Kyffhäuser-Denkmal 130-jähriges Bestehen. Und damit einen schönen Abend.
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1: Ich bin Lea Matschulat. Mehrere tausend Menschen haben in Hannover gegen die Sparpläne von Bundesgesundheitsministerin Warken demonstriert. Zu der Kundgebung hatte unter anderem die Gewerkschaft Verdi aufgerufen. Bei der gesetzlichen Krankenversicherung und auch bei einer Pflegereform hätten die Entwürfe, Zitat, eine erhebliche soziale Schieflage. Das sagte Vorstandsmitglied Mühler. Der Vorsitzende der Ländergesundheitsminister, Niedersachsens Ressortchef Philippi, sagte, die Reform sei mit den Ländern nicht machbar. Die Bundesregierung will die Luftfahrtbranche in Deutschland stärken. Dazu wurde im Kabinett eine Strategie beschlossen. Die Luftfahrt sei global und langfristig ein Wachstumsmarkt, heißt es im Beschlusstext.
2: Wegen gestiegener Kerosinpreise, aber auch relativ hoher Kosten am Standort Deutschland, stehen viele Airlines und Flughäfen hierzulande unter Druck. Die Bundesregierung verspricht der Branche mehr Unterstützung. Neben bereits beschlossenen Maßnahmen wie der Senkung der Ticketsteuer werde sie sich auch weiterhin langfristig für international wettbewerbsfähige Standortkosten einsetzen, heißt es in der Strategie. Darin geht es aber auch um klimaschonenderes Fliegen und stabile Lieferketten, zum Beispiel beim Flugbenzin. Katrin Müller, Nachrichtenredaktion.
1: Außerdem durch das Kabinett auf den Weg gebracht, ein schnellerer Ausbau des Glasfasernetzes. Bei einem schweren Busunfall in Oberbayern ist ein Kind ums Leben gekommen. Ein Reisebus mit Schulkindern war am Mittag im Landkreis Dachau mit einem Linienbus zusammengestoßen.
3: Unterwegs waren Schülerinnen und Schüler einer zweiten Klasse. Ein Kind starb bei dem Unfall, wie die Polizei am späten Nachmittag bestätigt hat. Weitere Kinder und eine Lehrerin wurden teils schwer verletzt. Die beiden Busse sind bei Hebertshausen in einer Kurve zusammengestoßen. Im Linienbus waren keine Fahrgäste. Beide Busfahrer haben nach dem Unfall freiwillig einen Atemalkoholtest gemacht, der bestätigt hat, dass beide nüchtern waren. Was genau zu dem Unfall geführt hat, ist bislang unklar. Aus München, Oliver Urbanke.
1: US-Präsident Trump hat trotz Waffenruhe im Irankrieg einen weiteren Angriff gegen das Land angekündigt. Das US-Militär habe den Iran am Dienstag hart getroffen und, Zitat, wir werden sie heute wieder hart treffen. Da sagte Trump am Mittag US-Ortszeit im Weißen Haus vor Reportern. Gleichzeitig machte er Druck auf den Iran, einem Abkommen zuzustimmen.
4: Für alle, die die Sonne vermissen, die gute Nachricht. Sie kommt Richtung Wochenende wieder zurück. Jetzt heute müssen wir noch ein bisschen Regen aushalten. Auch morgen Vormittag, vor allem östlich der Saale, noch einiges an Regen mit dabei. Dazu 15 bis 18 Grad. Der Freitag sieht dann schon ein bisschen besser aus. Vormittag Regen und nachmittags dann auch der erste Sonnenschein für diese Woche mal wieder. Es ist ein bisschen kühler, 19 Grad maximal, aber am Samstag heißt es dann wieder auf. Da geht es über die 20 Grad und vor allem wird es freundlicher.
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6: 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Auf der B4 zwischen A38 Nordhausen und Großfurrer steht in beiden Richtungen ein kaputter LKW. Wir wünschen eine gute Fahrt.
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4: Und jetzt The Fade of Ophelia von Taylor Swift. Ich bin Madeleine Rausch und wünsche euch einen zauberhaften Mittwochabend. Halbe Woche geschafft. Yeah.

0: und schönen Feierabend. Hier ist Antenne Thüringen. Seit gestern ist es ja offiziell, dass in Thüringen die glücklichsten Menschen wohnen. Erfurt wurde zur glücklichsten Stadt Deutschlands ausgezeichnet. Und meine These ist ja, das liegt gar nicht an der Stadt, sondern an uns. Wir Thüringer, wir machen es uns einfach überall schön, egal wo. Deshalb sind wir ja auch immer so gern bei euch und mit euch zusammen. 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

0: Die Ausrede mit dem, ich muss keine Fenster putzen und ich muss kein Auto waschen, die zählt noch die nächsten 2 Tage zumindest, denn es wird immer mal nass. Vor allem jetzt morgen Vormittag nochmal östlich der Saale ganz viel Regen mit dabei. Dazu 15 bis 18 Grad. Auch am Freitagvormittag soll es noch regnen, aber dann ziehen die Regenwolken ab und Freitagnachmittag geht es dann sonnig ins Wochenende mit 19 Grad maximal. Der Samstag dann schon wärmer, 20 bis 22 Grad und auch freundlich.
1: 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Auf der A4 Richtung Frankfurt steht in Höhe Limbach-Oberfrohna ein kaputtes Auto in einer Baustelle. Auf der A4 Richtung Frankfurt liegt zwischen Schmölln und Ronneburg ein Gummiteil auf dem mittleren Fahrstreifen. Auf der B4 Nordhausen Richtung Erfurt steht zwischen der A38 bei Nordhausen und Großfurra in beiden Richtungen ein kaputter LKW. Wir wünschen eine gute Fahrt.
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0: Dann geht's los. Man kann es nicht oft genug sagen. Antenne Thüringen ist hier. Hi. Die Fußball-WM natürlich. Ihr wisst ja alle. Es gibt ja auch schon einige, die schon seit 2 Wochen gefühlt in ihrem Trikot leben. Aber es ist ja auch spannend. Und man merkt das auch so, dass das Interesse nach oben geht. Vor allem, was die Google-Anfragen angeht. Hanna Samland ist bei mir. Sie arbeitet bei Google Deutschland. Und Hanna, du hast ja schon verraten, dass jetzt, also dieses Jahr, das Interesse doppelt so hoch ist als vor der letzten Fußball-WM. Und es gibt auch lustige Dinge, die gegoogelt werden. Und mich interessierten natürlich die außergewöhnlichen Dinge. Gibt's da irgendwelche?
1: Ja, definitiv. Bei solchen Turnieren tauchen immer wieder ganz unerwartete Themen und neue Trends auf. Und das sehen wir zum Beispiel auch am aktuellen Hype um das Trikot von Curaçao. Es ist aktuell auf Platz 2 der meistgesuchten Trikots, gleich nach dem Deutschland-Trikot.
0: Okay.
1: Und dann gibt es auch wieder die eine oder andere Frage, die überraschend ist. Wie zum Beispiel aktuell, darf ich bei der WM in der Nacht hupen? Aufgrund der Zeitverschiebung machen sich anscheinend sehr viele Menschen genau darum gerade Gedanken.
0: Also darum habe ich mir noch nie Gedanken gemacht, aber ich kenne die Antwort auch nicht. Oh, okay. Vielleicht sollten wir mal kurz googeln.

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7: Ich bin Lea Matschulat. Protest gegen die Sparpläne von Bundesgesundheitsministerin Warken. In Hannover gingen mehrere tausend Menschen auf die Straße.
8: Warken stoppen stand auf vielen Schildern. Dazu gab es laute Pfeifkonzerte. Kritisiert werden vor allem höhere Zuzahlungen für Medikamente und geplante Einschränkungen bei der kostenlosen Mitversicherung von Ehepartnern. Die Bundesregierung will damit ein Milliardenloch bei den gesetzlichen Krankenkassen schließen und weitere Beitragserhöhungen verhindern. Die AOK warnt davor, das Sparpaket unter dem Druck der Proteste aufzuweichen. Ohne wirksame Gegenmaßnahmen drohen den Kassen schon im kommenden Jahr neue Finanzprobleme. Zoe Tassovali, Nachrichtenredaktion.
7: Der Tankrabatt fällt wie geplant Ende des Monats weg. Das haben die Fraktionen von Union und SPD entschieden. Die Koalition hatte die Spritsteuer im Mai und Juni um knapp 17 Cent pro Liter gesenkt.
9: Der Tankrabatt war von Beginn an für 2 Monate geplant. Zuletzt hatte es aber viele Debatten über eine mögliche Verlängerung gegeben. Jetzt ist das Ende amtlich. Der Rabatt habe gut gewirkt, heißt es aus den Regierungsfraktionen, aber er sei finanzpolitisch nicht sinnvoll. Man könne es sich in der aktuellen Lage nicht leisten, Schulden dafür aufzunehmen. Damit dürften die Preise an den Zapfsäulen ab Juli wieder nach oben gehen und das kurz vor den Sommerferien. Ursula Winkler, Nachrichtenredaktion.
7: Ein Junge ist bei einem Busunfall in Oberbayern umgekommen. 2 weitere Kinder und eine Lehrerin sind schwer verletzt. Mehrere Menschen mussten mit leichten Verletzungen behandelt werden. In Hebertshausen war ein Bus mit Grundschülern an Bord mit einem leeren Linienbus zusammengestoßen. Die Unfallursache ist noch unklar. Die Polizei hat auch einen Gutachter eingeschaltet. Die EU-Kommission hat ChatGPT, Claude und anderen Anbietern künstlicher Intelligenz einen Praxisleitfaden für die bald verpflichtende Kennzeichnung von KI-Inhalten gegeben. So sollen Videos und Fotos den Vorschlägen nach etwa durch Etiketten in einer Ecke des Bildausschnittes klar als KI-generiert oder KI-modifiziert markiert werden. In Videos sollten die Kennzeichnungen demnach direkt zu Beginn erscheinen, dort bleiben oder zumindest in regelmäßigen Abständen wieder eingeblendet werden.
10: Wir arbeiten uns wettertechnisch aufs Wochenende hin, denn am Wochenende soll es wieder ein bisschen schöner werden. Heute noch Schauer und Gewitter angesagt am Abend. Wir gehen auch in der Nacht mit den Temperaturen unter die 10 Grad. Morgen dann ebenfalls bedeckt. Bis zum Vormittag regnet es dann noch ein bisschen, aber dann wird es auch wieder schöner. Das sonnige Wetter beginnt dann zum Wochenende schon am Freitagnachmittag. Und auch am Samstag soll es einigermaßen schön werden. Bis zu 22 Grad maximal.
11: 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Auf der A4 Richtung Frankfurt steht in Höhe Limbach-Oberfrohna ein kaputtes Auto in einer Baustelle. Auf der B4 Nordhausen Erfurt liegt zwischen der A38 bei Nordhausen und Großfora in beiden Richtungen ein kaputter LKW. Wir wünschen eine gute Fahrt.
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0: Es sind die kühlen Nächte, die uns besser schlafen lassen. Und auch heute geht es wieder mit den Temperaturen unter die 10 Grad. Dazu gibt es noch einen schönen Regen auf der Fensterbank hier und da. Das kann ja auch immer sehr, sehr beruhigend sein. Und dieser Regen bleibt dann allerdings noch da, am Vormittag vor allem östlich der Saale. Und dann wird es aber weniger mit dem Regen. Das merkt man jetzt dann auch wieder an den Temperaturen. Richtung Wochenende geht es hoch mit den Temperaturen. Der Regen wird weniger. Schon ab Freitagnachmittag soll es dann wieder sonnig werden.
1: 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Auf der A4 Richtung Frankfurt steht in Höhe Limbach-Oberfrohna ein kaputtes Auto in einer Baustelle. Auf der B4 Nordhausen Erfurt gibt es zwischen der A38 bei Nordhausen und Großfora in beiden Richtungen einen kaputten LKW. Wir wünschen eine gute Fahrt.
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6: Ich bin Lea Matschulat. Die Bahnstrecke zwischen Lehrte bei Hannover und Berlin wird Medienberichten zufolge im kommenden Jahr 10 Monate lang vollgesperrt. Die Komplettsperrung sei vom 5. Februar bis 10. Dezember 2027 geplant, berichten T-Online und die Hannoversche Allgemeine Zeitung. Ausgetauscht werden sollen demnach unter anderem etliche Weichen sowie Gleise und Lärmschutzwände erneuert werden. Die Deutsche Bahn will nach Angaben einer Sprecherin bald informieren. Im Kanzleramt sprechen Gewerkschaften und die Spitzen von Schwarz-Rot über den Reformbedarf, etwa bei den Sozialversicherungen.
7: Schon vor dem Treffen wird deutlich, wie unterschiedlich die Vorstellungen sind. Die Linke fordert die Gewerkschaften auf, bei Sozialleistungen und Arbeitnehmerrechten klare rote Linien zu ziehen. Auf der anderen Seite werben Wirtschaftsvertreter für tiefgreifende Reformen. Die Wirtschaftsweise Grimm sagt, Deutschland brauche neue Impulse für Wachstum. Dabei geht es unter anderem um Steuern, den Arbeitsmarkt und die Frage, wie mehr Menschen arbeiten können oder länger im Job bleiben. Zoe Tassovali, Nachrichtenredaktion.
6: Mehrere tausend Menschen haben in Hannover gegen die Sparpläne von Bundesgesundheitsministerin Warken demonstriert. Zu der Kundgebung hatte unter anderem die Gewerkschaft Verdi aufgerufen. Bei der gesetzlichen Krankenversicherung und auch bei einer Pflegereform hätten die Entwürfe, Zitat, eine erhebliche soziale Schieflage, sagte Vorstandsmitglied Silvia Bühler. Der Vorsitzende der Ländergesundheitsminister, Niedersachsens Ressortchef Philippi, sagte, die Reform sei mit den Ländern nicht machbar. Bei einem schweren Busunfall in Oberbayern ist ein Kind umgekommen. Ein Reisebus mit Schulkindern war am Mittag im Landkreis Dachau mit einem Linienbus zusammengestoßen.
8: Unterwegs waren Schülerinnen und Schüler einer zweiten Klasse. Ein Kind starb bei dem Unfall, wie die Polizei am späten Nachmittag bestätigt hat. Weitere Kinder und eine Lehrerin wurden teils schwer verletzt. Die beiden Busse sind bei Hebertshausen in einer Kurve zusammengestoßen. Im Linienbus waren keine Fahrgäste. Beide Busfahrer haben nach dem Unfall freiwillig einen Atemalkoholtest gemacht, der bestätigt hat, dass beide nüchtern waren. Was genau zu dem Unfall geführt hat, ist bislang unklar. Aus München, Oliver Urbanke.
6: Die Polizei hat für die Ermittlungen auch einen Gutachter eingeschaltet.
9: Für alle, die die Sonne vermissen, die gute Nachricht. Sie kommt Richtung Wochenende wieder zurück. Jetzt heute müssen wir noch ein bisschen Regen aushalten. Auch morgen Vormittag, vor allem östlich der Saale, noch einiges an Regen mit dabei. Dazu 15 bis 18 Grad. Der Freitag sieht dann schon ein bisschen besser aus. Vormittag Regen und nachmittags dann auch der erste Sonnenschein für diese Woche mal wieder. Es ist ein bisschen kühler, 19 Grad maximal, aber am Samstag heißt es dann wieder auf. Da geht es über die 20 Grad und vor allem wird es freundlicher.
10: 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Auf der A4 Richtung Frankfurt steht in Höhe Limbach-Oberfrohna ein kaputtes Auto in einer Baustelle. Auf der A70 zwischen Bamberg und dem Kreuz Bamberg befinden sich in beiden Richtungen Personen auf der Fahrbahn. Auf der B4 zwischen der A38 bei Nordhausen und Großfurra steht in beiden Richtungen ein kaputter LKW. Wir wünschen eine gute Fahrt.
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0: ich brauche mal ganz dringend eine Meinung. Die beiden hier auf dem Foto. Wer würde seine Bratwurst eher mit Ketchup essen?
1: Er sieht aus wie der klassische Macher. Und da habe ich einfach das Verständnis, dass die meistens ihre Bratwurst mit Senf essen.

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0: Die Ausrede mit dem, ich muss keine Fenster putzen und ich muss kein Auto waschen, die zählt noch die nächsten 2-3 Tage zumindest, denn es wird immer mal nass. Vor allem jetzt morgen Vormittag nochmal östlich der Saale ganz viel Regen mit dabei. Dazu 15 bis 18 Grad. Auch am Freitagvormittag soll es noch regnen, aber dann ziehen die Regenwolken ab und Freitagnachmittag geht es dann sonnig ins Wochenende mit 19 Grad maximal. Der Samstag dann schon wärmer, 20 bis 22 Grad und auch freundlich.
1: 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Auf der A70 zwischen Schweinfurt, Gewerneck und Bamberg habt ihr bei Gochsheim in beiden Richtungen Sichtbehinderungen durch Rauch. Auf der B4 zwischen der A38 bei Nordhausen und Großfurrer steht in beiden Richtungen ein kaputter LKW. Wir wünschen eine gute Fahrt.
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6: Ich bin Thomas Brott. Der sogenannte Tankrabatt fällt wie geplant Ende Juni weg. Das haben nach Informationen der Bild die Fraktionen von Union und SPD entschieden. Die Koalition hatte die Spritsteuer im Mai und Juni um knapp 17 Cent pro Liter gesenkt.
7: Der Tankrabatt war von Beginn an für 2 Monate geplant. Zuletzt hatte es aber viele Debatten über eine mögliche Verlängerung gegeben. Jetzt ist das Ende amtlich. Der Rabatt habe gut gewirkt, heißt es aus den Regierungsfraktionen, aber er sei finanzpolitisch nicht sinnvoll. Man könne es sich in der aktuellen Lage nicht leisten, Schulden dafür aufzunehmen. Damit dürften die Preise an den Zapfsäulen ab Juli wieder nach oben gehen und das kurz vor den Sommerferien. Ursula Winkler, Nachrichtenredaktion.
6: Im Kanzleramt sind die Spitzen der schwarz-roten Koalition mit Vertretern von Wirtschaftsverbänden und Gewerkschaften zusammengekommen. Die Themen: der Reformbedarf bei den Sozialversicherungen, am Arbeitsmarkt, bei Steuern und Bürokratieabbau. Entscheidungen sind nicht zu erwarten. Diese sollen erst in einer Sitzung des Koalitionsausschusses fallen, die für den 1. Juli geplant ist. Passend zur Gesundheitsministerkonferenz von Bund und Ländern in Hannover haben tausende Menschen gegen die Sparpläne von Gesundheitsministerin Wagen protestiert. Mehr als 8000 Teilnehmer kamen laut den Veranstaltern zusammen. Die Demonstranten warnten vor Einschnitten in der Gesundheitsversorgung und höheren Belastungen für Versicherte.
8: Wagen stoppen stand auf vielen Schildern. Dazu gab es laute Pfeifkonzerte. Kritisiert werden vor allem höhere Zuzahlungen für Medikamente und geplante Einschränkungen bei der kostenlosen Mitversicherung von Ehepartnern. Die Bundesregierung will damit ein Milliardenloch bei

0: den gesetzlichen Krankenkassen schließen und weitere Beitragserhöhungen verhindern. Die AOK warnt davor, das Sparpaket unter dem Druck der Proteste aufzuweichen. Ohne wirksame Gegenmaßnahmen drohen den Kassen schon im kommenden Jahr neue Finanzprobleme. Zoe Tassovali, Redaktion.
1: US-Präsident Trump hat trotz Waffenruhe im Irankrieg einen weiteren Angriff gegen das Land angekündigt. Das US-Militär habe den Iran gestern hart getroffen und werde es auch heute wieder tun, sagte Trump im Weißen Haus vor Reportern. Gleichzeitig machte er Druck auf den Iran, einem Abkommen zuzustimmen.
2: Wir arbeiten uns wettertechnisch aufs Wochenende hin, denn am Wochenende soll es wieder ein bisschen schöner werden. Heute noch Schauer und Gewitter angesagt am Abend. Wir gehen auch in der Nacht mit den Temperaturen unter die 10 Grad. Morgen dann ebenfalls bedeckt. Bis zum Vormittag regnet es dann noch ein bisschen, aber dann wird es auch wieder schöner. Das sonnige Wetter beginnt dann zum Wochenende schon am Freitagnachmittag. Und auch am Samstag soll es einigermaßen schön werden. Bis zu 22 Grad maximal.
3: 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Auf der A9 Richtung Berlin liegt zwischen dem Hermsdorfer Kreuz und Bad Klosterlausnitz ein Gegenstand auf dem linken Fahrstreifen, offenbar eine Beleuchtungseinrichtung. Auf der B7 Altenburg, Jena, ist die Strecke zwischen Kleiner und Großstibnitz nach einem Unfall in beiden Richtungen vorübergehend gesperrt. Wir wünschen eine gute Fahrt.
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0: Es sind die kühlen Nächte, die uns besser schlafen lassen. Und auch heute geht es wieder mit den Temperaturen unter die 10 Grad. Dazu gibt es noch einen schönen Regen auf der Fensterbank hier und da. Das kann ja auch immer sehr, sehr beruhigend sein. Und dieser Regen bleibt dann allerdings noch da am Vormittag, vor allem östlich der Saale. Und dann wird es aber weniger mit dem Regen. Das merkt man jetzt dann auch wieder an den Temperaturen. Richtung Wochenende geht es hoch mit den Temperaturen. Der Regen wird weniger. Schon ab Freitagnachmittag soll es dann wieder sonnig werden.
1: 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Auf der A9 Richtung Berlin liegt zwischen dem Hermsdorfer Kreuz und Bad Klosterlausnitz ein Gegenstand auf dem linken Fahrstreifen, offenbar eine Beleuchtungseinrichtung. Auf der B7 zwischen Kleiner und Großstöbnitz gab es einen Unfall. Die Strecke ist in beiden Richtungen halbseitig gesperrt. Auf der B249 und B52 zwischen Katharinenberg und Wanfried gab es in beiden Richtungen einen Wildunfall. Wir wünschen eine gute Fahrt.
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9: Ich bin Thomas Brockt. Die nächsten Wochen bis zur Sommerpause werden zur entscheidenden Bewährungsprobe für die Regierungskoalition. Bis Anfang Juli will sie ein großes Reformpaket schnüren. Zur besseren Abstimmung sind die Spitzen der schwarz-roten Koalition am Abend mit Vertretern von Wirtschaftsverbänden und Gewerkschaften zusammengekommen.
10: Schon vor dem Treffen wird deutlich, wie unterschiedlich die Vorstellungen sind. Die Linke fordert die Gewerkschaften auf, bei Sozialleistungen und Arbeitnehmerrechten klare rote Linien zu ziehen. Auf der anderen Seite werben Wirtschaftsvertreter für tiefgreifende Reformen. Die Wirtschaftsweise Grimm sagt, Deutschland

0: Deutschland brauche neue Impulse für Wachstum. Dabei geht es unter anderem um Steuern, den Arbeitsmarkt und die Frage, wie mehr Menschen arbeiten können oder länger im Job bleiben. Zoe Tassovali, Nachrichtenredaktion.
1: Der sogenannte Tankrabatt fällt wie geplant Ende des Monats weg. Das haben nach Informationen der Bild-Zeitung die Fraktionen von Union und SPD entschieden. Nach langen Beratungen habe man sich entschieden, den Rabatt wie geplant am 30. Juni auslaufen zu lassen, sagt der Unionsfraktionsvize Müller der Zeitung. Zusammen mit dem SPD-Fraktionsvize Zorn sagte er auch, bei einem möglichen starken Preisanstieg könne man schnell reagieren, auch in den Sommerferien. Deutschland ist auf Extremhitze als Krisenlage aus Sicht von Gesundheits- und Klimaexperten bisher nicht ausreichend vorbereitet. Mehr als 150 Institutionen und Verbände fordern daher, Hitzeschutz systematisch in Krisenvorsorge, Gesundheitsversorgung und Katastrophenschutz zu integrieren.
2: Das Bündnis warnt vor einem sogenannten Hitzedom-Szenario, bei dem in nur wenigen Tagen Zehntausende Menschen sterben könnten. Bei dem Wetterphänomen bildet eine besonders stark ausgeprägte Hochdruckzone in der Atmosphäre eine Art Kuppel, die dann die Hitze über einem bestimmten Gebiet einschließt und die heiße Luft gefangen hält. Darauf sei Deutschland nicht vorbereitet. Die Experten fordern einen konsequenten und flächendeckenden Hitzeschutz mit klaren Zuständigkeiten, wirksamen Schutz für Risikogruppen und einem gestärkten Gesundheitssystem für Hitzelagen. Ursula Winkler, Nachrichtenredaktion.
1: US-Präsident Trump hat trotz Waffenruhe im Irankrieg einen weiteren Angriff gegen das Land angekündigt. Das US-Militär habe den Iran gestern hart getroffen und werde es auch heute wieder tun, sagte Trump im Weißen Haus vor Reportern. Gleichzeitig machte er Druck auf den Iran, einem Abkommen zuzustimmen.
3: Für alle, die die Sonne vermissen, die gute Nachricht. Sie kommt Richtung Wochenende wieder zurück. Jetzt heute müssen wir noch ein bisschen Regen aushalten. Auch morgen Vormittag, vor allem östlich der Saale, noch einiges an Regen mit dabei. Dazu 15 bis 18 Grad. Der Freitag sieht dann schon ein bisschen besser aus. Vormittag Regen und nachmittags dann auch der erste Sonnenschein für diese Woche mal wieder. Es ist ein bisschen kühler, 19 Grad maximal, aber am Samstag heißt es dann wieder auf. Da geht es über die 20 Grad und vor allem wird es freundlicher.
4: 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Auf der A4 Richtung Frankfurt gibt es im Lobdeburg-Tunnel von heute 23 Uhr bis morgen 6 Uhr Instandsetzungsarbeiten. Die Fahrbahn ist verengt, die maximale Breite liegt bei 3,5 Metern. Auf der A9 Richtung Berlin liegen zwischen Weißenfels und dem Rastplatz Pörstenthal Ost Reifenteile auf dem rechten Fahrstreifen. Auf der B7 Altenburg Richtung Jena ist zwischen Kleiner und Großstöbnitz nach einem Unfall in beiden Richtungen halbseitig gesperrt. Wir wünschen eine gute Fahrt.
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0: Die Ausrede mit dem, ich muss keine Fenster putzen und ich muss kein Auto waschen, die zählt noch die nächsten 2-3 Tage zumindest, denn es wird immer mal nass. Vor allem jetzt morgen Vormittag nochmal östlich der Saale ganz viel Regen mit dabei. Dazu 15 bis 18 Grad. Auch am Freitagvormittag soll es noch regnen, aber dann ziehen die Regenwolken ab und Freitagnachmittag geht es dann sonnig ins Wochenende mit 19 Grad maximal. Der Samstag dann schon wärmer, 20 bis 22 Grad und auch freundlich.
1: 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Auf der A4 Richtung Frankfurt ist im Lobdeburg-Tunnel wegen Instandsetzungsarbeiten die Fahrbahn verengt. Von heute 23 Uhr bis morgen 6 Uhr beträgt die maximale Fahrbahnbreite 3,5 Meter. Auf der A9 Richtung Berlin liegen zwischen Weißenfels und dem Rastplatz Pörstental Ost Reifenteile auf dem rechten Fahrstreifen. Auf der B7 zwischen Altenburg und Jena ist die Strecke zwischen Kleiner und Großstöbnitz nach einem Unfall in beiden Richtungen wegen Bergungsarbeiten vorübergehend gesperrt. Wir wünschen eine gute Fahrt.
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8: Ich bin Thomas Brockt. Die Spitzen der schwarz-roten Koalition haben weitere Gespräche mit Arbeitgebern und Gewerkschaften über Reformen in Deutschland vereinbart. Das teilte ein Regierungssprecher nach Beratungen im Kanzleramt mit. Die Vertreter der Regierungskoalition begrüßten die Bereitschaft der Wirtschafts- und Gewerkschaftsvertreter, den Reformprozess konstruktiv zu begleiten, hieß es weiter. Union und SPD wollen bis zur Sommerpause grundlegende Reformen auf den Weg bringen. Bei dem Gespräch im Kanzleramt ging es um die Situation am Arbeitsmarkt, die Stabilität und Sicherung der Sozialversicherungen, Bürokratieabbau und Steuerpolitik. Passend zur Gesundheitsministerkonferenz von Bund und Ländern in Hannover haben tausende Menschen gegen die Sparpläne von Gesundheitsministerin Wagen protestiert. Mehr als 8000 Teilnehmer kamen laut den Veranstaltern zusammen. Die Demonstranten warnten vor Einschnitten in der Gesundheitsversorgung und höhere Belastungen für Versicherte.
9: Wagen stoppen stand auf vielen Schildern. Dazu gab es laute Pfeifkonzerte. Kritisiert werden vor allem höhere Zuzahlungen für Medikamente und geplante Einschränkungen bei der kostenlosen Mitversicherung von Ehepartnern. Die Bundesregierung will damit ein Milliardenloch bei den gesetzlichen Krankenkassen schließen und weitere Beitragserhöhungen verhindern. Die AOK warnt davor, das Sparpaket unter dem Druck der Proteste aufzuweichen. Zoe Tassovali, Redaktion.
8: Bei einem schweren Busunfall in Oberbayern ist ein Kind ums Leben gekommen. Ein Reisebus mit Schulkindern war am Mittag im Landkreis Dachau mit einem Linienbus zusammengestoßen.
10: Unterwegs waren Schülerinnen und Schüler einer zweiten Klasse. Ein Kind starb bei dem Unfall, wie die Polizei am späten Nachmittag bestätigt hat. Weitere Kinder und eine Lehrerin wurden teils schwer verletzt. Die beiden Busse sind bei Hebertshausen in einer Kurve zusammengestoßen. Im Linienbus waren keine Fahrgäste. Beide Busfahrer haben nach dem Unfall freiwillig einen Atemalkoholtest gemacht, der bestätigt hat, dass beide nüchtern waren. Was genau zu dem Unfall geführt hat, ist bislang unklar. Aus München, Oliver Urbanke.
8: Die Bahnstrecke zwischen Lehrte bei Hannover und Berlin wird im kommenden Jahr 10 Monate lang voll gesperrt. Die Komplettsperrung sei vom 5. Februar bis 10. Dezember 2027 geplant, berichtet unter anderem die Hannoversche Allgemeine Zeitung. Ausgetauscht werden sollen demnach unter anderem etliche Weichen und Gleise. Die Deutsche Bahn will darüber bald informieren.
11: Es kommt endlich mal wieder ein bisschen kühle Luft rein, wenn man die Fensterscheibe nach unten macht. Und die hilft natürlich auch ein bisschen wach zu bleiben jetzt in der Nacht. Temperaturtechnisch bewegen wir uns so um die 10 Grad. Und es kann allerdings auch immer mal ein bisschen nass werden. Vor allem jetzt am

0: Vormittag. Dann noch östlich der Saale viel Regen mit dabei. Im Laufe des Tages geht es dann hoch bis 18 Grad. Am Freitag schon 19 Grad maximal, am Samstag dann 22 Grad maximal. Und den letzten Regen, den sehen wir Freitagvormittag.
1: 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Auf der A4 Richtung Frankfurt gibt es im Lobdeburg-Tunnel Instandsetzungsarbeiten mit Fahrbahnverengung. Die maximale Fahrbahnbreite beträgt 3,5 Meter, heute von 23 Uhr bis morgen 6 Uhr. Auf der A9 Richtung München steht zwischen der Raststätte Osterfeld West und Naumburg ein liegengebliebenes Fahrzeug auf dem Standstreifen. Die B7 Altenburg Jena ist zwischen Kleiner und Großstöbnitz nach einem Unfall in beiden Richtungen vorübergehend wegen Bergungsarbeiten gesperrt. Wir wünschen eine gute Fahrt.
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0: Wir arbeiten uns wettertechnisch Richtung Wochenende, Richtung Sonnenschein. Heute noch viel Regen mit dabei, vor allem östlich der Saale. Vormittags 15 bis 18 Grad erwischen wir. Und auch am Freitagvormittag regnet es nochmal, aber dann verschwinden die Regenwolken. Wir starten in ein sonniges Wochenende bei 19 Grad maximal. Der Samstag beginnt dann auch freundlich und dann schauen wir mal, wie lange die Sonne bleibt. 22 Grad maximal.
1: 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Auf der A4 Richtung Frankfurt gibt es im Lobdeburg-Tunnel Instandsetzungsarbeiten mit verengter Fahrbahn. Die maximale Fahrbahnbreite beträgt 3,5 Meter. Die Arbeiten laufen von gestern 23 Uhr bis heute 6 Uhr. Auf der B7 Altenburg, Jena, ist die Strecke zwischen Kleiner und Großstöbnitz nach einem Unfall in beiden Richtungen vorübergehend wegen Bergungsarbeiten gesperrt. Wir wünschen eine gute Fahrt.
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7: Ich bin Thomas Braut. Das US-Militär hat nach eigenen Angaben auf Befehl von Präsident Trump mit neuen Angriffen auf mehrere Ziele im Iran begonnen. Das sei eine Reaktion auf die ungerechtfertigte und anhaltende Aggression des Irans, teilte das US-Regionalkommando CENTCOM mit. Kurz zuvor hatte Trump bereits weitere Angriffe angekündigt. Iranische Staatsmedien meldeten Explosionen an der Südküste. In der vergangenen Nacht hatte das US-Militär in Sirik am Golf von Oman Angriffe geflogen. Der sogenannte Tankrabatt fällt wie geplant Ende Juni weg. Das haben nach Informationen der Bild die Fraktionen von Union und SPD entschieden. Die Koalition hatte die Spritsteuer im Mai und Juni um knapp 17 Cent pro Liter gesenkt.
8: Der Tankrabatt war von Beginn an für 2 Monate geplant. Zuletzt hatte es aber viele Debatten über eine mögliche Verlängerung gegeben. Jetzt ist das Ende amtlich. Der Rabatt habe gut gewirkt, heißt es aus den Regierungsfraktionen, aber er sei finanzpolitisch nicht sinnvoll. Man könne es sich in der aktuellen Lage nicht leisten, Schulden dafür aufzunehmen. Damit dürften die Preise an den Zapfsäulen ab Juli wieder nach oben gehen und das kurz vor den Sommerferien. Ursula Winkler, Nachrichtenredaktion.
7: Die Spitzen der schwarz-roten Koalition haben weitere Gespräche mit Arbeitgebern und Gewerkschaften über Reformen in Deutschland vereinbart. Das teilte ein Regierungssprecher nach Beratungen im Kanzleramt mit. Die Vertreter der Regierungskoalition begrüßten die Bereitschaft der Wirtschafts- und Gewerkschaftsvertreter, den Reformprozess konstruktiv zu begleiten, hieß es weiter. Union und SPD wollen bis zur Sommerpause grundlegende Reformen auf den Weg bringen. Bei dem Gespräch im Kanzleramt ging es um die Situation am Arbeitsmarkt, die Stabilität und Sicherung der Sozialversicherungen, Bürokratieabbau und Steuerpolitik. Bei einem schweren Busunfall in Oberbayern ist ein Kind ums Leben gekommen. Ein Reisebus mit Schulkindern war am Mittag im Landkreis Dachau mit einem Linienbus zusammengestoßen.
9: Unterwegs waren Schülerinnen und Schüler einer 2. Klasse. Ein Kind starb bei dem Unfall, wie die Polizei am späten Nachmittag bestätigt hat. Weitere Kinder und eine Lehrerin wurden teils schwer verletzt. Die beiden Busse sind bei Hebertshausen in einer Kurve zusammengestoßen. Im Linienbus waren keine Fahrgäste. Beide Busfahrer haben nach dem Unfall freiwillig einen Atemalkoholtest gemacht, der bestätigt hat, dass beide nüchtern waren. Was genau zu dem Unfall geführt hat, ist bislang unklar. Aus München, Oliver Urbanke.
10: Spätestens, wenn das Wochenende losgeht am Freitag, davor müssen wir noch ein bisschen aushalten, vor allem heute östlich der Saale. Viel Regen mit dabei bei 15 bis 18 Grad. Am Freitag dann erstmal vormittags auch noch nass, aber dann kommt die Sonne nach Thüringen. Wir gehen wieder hoch mit den Temperaturen auf 19 Grad maximal und der Samstag wird dann noch wärmer und noch freundlicher.
11: 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Auf der A4 Richtung Frankfurt erwartet euch im Lobdeburg-Tunnel eine Fahrbahnverengung wegen Instandsetzungsarbeiten. Die maximale Fahrbahnbreite liegt bei 3,5 Metern. Die Arbeiten laufen von gestern 23 Uhr bis heute 6 Uhr. Auf der B7 Altenburg, Jena, ist die Strecke zwischen Kleiner und Großstöbnitz nach einem Unfall in beiden Richtungen vorübergehend wegen Bergungsarbeiten gesperrt. Wir wünschen eine gute Fahrt.
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0: Erster Teil. Damals. Die Aufregung drohte ihn zu zerreißen. Mehr und mehr mit jedem Meter, den sich das Shuttle durch die braunen Staubstürme der namenlosen Welt kämpfte. Er glaubte zu fühlen, dass es Rick und den anderen nicht anders ging. Die Albtraumzone, vor der Vago sie gewarnt hatte, lag hinter ihnen. Ein psychoaktives Feld um den Planeten, das sie mit ihren schlimmsten Ängsten konfrontiert hatte. Und noch immer erschauderte Garland, als er an die fremd vertraute Stimme dachte, die ihm eingeflüstert hatte, dass er verloren war. Allein. Für immer. Er war sich sicher, dass er es allein der Tatsache, dass er ein Mitglied seines Volkes war, zu verdanken hatte, dass er und seine Freunde an Bord der Eric nicht schreiend den Verstand verloren hatten. Aber sie hatten das Feld ohne größere Schäden passiert. Die Horrorvisionen, die es heraufbeschworen hatte, waren nur noch böse Erinnerungen. Nun war er hier. Es fiel ihm immer noch schwer, das zu glauben. Nach 24 Standardjahren und unermüdlicher Suche war er endlich hier auf der Heimatwelt seines Volkes. Den Antworten, nach denen er sich so lange gesehnt hatte, zum Greifen nah. Während Hubert stumm das Shuttle manövrierte, sein weißes Pelzgesicht von purer Konzentration gezeichnet, lehnte Garland sich vor, wobei er unentwegt die Finger knetete. »Seid hier«, dachte er, »bitte seid hier.« Die Vorzeichen standen nicht günstig, das war ihm nur allzu bewusst. Die Albtraumzone war eindeutig ein künstliches Phänomen gewesen, doch sie hatten keine Technologie geortet, von der sie ausgegangen war. Es konnte sein, dass die Psychotronen, mit denen die Zone sie bombardiert hatte, nur Rückstände einer einstmals viel mächtigeren Verteidigungseinrichtung waren, die nun nicht mehr existierte. Diese Welt lag weit ab vom Schuss, irgendwo ganz knapp am Rande der östlichen Peripherie der Galaxis, auf keiner Sternenkarte, die sie sich heruntergeladen hatten, verzeichnet. Einzig der Geist des Meeres von Viridis schien zu wissen, dass sie existierte. Ein idealer Zufluchtsort für ein vergessenes Volk. Aber es war eine tote Welt. Eine braune Felskugel mit leblosen Ozeanen, verhüllt von einem Schleier aus Staub, durch den das mattrote Glühen der beiden altersschwachen Sonnen nur mit Mühe zu erahnen war. »Willkommen auf dem Planeten Trübsal im Schwermutsystem«, sagte Hubert. Während die Eric im Orbit des Planeten hing und das lokale Raumvolumen nach unerwarteten Besuchern scannte, flog das Shuttle schon seit geraumer Zeit über karge Felslandschaften und sturmgepeitschte Wüsten hinweg. Selbst Multispektralscans mit maximaler Leistung hatten keinerlei Anzeichen von Behausung aus dem Staubvorhang geschält. Bis auf das Kraftfeld. Garland hatte nach Luft geschnappt, als er vorhin das Scanner-Display gesehen hatte. An der Küste eines großen Ozeans auf der Nordhalbkugel gelegen oder der Hemisphäre, die der Scanner aus einer Laune heraus dazu erklärt hatte, hatten die Sensoren der Eric eine schwache Energieemission gemessen, wie von einem Kraftfeld. Möglich, dass sie sich dahinter versteckten, dass sie dort seit Jahrmillionen ausharrten. Möglich, dass die statische Elektrizität, die die Staubpartikel erzeugten, den Sensoren des Schiffs einen Streich gespielt hatte. So oder so, sie hielten auf den Ursprung der Emission zu. Und Garland fiel es mit jedem weiteren Klick, den das Shuttle hinter sich brachte, schwerer und schwerer zu atmen.
1: »Mann, was für eine trübe Suppe«, maulte Hubert. »Ohne Scanner müsste ich komplett blind fliegen.«
0: Der Pilotensitz knautschte, als der Golvone sich zu Garland umdrehte.
1: »Hätten sich deine Leute nicht ein lauschigeres Plätzchen suchen können, Söhnchen?«
0: Garland bemühte sich um ein gehässiges Lächeln.
2: »Wie einen Planeten mitten in der Eiszeit?«
3: »Touché«,
0: sagte Efi. Die hübschen, silberglänzenden Lippen der Androiden zeigten ebenfalls ein Lächeln. Dennoch wirkte sie seltsam traurig dabei. Vielleicht war es auch die Tristesse der Außenwelt, die auf sie abfärbte. Hubert bemühte sich nicht um eine Antwort, sondern konzentrierte sich weiter auf das Steuer.
4: »Die Golvonen haben es auch geschafft«, sagte sich Garland. »Die Typen leben seit Urzeiten auf einem einzigen Schneeball und haben trotzdem überlebt.«
0: Rick, der neben ihm saß, konsultierte wenig enthusiastisch den Scanner, Das Display ließ bunte Schatten über das Gesicht des Terraners gleiten, dessen Form dem von Garlands eigenem Volk so verwirrend ähnlich sah.
1: »Wer weiß«, murmelte er, »vielleicht hat's hier früher ein bisschen rosiger ausgesehen.«
0: Hubert zuckte mit den Achseln.
1: »Wenn ja, dann hat der Staub alle Überreste von Zivilisation weggeschmirgelt. Dieses Kraftfeld ist das einzige Zeichen dafür, dass hier mal was gelebt hat.«
4: »Warum hörst du nicht einfach auf zu quatschen und fliegst?«, platzte es aus Garland heraus. »Vielleicht wissen wir es dann bald.«
0: Rick legte ihm eine Hand auf die Schulter.
4: »Hey, jetzt bleib ruhig, Garl.« »Sag mir wie. Ich habe das Gefühl, mein ganzes Leben hat genau hierher geführt. Als wären alle Antworten auf meine ganzen verdammten Fragen ganz nah. Verstehst du?«
0: Seine Leute waren hier. Das wusste er so sicher, wie er nie zuvor in seinem Leben etwas gewusst hatte. Nach einer Zeit, in der ganze Spezies aus dem Schlamm gekrochen und wieder vergangen waren, waren sie noch hier, um ihn zu empfangen. Es musste so sein. Oder sein Leben wäre ein trauriger Witz ohne Pointe. Er hatte von ihnen geträumt, den ganzen langen Weg durch den Hyperraum hierher, zu dieser trostlosen Welt. Sie hatten die Hände nach ihm ausgestreckt. Sein Volk, seine Familie. Grau wie er, ihr Haar leuchtend rot oder rostfarben. Sie hatten ihn in ihre Arme geschlossen, ihn willkommen geheißen. Ihn, den Sohn des Vago, einen ehemaligen Raumpiraten und gescheiterten Schmuggler. Dabei wusste er nichts über sie, nur ihren Namen, Kronda.
1: »Hey«, brummte Hubert, »jetzt kann man was sehen.«
4: »Was?« Garland schreckte auf. »Wo?«
0: Er beugte sich vor, doch alles, was die Cockpitfenster des Shuttles ihm zeigten, waren Staubmassen, die vor den Außenscheinwerfern des Shuttles dahin wirbelten wie dunkler Schnee.
4: Nein, Hubert hatte recht. Da war etwas, ein milchiges Glühen jenseits des Schleiers. Zuerst war es nur ein kleines Pünktchen, dann ein Fleck, dann wurde es größer und größer und immer größer.
0: Garland verschlug es den Atem.
4: Es war eine weiß leuchtende Kuppel, die sich tapfer gegen die feindselige Atmosphäre stemmte. Sie war riesig, mehrere Dutzend Klicks im Durchmesser. Wie eine halb vergrabene Perle leuchtete sie im braunen Zwielicht, eine Perle so groß wie eine Raumstation. Auch wenn die Antriebe des Shuttles mit voller Kraft feuerten, kamen sie nur quälend langsam näher.
0: Garland schnappte nach Luft. Er wünschte sich, sein Herz würde sich beruhigen, bevor es ihm die Brust sprengte. Er hatte das Gefühl, nach Hause zu kommen.
3: »Ein Klasse-2-Energieschild«, meldete Efi. Sie schien überrascht. »Dicht genug, um die Stürme abzuhalten,
4: aber durchlässig genug fürs Shuttle«, vollendete Rick. »Irgendwelche Überraschungen hinter der Kuppel?«
0: Efi überprüfte ihren eigenen Scanner und den des Shuttles.
3: »Keine, die ich von hier aus orten kann.«
0: Rick nickte ernst. Garland glaubte, die Aufregung zu spüren, die sich auch im Magen seines Freundes breitmachte.
1: »Okay, dann riskieren wir's«, sagte Rick. »Hubert, bring uns durch den Schild.«
0: Der Golvone mit dem seltsam terranisch klingenden Namen entblößte abenteuerlustig die Zähne.
5: »Aber nur, weil du's bist.«
0: Nur Minuten später schien die Kraftfeldkuppel die ganze Welt auszufüllen. Sie strahlte heller als die Scheinwerfer, so hell, dass sie den Blick abwenden mussten. Das Shuttle hielt auf die leuchtende Perle zu, dann wurde es von ihr verschluckt. Die Maschine ging so locker durch das Kraftfeld, als wäre es eine Wand aus weiß glänzendem Gelee. Einen Moment lang zeigten die Shuttle-Fenster nichts als geronnene Energie, die sie einhüllte.
4: »Ruhig bleiben«, ermahnte Garland sich, während seine Hände sich um die Armlehnen des Sitzes verkrampften. »Dreh jetzt nicht durch.«
0: Dann hatten sie das Kraftfeld durchquert. Es war, als wären sie in eine neue Welt vorgestoßen. Garlands Kinnlade klappte herunter, als er die Landschaft sah, die sich jenseits der Kuppel vor ihnen eröffnete. Ein Urwald erstreckte sich unter dem leuchtenden Gewölbe des Kraftfelds. Ein stilles Meer aus Baumwipfeln, so blau wie Azur. Andere, noch größere Bäume überschatteten sie, und Schwärme von Tieren mit leuchtend bunten Flügeln, so dünn und schillernd wie Seifenblasen, flohen aus ihren cyanfarbenen Ästen. Garland blickte zu Rick, der überrascht blinzelte. Auch Efi hatte den Mund geöffnet, während ihre künstlichen Augen den Anblick in sich aufnahmen. Nur Hubert gab ein zufriedenes Brummen von sich, als habe er nichts anderes erwartet.
1: »Ah, das sieht doch schon etwas sonniger aus.«
0: Garlands Schultern sanken herab.
3: »Das ist alles? Ein verdammter Wald? Mehr nicht?«
0: »Zumindest könnte hier noch jemand leben«, sagte Rick. Garland drückte sich fast die Nase an der Scheibe platt, während sein Blick über das Baummeer kreiste.
3: »Es musste doch etwas anderes hier geben als...« »Hey, wartet mal«, rief er aus. »Seht ihr das auch? Da, unter all dem Gestrüpp!«
0: Die anderen folgten seinem Fingerzeig. Da waren Gebilde, die zwischen den Bäumen hindurchlugten, dunkel und so groß wie Häuser. Rick verengte die Augen.
3: »Tatsächlich, das sind Gebäude fast wie die Stufenpyramiden der Mayas, nur pechschwarz. Da hinten auch. Überall. Und fast völlig zugewuchert«, sagte Efi. »Da drüben«,
0: Garland zeigte auf ein sandfarbenes Band, das sich zwischen einigen Bäumen hindurchzog wie ein ausgetrockneter Fluss. Die anderen sahen es auch.
3: »Das sind Überreste von Straßen oder sowas«, sagte Rick.
1: »Hubert?« »Schon dabei«, sagte der Golvone und setzte zur Landung an.
0: Das Shuttle ging auf einer zersprungenen Steinplatte von mehreren Metern Durchmesser nieder. Sein Fahrwerk zerdrückte dabei Pflanzen mit neonroten Blüten, die zwischen den gelben Steinsplittern wucherten. Garland wartete nicht ab, bis die Gangway vollständig ausgefahren war. Er schnallte sich ab und sprang nach draußen.
3: »Garland, warte!« rief Rick ihm nach, als er ihm zusammen mit Efi und Hubert folgte. »Nicht so hastig!«
0: Garland ignorierte ihn. Er sog tief die feuchte Luft des Urwalds ein. Sie wirkte berauschend, wie eine aromatische Droge.
3: »Hallo?« rief er, die Hände als Trichter an den Mund gelegt. »Hört mich wer! Mein Name ist Garland! Ich bin einer von euch!«
0: Doch seine Stimme verging ohne Antwort zwischen Bäumen und zugewucherten Ruinen.
3: »Verdammt«, murmelte er.
0: Die anderen hatten ihn eingeholt. Er fühlte Huberts massige Hand auf seiner Schulter.
1: »Kopf hoch. Kann ja immer noch sein, dass sie sich verstecken.«
3: »Selbst wenn nicht«, sagte Efi, »sie können noch nicht lange weg sein, sonst hätte der Dschungel längst alle Straßen und Gebäude zerlegt.«
0: Ricks Stiefel trat gegen den gelben Stein unter ihren Füßen. »Oder das Material ist dschungelresistent.«
1: »Kurzer Einwurf am Rande«, sagte Hubert. »Laser!«
0: Rick folgte Huberts Hinweis und zückte seine Waffe. »Er hat recht. Besser, wir sind auf alles vorbereitet.«
3: »Nein«, sagte Garland.
0: Efi sah ihn verwirrt an.
3: »Garland?«
0: Er ballte seine Hände zu Fäusten.
3: »Sie sind hier, ich weiß es!«
1: »Ruhig, Blutsöhnchen«, sagte Hubert, während er seinen wachsamen Blick durch den Dschungel gleiten ließ. »Wenn die Kerle hier sind, dann finden wir sie.«
0: Garland sah sich um. Nicht weit von ihnen entfernt erhob sich eine der Pyramiden. Sie fiel ihm nur auf, weil sie größer war als alle anderen und das Gestrüpp, das sie einhüllte, nicht von einem fremdartigen Blau, sondern einer viel vertrauteren Farbe.
3: »Der grüne Berg da hinten, das sieht aus wie das Hauptgebäude. Ein Palast oder sowas.«
0: »Versuchen wir es dort«, sagte Rick. Aber da war Garland längst losgelaufen.
5: »Und leg deinen Zahn zu«, rief er.
1: »Der Zahn beißt dich gleich in deinen grauen Hintern, Söhnchen«, gab Hubert zurück.
0: Garland wartete nicht auf die anderen. Seine Füße rannten über gelben Stein, zertraten grellrote Blüten und sprangen über wuchernde Rankpflanzen hinweg. Er achtete nicht auf die bizarren, vielarmigen Tiere, die vor ihm flohen. Er dachte nicht an Fallen oder Selbstschussanlagen.
3: Sie waren hier. Er fühlte es mit jedem Molekül seines Körpers. Seine Leute waren hier.
0: Ein halboffenes Portal gähnte am Fuß der Pyramide. Wie alles andere hier war es von einem Tarnnetz aus Vegetation überzogen. Atemlos lief Garland darauf zu und schlug die Ranken zur Seite. Er fand sich in einer Halle wieder. Trübes Licht fiel durch zugewucherte Lanzettfenster und schimmerte auf platinweißen Wänden. Dann sah er sie.
3: Leute, kommt her! Schnell!«
4: rief er erschrocken. Bald darauf kamen die anderen zu ihm gelaufen, sahen, was er sah.
6: »Elvis und Christus«, murmelte Rick.
4: »Statuen.« Die Halle war voller Statuen, bedeckt vom Staub der Jahrhunderte oder Jahrtausende. Sie waren durchsichtig, wie aus klarem Kristall gefertigt. So detailliert, so lebensecht, dass es ihn nicht überrascht hätte, wenn sie sich ihren Besuchern zugedreht hätten. Sie lagen auf dem Boden, Arme und Beine vor Schmerz verkrampft, ihre Gesichter Studien von Agonie. Manche hielten sich verzweifelt aneinander fest, Männer, Frauen, Alte, Kinder. Sie waren nackt, Fetzen von Lumpen hingen von ihnen herab, manche von ihnen lagen in Scherben. Er betrachtete die Statue vor sich. Sie zeigte einen jungen Mann, kaum älter als er, sein Mund vor Schmerz aufgerissen, die transparenten Sehnen an seinem gläsernen Hals deutlich sichtbar. Seine Qual wirkte zu echt, zu lebendig, um eine bloße künstlerische Darstellung zu sein. Und plötzlich überkam ihn die Erkenntnis. Ein Schock, der ihn einen Moment lähmte.
1: »Was soll das denn?«
4: Hubert sah sich verwirrt um.
1: »Wer stellt sich die Bude voll mit diesen Dingern?«
4: Garland hörte seine eigene Stimme wie aus weiter Ferne.
3: »Das sind keine Dinger.«
4: Efis schönes, silberglänzendes Gesicht wandte sich ihm zu.
3: »Was meinst du damit?« »Das sind meine Leute«, sagte Garland.
1: »Was?«
4: Rick runzelte verwirrt die Stirn.
3: »Wie?«
4: Garland wandte sich ihm zu.
3: »Instinkt«, sagte er.
4: Einen Moment lang fand er es unmöglich zu atmen. Alles war umsonst. All das Hoffen und Warten und Suchen. Vergebens. Was sie für Statuen hielten, waren einst lebendige, atmende Geschöpfe gewesen. Geschöpfe wie er. Doch sie konnten ihm keine Antworten auf seine Fragen geben. Alles, was von ihnen übrig geblieben war, waren Glas, Scherben und stumme Schreie. Garland nahm es kaum wahr, als Efis Scanner plötzlich piepte.
3: »Jungs, da kommt was auf uns zu, von der Treppe dort drüben.«
4: Sie zeigte vorbei an einer Hundertschaft von Standbildern bis ans Ende der Halle. Ein faustgroßes Etwas flog knapp 2 Meter über den Stufen direkt auf sie zu.
1: »Irgendein Tier?«
4: fragte Rick, den Laser schussbereit. Hubert tat es ihm gleich.
3: »Nein, eine Maschine«,
4: gab Efi zurück. Jetzt hörten sie das Surren. Es näherte sich, zusammen mit dem kleinen, kugelförmigen Apparat.
3: »Eine Drohne!«
4: Garland hielt den Atem an.
3: »Eine Sonde, irgend sowas.«
4: Er sah seine Reflexion und die seiner Freunde, angespannt, kampfbereit, in einer Linse widerspiegeln. Er stellte sich vor die anderen, die Arme ausgebreitet.
3: »Nicht schießen!«
7: »Stimmmuster erkannt«,
4: sagte die surrende kleine Maschine.
1: »Was?«
4: Er blinzelte verblüfft, unfähig, sich zu rühren. Die Linse leuchtete auf und ein Holo materialisierte sich vor ihm. Es war die Projektion eines Borgonen, fast so breit, wie er hoch bzw. kurz war, sein Fell struppig schwarz bis auf ein paar eisgraue Strähnen. Er war ein wunderbar hässliches Exemplar seiner Spezies, mit 4 eitergelben Hauern, die sich aus seinem schiefen Maul krümmten und einem feuchtglänzenden kurzen Rüssel darüber. Listige kleine Augen, durchscheinend wie Nebel, blickten Garland an.
1: »Hallo, Garland«, sagte die Projektion von Vago Korak, dem Schrecken der Sternwege, Geißel der Galaxis und Herr der Klingentänzer.
4: Der Mann, der sein Adoptivvater gewesen war. Garland hörte seine Freunde verblüffte Laute von sich geben. Er selbst ließ ein ungläubiges, kleines Ächzen vernehmen.
1: »Mein Sohn«, sagte Vagos Projektion, »wenn du das hier siehst, dann vermutlich, weil ich dich hierher geführt habe und weil ich längst tot bin.«
3: »Vago«, flüsterte Garland und spürte einen bittersüßen Schmerz.
4: Er dachte an ihren Abschied auf der Krankenstation der Eric, wie Vago vor ihm lag, durchbohrt von den Lasern der Wachen von Exilon, jenem Hochsicherheitsgefängnis, aus dem sie ihn kurz zuvor noch befreit hatten. Er hob die Hand, um die Projektion zu berühren, doch natürlich fühlte er nichts als Luft.
1: Diese Aufzeichnung ist interaktiv. Du hast eine Menge Fragen. Ich habe versucht, sie vorherzusehen und zu beantworten. Doch vorher muss ich eins wissen. Hatte ich die Gelegenheit, dir zu sagen, was mir auf meinem alten Lederherzen liegt?
4: Auch in Vagos Stimme lag ein Schmerz. In seinem Blick. Garland schloss kurz die Augen. Ja, die hattest du. Die Drohne surrte kurz. Ein Flackern ging über das Holo des alten Piraten. Er sah Vagos Abbild schlucken.
1: Gut, das ist gut. Tja, mein Junge, wenn das Universum perfekt wäre, dann würden wir diese Ruinen Seite an Seite erkunden. Aber es hat nicht sollen sein, wie es scheint. Du fragst dich natürlich, warum ich dir nicht früher die Wahrheit gesagt habe, woher du kommst und wie ich dich fand und all das.
4: Natürlich, du alter Mistkerl. Garlands rechter Mundwinkel verzog sich zu einem bitteren Lächeln. Das Holo des Borgonen kratzte sich am borstigen Kinn.
1: Nun, zum einen, weil ich vieles selbst nicht wusste. Zum anderen, ich bin ein mieser Drecksack und ein noch mieserer Vater. Ich hatte immer Angst, du könntest dem alten Vago den Rücken zukehren, wenn du die Wahrheit rauskriegst. Daher habe ich auch alle meine Crewmitglieder, die zumindest eine Ahnung von all dem hatten, einen nach dem anderen, sagen wir, mundtot gemacht.
4: Garland hörte Hubert ein abgestoßenes Brummen von sich geben. Er ignorierte es.
1: Aber jetzt bist du hier und du verdienst die Wahrheit. Nur ist sie leider nicht besonders rosig.
4: Vagos Holo breitete die kurzen Arme aus.
1: Was du hier siehst, ist wahrscheinlich alles, was von deinen Leuten übrig geblieben ist. Es tut mir leid, aber diese Stadt ist tot. Sie alle hier sind tot.
4: Nein, flüsterte Garland, obwohl er es bereits geahnt hatte.
1: Sie nannten es Varabador, sagte das Holo,
4: und seine Stimme geisterte durch die platinweiße Halle.
1: Den gläsernen Tod. Ziemlich lyrischer Name für ein ziemlich teuflisches Virus. Das Ding hat sie kristallisiert, in diese Glasgötzen hier verwandelt, Stück für Stück.
4: Garland schloss die Augen. Es hatte ihn nie zuvor so geschmerzt, Recht gehabt zu haben.
1: Moment mal!
4: Huberts Ohren zuckten.
1: Ein Virus?
4: Die Holodrohne surrte kurz, als sie die entsprechende Antwort lud.
1: Keine Sorge, ich habe die Atmosphäre wieder und wieder gescannt. Der Erreger ist mittlerweile ausgestorben. Zusammen mit ihnen.
4: Vagos stummelige Hand deutete auf die Kristallstatuen.
1: Sie nannten sich Krondar, aber wahrscheinlich weißt du das längst.
4: Ja, flüsterte Garland.
1: Nur einige wenige von ihnen waren nicht infiziert. Sie hatten diese Welt verlassen, um ein Heilmittel zu suchen. Nur sind sie niemals zurückgekehrt. Ich nehme an, von diesen wenigen stammt das armselige bisschen, was der Rest der Galaxis über deine Leute wusste. Und einer von denen, die damals losgezogen sind, warst du, mein Junge. Oder besser, der erste Garland, aus dem ich dich geklont habe.
4: Garland schluckte mit trockener Kehle. Wieder hörte er die Stimme des Geistes des Meeres, der ihm eröffnete, dass seine DNS von einem anderen stammte. Das Geheimnis, das Vago ein Leben lang vor ihm gehütet hatte. Zusammen mit anderen Geheimnissen.
1: Als ich ihn fand, lag er in einer Rettungskapsel. Steinalt und kurz vor dem Exitus.
8: Ich vermute mal, er hatte sich auf der Suche nach dem Heilmittel mit den falschen Leuten angelegt. Kurz nachdem er verstorben war, quasi in meinen Armen, nahm ich eine Zellprobe. Kurz darauf wurdest du geboren.
4: Etwas in Garlands Augen brannte. Er war dankbar für die Nähe seiner Freunde. Der alte Borgone senkte den Blick. Er wirkte fast verlegen.
8: Du kennst mich, alten Halunken, gut genug, um zu wissen, dass das kein reiner Akt des Mitleids war. Ich habe mein halbes Leben lang nach den Konda gesucht, auch wenn ich weder ihren Namen noch ihre Geschichte kannte. Nur die Legenden über sie. Ein mächtiges Volk, das irgendwo in der Galaxis lebte. Ein Volk, das nicht aus diesem Universum stammte, sondern aus dem nächsten.
4: Garlen runzelte die Stirn.
1: Hä?
4: Machte Hubert.
1: Was soll das heißen?
4: Wieder lud die Drohne die entsprechende Entgegnung.
8: Alles verläuft in Zyklen, auch das Universum. Urknall, Expansion, Inflation, dann wieder ein Urknall und so weiter. Die Konda stammten aus der Zukunft. Weit, weit, weit aus der Zukunft, in der unser Universum zusammengeknüllt wurde wie ein altes Taschentuch, nur um sich nach dem nächsten Urknall wieder neu aufzublähen.
4: Die Worte rissen Garland zurück zum verborgenen Jahrmarkt in den Megakatakomben von Rakdakur, wo er versucht hatte, mehr über seine Vergangenheit zu erfahren, nachdem er Vago den Rücken zugekehrt hatte. Wieder hörte er die Stimme der alten Seherin Scarles, die ihm damals so viel über ihn offenbart hatte, dass er jetzt erst verstand. Was hatte sie damals über ihn gesagt?
6: Alt und gleichsam neu, murmelte Garland.
4: Rick sah ihn an.
6: Was brabbelst du da?
4: Nichts, sagte Garland.
6: Was hatte sie noch gesagt? Irgendetwas über Träger des Schattens, Herren des Abgrunds.
4: Die Drohne hatte das Holo kurz pausiert. Jetzt, als wieder alle Blicke auf ihr lagen, spielte sie es weiter ab.
8: Sie sind hierher geflohen, als ihr eigenes Universum durch irgendeine Katastrophe bedroht wurde,
4: sagte die Stimme von Vago Korak.
8: Das heißt, wenn mein Computer ihre Aufzeichnungen richtig interpretieren konnte, sie sind durch einen Zeitsprung hierher gekommen. Das heißt, einige Milliarden Jahre in unsere Vergangenheit.
6: Ein Zeitsprung?
4: Rick horchte auf. Garland wusste, wie sehr das Thema Zeit ihn beschäftigte. Etwas wie Mitleid stand in den listigen, gelben Augen des Borgonen.
8: Garland, ich weiß, du hast dich immer gefragt, wie sie wohl gewesen sind. Deine Leute, deine Familie. Oh, ich wünschte, ich könnte dir sagen, wie edelmütig sie waren. Wie großherzig. Nur, das wäre gelogen.
4: Garland hielt den Atem an.
8: Sie waren ein Haufen verkommener Bastarde.
4: Ein bitteres Lächeln krümmte Vagos abstoßenden Mund.
8: Und glaub mir, ich als verkommener Bastard weiß, wovon ich spreche.
1: Ich bin nicht überrascht, murmelte Hubert.
4: Psst, ermahnte Efi ihn. Garland hörte sie kaum.
8: In ihrer eigenen Zeit hatten sie unzählige Welten vernichtet, nur weil ihnen die Farbe nicht gepasst hat. Sie haben an der DNS anderer intelligenter Spezies herumgepfuscht und sie zu Tieren degeneriert. Und Schlimmerem. Die Schreie der Kinder ihrer Feinde waren ihre Musik. Sie haben in Blut gebadet, wortwörtlich. Sie waren völlig verdreht, geisteskrank. Ein Krebsgeschwür, das ihr halbes Universum verschlungen hat.
4: Na toll, murmelte Garland. Etwas drückte auf sein Herz. Er wusste nicht, ob er mehr hören konnte, ob er sich noch mehr quälen wollte.
8: Natürlich hatten sie auch große Pläne für uns.
4: Vagos Hologramm lächelte müde.
8: Nur waren sie zu wenige, und es gab bereits andere hier, die was gegen die neuen Nachbarn hatten. Die Xoliden zum Beispiel und andere. Sie haben die Kronda gejagt und hierher in die Isolation getrieben. Und hier sind sie dann für einige Jahrtausende geblieben, ohne wirklich sympathischer zu werden. Bis zum Schluss haben sie neue Eroberungspläne geschmiedet. Dann kam der gläserne Tod. Und plötzlich begann das große Zittern.
3: »Nein«, platzte es aus Garlen heraus. »Nein, das kann nicht alles sein.«
7: »Garlen«, sagte Efi mitfühlend. Sie wollte ihre Hand auf seinen Arm legen, doch er schob sie von sich.
3: »Das ist falsch«, rief er aus. »Das muss falsch sein. Sein Computer hat irgendwas falsch übersetzt oder so. Sie können nicht einfach nur ein Haufen von Irren gewesen sein.«
7: Ricks Miene zeigte nichts als tiefes Mitgefühl.
4: »Tut mir leid, Garlen, aber wir können uns unsere Familie leider nicht aussuchen.«
7: Garlen ignorierte ihn.
3: »Die ganze Zeit, die ganze lange Suche. Für ein paar Schießbudenfiguren aus Glas? Für diese Psychopathen?«
7: Die Stimme entgleiste ihm.
3: »Nein«,
7: flüsterte er dann.
3: »Nein, scheiße Mann, das kann nicht sein.«
7: Tränen rannen über seine Wangen.
3: »Das kann nicht sein.«
8: »Es tut mir leid, mein Sohn«, sagte Vagos Aufzeichnung.
7: »Warum kannst du nicht hier sein?«, wollte Garlen ihn fragen. »Wieso musstest du mich allein lassen, du verfluchter Pirat?«
3: »Verdammt«,
7: flüsterte er.
8: »Hey«,
7: Hubert stieß ihm sanft an die Schulter.
8: »Kopf hoch, Söhnchen. Egal, woher du stammst, du bist 100% original. Schon vergessen?«
3: »Ja«,
7: sagte Garlen leise und mit schwerer Zunge. 100% original. Es waren seine eigenen Worte gewesen. Er hatte sie sich selbst immer wieder wie ein Mantra eingebläut, nachdem er auf Viridis erfahren hatte, dass er nur ein Klon war, eine Kopie. Vagos Holo grinste, seine Hauer schienen zu blitzen.
8: »Aber in einem hat sich der alte Vago nicht geirrt. Sie waren trotz allem ziemlich clever und sie haben ein paar hübsche Spielsachen hinterlassen, nach denen andere sich die Finger lecken würden.«
3: »Ach ja?«, fragte Garlen bitter. »Zum Beispiel?«
8: »Garlen, mein Junge.«
7: Er spürte eine Gänsehaut, als das Holo ihm direkt in die Augen zu blicken schien.
8: »Es wird Zeit, dein Erbe anzutreten. Komm!«
7: Damit surrte die Drohne von dannen. Nicht zurück zu der Treppe, von der sie gekommen war, sondern zu einer Tür daneben. Sie stand offen. Stufen führten nach unten.
3: »Vago! Hey, warte!«
7: Garlen und die anderen zögerten nicht. Sie folgten der winzigen Maschine durch die Hallen und Säle der Pyramide, vorbei an den erstarrten, durchscheinenden Überresten ihrer Bauer. Dann, in einem Gewölbe tief unterhalb des Bauwerks, das von dämmerigen Leuchtkugeln kaum erhellt wurde, kam die Drohne zum Stehen. Hinter ihr schimmerte eine silberne Tür. Sie war verschlossen. Wieder erschien Vagos Holo. Er hob die durchsichtige, pelzige Hand.
8: »Hinter dieser Tür liegt sie. Ich habe natürlich versucht, sie mitzunehmen. Aber leider akzeptiert sie nur einen Kronda als Träger und niemanden sonst.«
7: Garlen legte verwirrt den Kopf schräg.
3: Sie?«
7: Und Vagos Hologramm lächelte wissend.
8: »Die Schattenhelix«, sagte es.
7: »Das Signal.« Kirai hatte das Gefühl, sich durch einen ewigen, dunklen Tunnel zu kämpfen. Dann, ganz plötzlich, war da Licht. Sie blinzelte, als sie direkt in ein Leuchtelement über ihr blickte. Sie schloss die Augen, kniff sie zusammen, Nachbilder auf der Netzhaut. Dann versuchte sie es wieder, öffnete sie langsam, Millimeter um Millimeter, während die ganze Zeit ein dumpfer Hammer gegen ihren Hinterkopf zu schlagen schien. Die Zunge klebte ihr am Gaumen, ihre Kehle war ausgedörrt,
4: Sie fühlte sich, als habe sie ein ganzes Jahr geschlafen. Und so dauerte es einen Moment, bis sich ihr Verstand langsam aus der trägen Dunkelheit löste und ihre Sinne ihr vermitteln konnten, wo sie war. Sie erkannte klinisch weiße Wände und ein verdunkeltes Fenster. Sie ruhte auf einer ergonomischen Liege mit einem reibungsfreien Bezug aus weißem Kunststoff, mit einer Isodecke bis zum Hals zugedeckt. Über ihr hing etwas mit einer Vielzahl mechanischer Tentakel, Scannerlinsen und Feldprojektoren von der Decke. Ein Robotok. War sie in einem Krankenhaus? Vielleicht irgendwo am Meer? Die Luft roch nach Salz und Seepflanzen. Zuletzt hatte sie diesen Geruch wahrgenommen, als Galen und sie an der Küste von Skaja gestrandet waren, kurz nachdem sie die Vago in den Wellen zurückgelassen hatten. Als habe jemand einen Schalter umgelegt, begriff sie es. Die Vago. Sie war an Bord des Schiffes, auf der Krankenstation. Aber wieso? Sie fühlte keinen Schmerz, außer dem Dröhnen in ihrem Hinterkopf, und selbst das ließ langsam nach. Als sie versuchte, sich zu erinnern, wie sie hierher gelangt war, stieß sie nur auf ein nebelhaftes, schwarzes Loch.
8: Hallo, Kirai.
4: Sie erschrak, als sie die tiefe, fremdartige Stimme zu ihrer Linken hörte. Sie drehte sich um. Ein massiges, riesenhaftes Wesen stand dort. Sein Körper war mit einem rötlichen Pelz bewachsen, bis auf die lange, graue Mähne, die es zu einem Pferdeschwanz gebunden hatte. Sein Gesicht wirkte animalisch, raubtierhaft, mit einer ledrigen Nase. Aber seine gelben Augen blickten sie freundlich an, und es zeigte ein Lächeln, ohne seine Zähne zu entblößen. Vier Arme hingen an den Seiten seines Körpers herab, deutliche Muskeln wölbten sich unter seinem schimmernden Fell.
3: »Hawks«, sagte Kirai mit trockener Kehle, froh darüber, den Aur zu sehen.
4: Die Decke glitt ihr bis zur Hüfte herab, als sie sich halb aufrichtete und offenbarte, dass sie darunter nur ihre Unterwäsche trug. Sie streckte eine Hand nach Hawks aus. Er nahm sie und hielt sie in der seinen. Kirai roch den süßlichen, leicht muffigen Duft seines Pelzes, der ihr so vertraut war. Ein Teil ihrer Verwirrung verwandelte sich in Erleichterung. Hawks war hier, ihr Freund. Er setzte sich auf einen Stuhl neben ihr, der unter seiner Masse wie ein Kindermöbel wirkte. Wie lange war er schon hier? Hatte er über sie gewacht, während sie geschlafen hatte?
8: »Wie geht es dir, Kirai?« fragte er.
4: Sie musste sich räuspern, damit sie sprechen konnte. Auch danach war ihre Stimme nur gedämpft, als habe sie stundenlang geredet und geredet oder wäre im Begriff, eine Erkältung zu bekommen.
3: »Gut«, sagte sie, »bis auf die Kopfschmerzen. Ich...«
4: Sie starrte ihn an und presste sich die Hand auf die Lippen, von der Erkenntnis fast schockiert. Er hatte in einer fremden Sprache zu ihr gesprochen, und sie hatte ihn verstanden.
8: »Gujati, Kirai.«
4: Und nicht nur das, sie hatte ihm in derselben Sprache geantwortet.
3: »Dur, uska eseth mon urgu, ni...«
4: Leichter Schwindel überkam sie.
3: »Warte, Hawks, wieso sprechen wir plötzlich dieselbe Sprache? Und wo ist Galen?«
4: Sie hatte in ihrer eigenen Sprache gesprochen, aber er verstand offensichtlich kein Wort. Sofort und ohne darüber nachzudenken, wechselte sie in seine Sprache, als habe sie ihr Leben lang nichts anderes gemacht.
3: »Siritai und Ishka aus Lenra Cathul, Hawks. Nitschas Garlin.«
4: Die Worte flogen ihr einfach zu. Hawks setzte zu einer Antwort an, da öffnete sich die Tür zur Krankenstation. Dort stand er. Gut aussehend und aschgrau, sein Haar rostrot, starrte er sie für einen Moment mit azurblauen Augen an, als wäre sie das 999. Wunder des Universums. Dann, ohne ein Wort zu sagen, stürmte er auf sie zu und drückte sie so fest an sich, dass sie glaubte, er wolle sie erdrücken.
3: »Ki«,
4: flüsterte er ergriffen, und sie bekam eine wohlige Gänsehaut, als sie den einst so verhassten Spitznamen hörte.
3: »Große Galaxis, ich wusste es. Ich wusste, dass du es packst.«
4: Er ließ sie los. Dann hielt er ihr Gesicht in beiden Händen und küsste sie so lange, dass sie nach Luft schnappen musste.
3: »Ki«,
4: sagte er wieder, und erneut überkam sie ein angenehmer Schauer.
3: »Wie geht's dir?«
7: Sein Blick schien sie in sich aufsaugen zu wollen. Garlin. Sie hatte von ihm geträumt. Ein langer, dunkler Traum. Sie hatte versucht, die Hand nach ihm auszustrecken, doch eine graue Finsternis hatte ihn verschlungen. Aber der Traum verflüchtigte sich wie Nebel im Sonnenlicht. Alles wird gut, dachte sie. Er ist hier. Alles wird gut. Du bist in Sicherheit.
9: Kannst du sprechen? Ki, verstehst du mich? Jetzt sag schon was, bitte.
7: Garlin, sagte sie, ihre Zunge entsetzlich lahm.
9: Ich bin okay, es geht mir gut. Wie geht es euch?
7: Sie blickte zu Hox und wiederholte die Frage in seiner Sprache.
8: Alles ist gut, sagte Hox mit breitem Raubtierlächeln. Jetzt?
7: Nein, das hatte er nicht gesagt, aber sie hatte ihn verstanden, mühelos. Wie war das möglich? Ihr Übersetzerchip war längst nicht so weit gewesen, sich Hox Sprache anzueignen. Was ging hier vor?
9: Wir sind auf dem Schiff.
7: Kirai sah sich um.
9: Sind wir noch auf Skaya? Was ist passiert?
7: Garlin hielt ihre Hand. Seine Finger waren warm.
9: Woran erinnerst du dich?
7: Kirai rieb sich den Hinterkopf. Vom Schmerz dort war nur noch ein dumpfes Pochen übrig. Wie ein Holo in Zeitlupe schälten sich die Ereignisse aus dem Dunkel ihrer Erinnerung.
9: Wir waren in der schwarzen Pyramide, in dem Dornenwald. Er war dort. Valyr. Er hat dich weggeführt. Du kamst nicht wieder und ich wusste, irgendwas ist schiefgelaufen.
7: Die Erinnerungen kamen jetzt wie Laserschüsse, trieben ihren Pulsschlag an.
9: Ich habe mir eine Waffe aus einem seiner Schränke genommen, habe mich zu euch durchgeschweißt.
7: Ein kurzes Zittern schüttelte sie.
9: Dann waren da diese Dinger, Drohnen oder so etwas. Sie haben mich.
7: Sie musste mehrmals tief durchatmen. Auch wenn sie jetzt nichts mehr davon fühlte, erinnerte sie sich sehr genau an den heißen Schmerz, der sie durchfahren hatte. Garlin hielt ihre Hand fester.
9: Alles ist gut, Ki,
7: sagte er betont ruhig, auch wenn sie zu spüren glaubte, dass er mit ihr mitfühlte. Hox hat dir das Leben gerettet. Er hat dich verarztet, dann hat er versucht, mich zu retten. Erst nach einem Moment wurde Kirai bewusst, dass auch Garlin in Hox Sprache gesprochen hatte, in seiner eigenen Art, mit verschluckten Endungen und ungeschliffener Syntax. Auch in einer fremden Zunge klang er noch wie er selbst. Sie sah zu Hox, der mit tonloser Brummstimme in seiner fremden, trotzdem vertrauten Sprache hinzufügte,
8: »Aber Valyr hat mich selbst beinahe getötet. Mit dem Implantat.«
7: Sie war noch zu verwirrt darüber, dass sie jedes seiner Worte verstand, dass sie nicht begriff, welches Implantat er meinte. Als wolle er ihr helfen, deutete Hox mit einem krallenbewehrten Finger auf eine Ablage unter einem Regal mit medizinischer Ausrüstung. Ein kleines Plastikröhrchen, nicht länger als ihr eigener Finger, lag dort. Es beinhaltete etwas, das aussah wie eine winzige Perle, nicht größer als ein Stecknadelkopf. Haarfeine Drähte gingen davon aus.
9: »Dieses Ding«, begann sie in seiner Sprache,
8: »war in meinem Kopf«, vollendete Hox, »verbunden mit meinem Gehirn, meinem Sehnerv, meinem Gehör.«
7: Kirai blinzelte. Dann erinnerte sie sich wieder an Garlins Gespräch mit Valyrs Hologramm, wie er Hox alarmiert angesehen und ausgerufen hatte, »er ist verkabelt.«
2: »Der Robodoc hat ihm das Teil rausgezogen«, sagte Garlin. Aber Hox wollte es unbedingt behalten.
9: Wieso?
7: Kirai sah den Aur an. Hox verschränkte paarweise die mächtigen Arme.
8: Weil es mich daran erinnert, dass ich nur sein Sklave war, all die Relta lang.
7: Wie bitter er klang, wie traurig. Kirai konnte sich nicht vorstellen, wie es für ihn sein musste, all die Jahre einem vermeintlichen Halbgott gedient zu haben, nur um zu erkennen, dass er die ganze Zeit das Werkzeug eines Wahnsinnigen gewesen war. Denn nichts anderes musste Valyr gewesen sein. ein geisteskranker Tyrann, wie viel zu viele andere von Garlands Volk. Sie erschauderte. Hox war fast am Abnippeln, setzte Garland die Schilderung der Ereignisse fort. Er lächelte stolz. Dann kamst du. Du hast Valyr ausgeschaltet und uns den Arsch gerettet. Hox deutete ihr gegenüber eine dankbare Verbeugung an. Sie schüttelte den Kopf.
9: Ich kann mich nicht erinnern.
7: Ist nicht so wild, sagte Garland sanft und streichelte ihr über das Haar.
9: Du hast leicht reden.
7: Kirai hatte immer noch das schreckliche Gefühl, zu spät in einen Holofilm geschaltet zu haben. Sie spürte Garlands Hand in ihrer, dennoch fühlte sich alles irreal an. Träumte sie vielleicht immer noch?
9: Was hat er mit dir gemacht? Valyr, meine ich.
2: Er war scharf auf meinen Körper.
9: Bitte?
2: Er hat versucht, sein Bewusstsein auf mich zu überspielen.
7: Garland tippte sich an die Schläfe,
2: um zusammen mit der Helix von der Sphäre runterzukommen.
7: Kirai starrte ihn entsetzt an.
2: Keine Sorge, er lächelte unbekümmert. Du hast ihn platt gemacht, bevor er allzu großen Schaden anrichten konnte.
9: Ich bin okay, Ki. Versprochen.
7: Er hielt ihre Hand, sah ihr tief in die Augen, ohne zu blinzeln. Und sie konnte es erkennen, an dem lebenshungrigen Glanz in seinen Augen. Ja, er war ihr Garlin. Sie spürte, wie sich ihr ganzer Körper augenblicklich entspannte, auch wenn das Gefühl der Desorientierung blieb.
9: Was ist dann passiert?
7: Garlands Miene wurde ernst.
2: Du bist zusammengebrochen. Dein Leben hing am seidenen Faden.
7: Er schluckte, bedrückt von den Erinnerungen.
2: Die Medi-Einheit auf dem Schiff war deine einzige Chance. Hox und ich haben dich zu Valyrs Gleiter gebracht und die Vago angesteuert. Die Maschinistenpenner hatten sie fast bis zu ihrer Hauptstadt geschleppt.
7: Kirai nickte. Ja, sie erinnerte sich an die Maschinisten und ihre Erzfeinde, die Organiker. Den sinnlosen Krieg, der in der Hohlwelt von Skaia tobte, ihre abgrundtiefe Verachtung für beide Parteien. Hox hielt noch immer die Arme verschränkt.
8: Die Maschinisten haben versucht, uns abzufangen. Kurz danach ist ein Geschwader der Organiker dazu gestoßen. Sie sind durch die Frontlinie gebrochen.
2: Sie wollten den Gleiter und meinen grauen Arsch.
7: Garland grinste.
2: Aber ich habe ihnen gezeigt, wo der Kronk die Locken hat.
9: Du hast sie
7: vernichtet, lag auf Kirais Zunge.
2: Ehrlich gesagt, die Versuchung war groß. Aber selbst wenn ich gewollt hätte, der Gleiter hat keine Waffen gehabt. Aber wir konnten uns im letzten Moment auf die Vago strahlen, als wir nah genug dran waren. Das Schiff hat sich wieder zusammengekittet, alle Systeme auf grün. Wir haben dich sofort in die Medi-Einheit gesteckt, dann musste ich unsere Kumpels ein bisschen mit den Blastern erschrecken.
8: Und dann hat er ihnen eine Nachricht gesandt, fügte Hox hinzu.
7: Kirai sah stolz in seinen gelben Augen leuchten.
9: Was für eine Nachricht?
7: Garland lächelte unbekümmert.
2: Ich habe ihnen klargemacht, dass wir abhauen werden, dass sie zusammen mit der Sphäre untergehen, wenn sie nicht endlich lernen zu kooperieren, statt sich gegenseitig die Köpfe einzuhauen. Ich habe ihnen gesagt, dass ich sie evakuiere, aber nur, wenn sie endlich vernünftig werden.
9: Und hat es funktioniert?
2: Naja, zumindest haben sie das Feuer eingestellt. Das ist doch schon mal ein Anfang. Wenn sie einigermaßen Grütze im Schädel haben, setzen sie sich jetzt an einen Tisch und überlegen, wie man am klügsten eine Evakuierungsflotte auf die Beine stellt.
7: Kirai lächelte. Jetzt verstand sie Hox stolz auf ihn. Sie traute sich kaum, die eine Frage zu stellen, die an ihr nagte, seit sie die Augen aufgeschlagen hatte.
9: Wie lange ist das jetzt her? Ich meine, wie lange habe ich geschlafen?
7: Garland wurde wieder ernst.
9: Lange, sagte er.
7: Sie schluckte. Ihr Hals war immer noch wie ausgedörrt.
9: Wie lange, Garland?
7: Er rieb sich den Nacken.
2: Fast 30 Standardtage.
9: Vater der Sterne,
7: hauchte sie.
2: Du lagst im Koma, fast die ganze Zeit.
7: Garland war anzuhören, wie sehr er es hasste, ihr diese Nachricht zu überbringen.
2: Der Robodoc hat dich wieder zusammengeflickt. Es ist nicht mal eine Narbe übrig, aber erst gestern bist du vom Koma in den Tiefschlaf gewechselt.
7: Garland nickte kurz zu einem Display an der Liege, das ein paar kryptische Wellenformen zeigte. Kirai wollte sie sich nicht genauer ansehen. Sie wollte nicht länger hier liegen bleiben. Sie konnte es nicht. 30 Tage in Dunkelheit, reglos wie ein Gegenstand, während andere Entscheidungen für sie trafen, über ihren Kopf hinweg. Sie schlug die goldglänzende Isodecke zur Seite, schwang die nackten Beine über den Rand der Liege und wollte sich hinabgleiten lassen. Doch als ihre Füße auf dem Boden aufsetzten, überkam sie Schwindel. Die Welt schien zu kippen. Garlin und Hawks sprangen gleichzeitig vor, um sie zu halten. Der Schwindel blieb, begleitet von einem Zittern am ganzen Leib. Der Kopfschmerz pochte stärker. 30 Tage.
2: Alles okay? Garlins Stimme überschlug sich fast. Hast du Schmerzen?
7: Nein, sagte sie. Nicht wirklich. Ich...
2: Kannst du alles bewegen? Beine, Füße? Der Robodoc hat jeden Tag mehrmals Physio mit dir gemacht, damit die Muskeln und Gelenke nicht einrosten, aber...
7: Kirai sah ihn an. Mit meinen Muskeln und Gelenken ist alles in Ordnung, sagte sie matt. Es war nur alles ein bisschen viel auf einmal, das ist alles. 30 Tage.
4: Sie wusste nicht, warum diese Zahl sie so entsetzte. Ob sie ruhiger geblieben wäre, wenn es nur die Hälfte davon gewesen wäre. Sie wusste nur, dass sie der plötzliche Drang überkam, sich wieder zu setzen. Sie blickte zu dem abgeschotteten Fenster. Erst jetzt nahm sie das hintergründige Vibrieren der Schiffsantriebe wahr. Und wieder drängte sich ihr eine Frage auf, deren Antwort sie vielleicht besser nicht wissen sollte.
7: Wo sind wir jetzt?
4: Wieder wurde Garlins Miene ernst. Wieder musste er zum Überbringer schlechter Nachrichten werden. Immer noch im Schattenraum, sagte er, so tief drin wie nie zuvor. Sie fühlte es wie einen Schlag in den Solarplexus.
2: Aber wieso fliegen wir nicht zurück nach Hause?
4: Weil ich versprochen habe, Skaia zu retten, weißt du nicht mehr? Das Kristallschiff, das dort gelandet ist, der Krater im Land der schwebenden Steine.
7: Sie erinnerte sich. Nebelhaft, aber sie erinnerte sich. Die fliegenden Felsbrocken, an denen sie vorbeigeglitten waren. Der Abgrund, der unter ihnen gegähnt hatte. Das Loch in der Sphäre. Sie nickte langsam.
4: Garlands Stimme kam ihr gezwungen ruhig vor.
7: Das Ding hat die Sphäre irgendwie infiziert mit einer Art Kristallpartikel. Das war der Grund, warum die Sonne langsam erlischt. Die Gronda konnten es nicht aufhalten, aber vielleicht... Vielleicht finden wir einen Weg. Heilung für Skaia.
4: Kirai blinzelte. Sie blickte von ihm zu Hox, der betreten dreinschaute, sein Haupt gesenkt. Dachte er an seine Mutter Kesli und all die anderen, die er auf der Sphäre zurückgelassen hatte?
9: Deswegen bist du noch hier, sagte sie zu dem Aur, um bei der Suche zu helfen.
4: Er nickte.
8: Und außerdem... Ich schulde euch viel. Du hast mein Leben gerettet, Kirai. Garlin und du, ihr habt mir die Augen geöffnet, mich aus Valyrs Knechtschaft befreit.
4: Er entblößte seine Zähne. Sie erinnerte sich, wie sehr sie das früher erschreckt hatte, bis ihr aufgegangen war, dass es sich dabei um sein

0: Ich freue mich, dass wir uns endlich verstehen, ohne dass einer von uns ständig zum Pantomimen wird. Aber würde mir bitte jemand erklären,
1: wieso wir die ganze Zeit in einer Sprache sprechen, die du gar nicht kennst? Fragte Garland.
0: Ja.
1: Er wackelte mit den Augenbrauen. Ganz einfach. Während du geschlafen hast, habe ich die Zeit genutzt, die Übersetzerdaten von der Helix auf den Schiffscomputer zu überspielen und von dort aus auf deinen Chip. Du sprichst jetzt Kondari und Skyanisch wie deine Muttersprache. Cool, was? Kirai starrte ihn an. Ein Schauer fuhr ihren Körper hinab.
0: Du hast an meinem Chip rumgespielt?
1: Kamen daher ihre Kopfschmerzen? Er sah, dass es ihr Unbehagen bereitete, was sich sofort auf ihn zu übertragen schien.
0: Ki, ich wollte doch nur, dass du mitreden kannst. Ich habe gesehen, wie ausgeschlossen du dir vorgekommen bist, immer wenn ich mit Valio und Hox gequatscht habe. Ist dir nicht in den Sinn gekommen, mich erstmal zu fragen?
1: Verdammt, ich dachte, du freust dich. Wieso ist das Ganze plötzlich ein Problem?
0: Deswegen.
1: Kirai deutete auf Garlands rechten Ärmel, auf die verhassten, glänzend schwarzen Schleifen, die darunter hervorlugten.
0: Weil die Daten von diesem Ding stammen.
1: Garland schob den Ärmel zurück. Er hob die Schattenhelix. Sie wünschte sich, er hätte es nicht getan. Wie zuvor fühlte sie sich von dem Ding beobachtet.
0: Es sind nur Sprachdateien, Ki. Und das hat auch alles geklappt, oder nicht? Hox und du, ihr versteht euch.
1: Sie blickte zu dem vierarmigen Riesen und ein Teil ihrer Wut verrauchte.
0: Ja, sagte sie zögernd. Ja, das ist toll, aber...
1: Aber trotzdem blieb das flaue Gefühl in ihrer Magengegend. Die Schattenhelix. Einmal mehr wünschte sie sich, er würde das verfluchte Ding bei der nächsten Gelegenheit durch die Luftschleuse pusten. Mit einem Mal überkam sie wieder schreckliches, erdrückendes Heimweh. Immer noch im Schattenraum. Sie hatte sich danach gesehnt, zusammen mit der Sphäre auch dieses Albtraumuniversum zu verlassen, zurück nach Hause zu fliegen, wo es Sterne gab, echtes, lebendiges Sonnenlicht. Sie rieb sich das müde Gesicht mit den Händen, während ein hohles Gefühl sich in ihren Herzen breit machte. Eine seltsame Art von Einsamkeit. Garland schien zu merken, was in ihr vorging. Es schien ihm selbst das Herz schwer zu machen.
0: Es tut mir leid, Ki. Ich weiß, du willst endlich nach Hause. Das will ich auch, glaub mir, aber ich hab's versprochen. Wir müssen zumindest versuchen, irgendwas zu finden, das die Sphäre reparieren kann.
1: Sie nahm die Hände von den Augen.
0: Aber wo? Hier draußen gibt es nichts. Das Kristallschiff ist von hier gekommen. Das weißt du nicht, Garland. Was, wenn sie auch Helix-Technologie hatten? Oder wenn sie von ganz woanders herkamen? Aus einem komplett anderen Universum?
1: Sie sah ihm an, dass er sich mit diesem Gedanken bereits herumgeschlagen hatte.
0: Ich weiß es nicht, sagte er. Aber wo immer das Schiff herkam, was immer es mit der Sphäre gemacht hat, ich glaube, es hat was mit dem gläsernen Tod zu tun.
1: Kirai wusste, was er meinte. Die bizarre Seuche, die die letzten lebenden Kronda der Galaxis in kristallene Statuen verwandelt hatte.
0: Vielleicht haben sie sich irgendwie damit angesteckt, als sie durch den Schattenraum gereist sind, fuhr Garland fort. Vielleicht kann uns das irgendwie helfen. Oder uns auch zu Glas machen. Großartig.
1: Ki, ich... Er wollte die Hand nach ihr ausstrecken, aber sie schob sie sanft weg.
0: Es tut mir leid, sagte sie und meinte es so. Aber ich muss das alles erst einmal verarbeiten.
1: Sie wagte einen neuen Versuch, aufzustehen. Sie schwankte noch einen Moment, als ihre Füße Bodenkontakt bekamen. Dann hatte sie sich wieder unter Kontrolle. Dankbar, dass der Robodoc sich solche Mühe mit ihr gegeben hatte. Hilflos wie ein Krüppel auf dem Rücken zu liegen, war das Letzte, was sie brauchte.
0: Ist gut, sagte Garland verständnisvoll, aber sie sah, dass es ihm nicht schmeckte.
1: Was hatte er erwartet? Sie drehte ihm und Hox den Rücken zu, unfähig, noch länger auf der Krankenstation zu bleiben. Die Tür öffnete sich vor ihr und sie trat auf den Schiffskorridor. Die Heizung funktionierte. Trotz ihrer spärlichen Bekleidung war ihr nicht kalt. Dennoch klemmte sie sich die Hände unter die Achseln. Auch der Korridor hatte einen leichten Geruch nach Salz, nach Meer an sich, doch es gab keine optischen Spuren von dem unfreiwilligen Tauchgang der Vago. Natürlich nicht.